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1: Ich bin Dirk Zeitler. Die deutsche Fußballnationalmannschaft hat ihr drittes Gruppenspiel bei der WM mit 1:2 gegen Ecuador verloren. Für die K.O.-Runde war die DFB-Auswahl bereits vor dem Anstoß als Gruppensieger qualifiziert. Die Elfenbeinküste folgt Deutschlands ins 16. Finale. Der Afrikameister von 2024 gewann gegen Curaçao mit 2:0. Nach dem verheerenden Erdbeben in Venezuela haben die Behörden bisher 188 Tote gezählt. Fachleute rechnen jedoch mit deutlich mehr Todesopfern. Auch Deutschland hat Hilfe angeboten.
2: Wir helfen, wir stehen an der Seite Venezuelas, sagt Kanzler Merz. Mehrere Transportflugzeuge der Bundeswehr, die stünden bereit, versichert der Verteidigungsminister. Und in der Tat, Material und Rettungsteams. Eigentlich wird alles gebraucht im Krisengebiet. Dort graben Menschen mit bloßen Händen weiter nach Verschütteten. Andere stehen vor Trümmerbergen dort, wo einmal ihr Zuhause war. Mancherorts gibt es weder Wasser noch Strom. Claudia Wächter, Nachrichtenredaktion.
1: Wer angesichts der erwarteten Hitze eine geplante Bahnreise nicht antreten will, kann diese jetzt kostenfrei stornieren. Die Deutsche Bahn bietet erstmals eine sogenannte Hitze-Sonderkulanz an. Die hohen Temperaturen seien eine große Belastung für die Bahn, teilte der Konzern mit.
3: Die Weichen und die Technik könnten durch Hitze und Sonne beschädigt werden, heißt es von der Deutschen Bahn. Außerdem steige einerseits die Gefahr für Böschungsbrände, andererseits hat der Deutsche Wetterdienst ja auch schon Unwetter angekündigt. Die Bahn sei darauf gut vorbereitet, trotzdem könne es zu Beeinträchtigungen kommen. Deswegen können Fahrgäste Tickets für Fernreisen kostenlos stornieren. Voraussetzung ist, dass das Ticket bis zum 23. Juni gebucht wurde und die Reise bis zum 30. Juni stattfinden sollte. Diese Tickets können online oder im Reisezentrum storniert werden. Fiona Reinhardt, Nachrichtenredaktion.
1: Der US-Elektroautobauer Tesla will seine Produktion im Werk Grünheide bei Berlin stärker hochfahren. Das Unternehmen teilte mit, weitere 1.000 Beschäftigte einzustellen und ab Oktober die Produktion auf 7.500 Fahrzeuge pro Woche zu steigern. Im April hatte Tesla bereits die Einstellung von 1.900 Mitarbeitern angekündigt.
4: Das Wetter.
5: Ja, auch jetzt mitten in der Nacht bleibt es ziemlich warm bei uns in NRW. Die Temperaturen in den Innenstädten immer noch bis zu 25 Grad. Im Nordosten, da geht es immerhin runter auf etwa 17 Grad. Der Freitag wird dann nochmal sonnig und richtig heiß. Höchstwerte liegen zwischen 34 und 39 Grad. Am Rhein kann sogar die 40 Grad Marke fallen. Später am Tag steigt dann besonders im Westen von NRW das Risiko für Hitzegewitter.
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6: Zurzeit liegen uns keine Meldungen vor. Wir wünschen allen unterwegs gute Fahrt.
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5: Hier habe ich auch was Nettes gefunden. Es gibt eine Himbeerhauptstadt in Europa, nämlich Arilje, so heißt sie, im Südwesten von Serbien. Da leben gar nicht so viele Leute. Aber dafür werden da jedes Jahr bis zu 20.000 Tonnen Himbeeren exportiert. Krass, 20.000. Schön auch an der Sache, die Himbeeren werden ohne Chemikalien angebaut und dann auch noch von Hand gepflückt. Richtig, richtig schöne Sache. Dieses Jahr wird da aber ein bisschen, gebankt. Die Landwirte rechnen mit 20-30% weniger Ernte. War letztes Jahr in Serbien ja zum Teil doch ein bisschen trocken. Wir drücken die Daumen, dass es da trotzdem irgendwie besser wird. Und ich bin jetzt mal ganz, ganz heiß und ganz wild, sage ich euch, auf diese richtig schönen serbischen Erdbeeren. Mein Name ist Leo Arigi. Das ist auch vielleicht ein schöner Gedanke hier zu diesen tropischen Nächten.

0: So, ich bin mal ganz gespannt, gegen wen es dann geht im Achtelfinale.
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0: Die WM läuft und am Samstag wird Ghana wieder spielen. Das dritte Spiel insgesamt. Bei Ghana ist ein Fan ganz besonders viral gegangen. Weiß nicht, vielleicht habt ihr den gesehen. Hat im Netz so ein bisschen für Verwirrung gesorgt. Ja, das war schon eine Szene, bei der man vorm Fernseher erstmal kurz denkt, was ist jetzt hier eigentlich gerade passiert? Während des Spiels war ein Ghana-Fan zu sehen, wie er weißes Pulver von seiner Handfläche in die Luft pustet. Im Stadion, bei einer WM. Also ein Bild, das natürlich sofort im Internet viral gegangen ist. Viele haben erstmal wild spekuliert. Ist es etwa eine gewisse aufputschende Droge? Aber warum dann so verschwenden? Aber Entwarnung, es war kein Kokain, sondern Talkumpuder. Das wird in Ghana unter anderem bei traditionellen Riten verwendet. Zum Beispiel, wenn ein neuer Häuptling eingesetzt wird oder wenn ein besonderer Sieg gefeiert wird. Das Puder steht dann für Glück, Triumph und Segen.
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0: Also, falls das ein Fan jetzt nochmal macht, ihr wisst Bescheid. Freitag früh, hier kommt Musik von Bibi Rexha. 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

0: Das Wetter.
1: Es bleibt in dieser Nacht trocken und es bleibt in dieser Nacht sehr warm. Temperaturen, vor allem in den Städten, sinken nur auf rund 25 Grad. Ein bisschen angenehmer wird es im Nordosten NRWs mit Tiefstwerten immerhin um die 17 Grad. Der Freitag wird dann nochmal schön knackig warm, viel Sonne, kaum Wolken und wir erreichen Werte zwischen 34 und 39 Grad. Direkt am Rhein kann sogar bis zu 40 Grad heiß werden.
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2: Zurzeit liegen uns keine Meldungen vor. Wir wünschen allen unterwegs gute Fahrt.
1: Der puerto-ricanische Superstar Bad Bunny ist jetzt ja am Wochenende aufgetreten in der Mercosur-Spielarena in Düsseldorf. Zwei Abende hintereinander. Und am ersten Abend soll es da bei geschlossenem Dach in dieser Arena über 42 Grad heiß gewesen sein. Alter, wow, 42 Grad. So, hört euch diese Zahl an und dann bezieht es auf eure Situation. Ich hoffe mal und denke mal, da wo ihr jetzt gerade seid, wird es dann doch bedeutend kälter sein als 42 Grad. Und das macht es vielleicht doch jetzt ein bisschen aushaltbarer. Oder immerhin müsst ihr nicht bei 42 Grad probieren einzuschlafen. Robbie Williams spiele ich uns jetzt im besten Mix. War übrigens vor ein paar Wochen auch in der Mercosur-Spielarena. Supreme, ich bin Leo Arigi.

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1: Nico Santos, Optimist.
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0: ganz Deutschland redet über Dennis Undav, unseren bisherigen Helden dieser Weltmeisterschaft, seiner ersten Weltmeisterschaft. Aber solche Senkrechtstarter wie Dennis, die machen die WM genauso sexy wie die alten Hasen. Wie zum Beispiel Cristiano Ronaldo. Der spielt gerade seine 6. WM und hat auch bei allen Tore geschossen.
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1: Ich bin Dirk Zeitler. Die deutsche Fußballnationalmannschaft hat ihr drittes Gruppenspiel bei der WM mit 1:2 gegen Ecuador verloren. Für die K.O.-Runde war die DFB-Auswahl bereits vor dem Anstoß als Gruppensieger qualifiziert. Die Elfenbeinküste folgt, Deutschland ins 16. Finale. Der Afrikameister von 2024 gewann gegen Curaçao mit 2:0. Nach dem verheerenden Erdbeben in Venezuela haben die Behörden bisher 188 Tote gezählt. Fachleute rechnen jedoch mit deutlich mehr Todesopfern. Auch Deutschland hat Hilfe angeboten.
2: Wir helfen, wir stehen an der Seite Venezuelas, sagt Kanzler Merz. Mehrere Transportflugzeuge der Bundeswehr, die stünden bereit, versichert der Verteidigungsminister. Und in der Tat, Material und Rettungsteams. Eigentlich wird alles gebraucht im Krisengebiet. Dort graben Menschen mit bloßen Händen weiter nach Verschütteten. Andere stehen vor Trümmerbergen dort, wo einmal ihr Zuhause war. Mancherorts gibt es weder Wasser noch Strom. Claudia Wächter, Nachrichtenredaktion.
1: Wer angesichts der erwarteten Hitze eine geplante Bahnreise nicht antreten will, kann diese jetzt kostenfrei stornieren. Die Deutsche Bahn bietet erstmals eine sogenannte Hitze-Sonderkulanz an. Die hohen Temperaturen seien eine große Belastung für die Bahn, teilte der Konzern mit.
3: Die Weichen und die Technik könnten durch Hitze und Sonne beschädigt werden, heißt es von der Deutschen Bahn. Außerdem steige einerseits die Gefahr für Böschungsbrände, andererseits hat der Deutsche Wetterdienst ja auch schon Unwetter angekündigt. Die Bahn sei darauf gut vorbereitet, trotzdem könne es zu Beeinträchtigungen kommen. Deswegen können Fahrgäste Tickets für Fernreisen kostenlos stornieren. Voraussetzung ist, dass das Ticket bis zum 23. Juni gebucht wurde und die Reise bis zum 30. Juni stattfinden sollte. Diese Tickets können online oder im Reisezentrum storniert werden. Fiona Reinhardt, Nachrichtenredaktion.
1: Der US-Elektroautobauer Tesla will seine Produktion im Werk Grünheide bei Berlin stärker hochfahren. Das Unternehmen teilte mit, weitere 1.000 Beschäftigte einzustellen und ab Oktober die Produktion auf 7.500 Fahrzeuge pro Woche zu steigern. Im April hatte Tesla bereits die Einstellung von 1.900 Mitarbeitern angekündigt.
4: Das Wetter.
5: Was soll ich euch sagen? Es gibt nicht wirklich was Neues. Es bleibt heiß und trocken, kaum Wolken, wobei ab heute Nachmittag stellenweise mal Hitzegewitter aufziehen, aber wirklich nur teilweise bei bis zu 40 Grad. Morgen am Samstag gibt's dasselbe nochmal. Sonne kaum bewölkt, bis zu 40 Grad mit teilweise Hitzegewittern.
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6: A40 Essen-Dortmund zwischen Dortmund-Barob und Dortmund-Hombruch 1 Kilometer Stau. Wir wünschen allen unterwegs gute Fahrt.
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5: Es schreiben ja immer weniger Leute Briefe. Trotzdem gibt es jetzt eine Helene Fischer Briefmarke. Ist eine limitierte Sonderedition. Gibt es seit heute zu kaufen. Ich will auch eine Briefmarke von mir. Was? Nee, ich mache alles per Mail. Wofür ich die denn haben will? Ich möchte mir die auf den Kühlschrank kleben, ist doch klar.

0: alle haben ja so Dinge, ne? Spülmaschine einräumen, einkaufen, kochen. Irgendwie so ein bestimmtes System haben wir da immer, wie wir so durch den Supermarkt laufen, selbst wie wir duschen oder wie wir bestimmte Gerichte zubereiten. Was wir wo und wie auf dem Balkon pflanzen, wir erledigen in unserem Alltag zig Sachen und manchmal machen wir sie ein Leben lang falsch. Und genau darauf gucken wir. Kollegin Laura Potting hat nämlich so ein paar alltägliche Sachen entdeckt, die sie irgendwie gar nicht auf dem Schirm hatte.
1: Wir alle haben ja so einen Backofen, ne? Und ein paar von euch werden auch diese Schublade da drunter haben. Was ist da bei euch so alles drin? Backblech vielleicht, Teller, Töpfe. Bei mir sind so hässliche Servierplatten drin, die ich nie benutze. Naja, jedenfalls ist das alles völlig verschwendet, denn diese Schublade ist bei einigen Öfen eigentlich dafür da, um euer Essen warm zu halten oder eure Teller vorzuwärmen. Deswegen heißt diese Schublade auch Wärmeschublade. Wenn der Ofen an ist, wird sie auch warm. Naja, ich hatte die letzten Jahre dann auf jeden Fall immer sehr, sehr warme, hässliche, unbenutzte Servierplatten. Toll! Falls ihr euch nicht sicher seid, ob ihr eine Wärmeschublade habt, schaut einfach mal in der Gebrauchsanweisung nach. Und falls ihr nicht wisst, wo die ist vermutlich in der Kiste mit den ganzen Kabeln und alten Batterien. Weiter im Text. Falls ihr eine Nudelkelle mit einem größeren Loch drin habt. Dieses Loch ist nicht dafür da, um das Teil irgendwo aufzuhängen. Das Loch ist unter anderem zum Abmessen von genau einer Portion Nudeln da. Die passt dann nämlich durch. Und jetzt kommt mir bitte nicht mit Lasagneplatten. Passt gar nicht. Ich meine natürlich längliche Nudeln, wie Spaghetti zum Beispiel. Und ich habe mir das Loch in der Kelle jetzt mal genauer angeschaut und muss aber sagen, das ist zu wenig Nudel. Damit kannst du nicht arbeiten. Nudeln müssen immer so viele da sein, dass du damit satt wirst und deine Familie auch und die Nachbarn und mit dem Rest kannst du dann noch dein Haus verfugen. So, und falls ihr danach, nach diesem ganzen Nudelessen zum Runterspülen noch eine Limo aus der Dose trinken wollt, ne? Und dann geht dieser verdammte Strohhalm da immer hin und her und hoch und runter und hält überhaupt nicht. Boah, ist das nervig. Dann nimmst du die Lasche von der Dose, ja? Drehst die um, sodass das Loch der Lasche über der Öffnung der Dose ist. Und da kannst du den Strohhalm reinstecken und dann hält der. Gern geschehen.
0: Frage: Habt ihr auch so Beispiele, Dinge, die ihr immer falsch gemacht habt oder Tipps, die euch das Leben einfacher gemacht haben? Ihr sagt nicht Bedienungsanleitung lesen, bitte. Dann meldet euch und gebt uns eure Tipps über unsere Homepage.
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0: das Wetter.
1: Da brauchen wir keine Glaskugel. Es bleibt heiß und meist trocken. Heute teilweise so vereinzelt mal ein Hitzegewitter ab dem Nachmittag. Es bleibt aber eben meist sonnig und trocken mit maximal 40 Grad. Morgen am Samstag so ziemlich dasselbe nochmal. Sonntag dann mehr Wolken und mehr Gewitter.
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2: A1 Euskirchen-Blankenheim. Zwischen Nettersheim und Blankenheim. 1 Kilometer Stau, 5 Minuten Zeitverlust. Und A40 Essen-Dortmund. Zwischen Dortmund-Barob und Dortmund-Hombruch. 1 Kilometer stockender Verkehr. Wir wünschen allen unterwegs gute Fahrt.

Ich liebe ja Haustiere, wirklich, aber 500 davon? Hi, Sascha Fassbender hier. Und in Portugal gibt's in einer alten Bibliothek 500 Fledermäuse. Die wohnen da. Hat auch einen klugen Grund, das Ganze. Die 500 Fledermäuse futtern Insekten und schützen so die Bücher. 500 Fledermäuse, Wahnsinn. Wobei ich glaube, so Insektennetze sind ein bisschen unkomplizierter, oder?

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1: Ich bin Dirk Zeitler. Die deutsche Fußballnationalmannschaft hat ihr drittes Gruppenspiel bei der WM mit 1:2 gegen Ecuador verloren. Für die K.O.-Runde war die DFB-Auswahl bereits vor dem Anstoß als Gruppensieger qualifiziert.
2: Es ist ein Dämpfer zur richtigen Zeit und hoffentlich ein Weckruf. Mit der bisher schwächsten Turnierleistung beendet das deutsche Team die Gruppenphase, trotz der ganz frühen Führung durch Leroy Sané. Danach zeigt das deutsche Team viele Schwächen, wirkt fahrig und unkonzentriert. Der Siegtreffer nach rund 80 Minuten völlig verdient. Die Fans in den gelben Trikots rasten förmlich aus. Ecuador hat sich für die K.O.-Phase qualifiziert. Julian Nagelsmann muss jetzt die richtigen Lehren aus der Pleite ziehen, denn mit noch so einer Leistung dürfte er schnell vorbei sein mit dem Traum vom WM-Titel. Aus New York, Thomas Bremser.
1: Die Elfenbeinküste folgt Deutschland ins 16. Finale. Der Afrikameister von 2024 gewann gegen Curaçao mit 2:0. Auch die Niederlande haben als Gruppensieger die K.O.-Runde erreicht. Die Niederländer gewannen gegen Tunesien mit 3:1. Japan und Schweden haben sich durch einen 1:1 Unentschieden im direkten Duell ebenfalls für die K.O.-Runde qualifiziert. Nach den verheerenden Erdbeben in Venezuela haben die Behörden bisher 188 Tote gezählt. Fachleute rechnen jedoch mit deutlich mehr Todesopfern. Auch Deutschland hat Hilfe angeboten.
3: Wir helfen, wir stehen an der Seite Venezuelas, sagt Kanzler Merz. Mehrere Transportflugzeuge der Bundeswehr, die stünden bereit, versichert der Verteidigungsminister. Und in der Tat, Material und Rettungsteams. Eigentlich wird alles gebraucht im Krisengebiet. Dort graben Menschen mit bloßen Händen weiter nach Verschütteten. Andere stehen vor Trümmerbergen dort, wo einmal ihr Zuhause war. Mancherorts gibt es weder Wasser noch Strom. Claudia Wächter, Nachrichtenredaktion.
1: Die Deutsche Bahn setzt künftig auf mehr Verlässlichkeit statt auf ehrgeizige Versprechen. Nach Angaben des Konzerns stehen mit einer neuen Strategie betriebliche Qualität und wirtschaftliche Stabilität im Mittelpunkt. Eine Fernverkehrspünktlichkeit von mindestens 80% wird nun erst für die 2030er Jahre angestrebt.
4: Das Wetter.
5: Es ist kaum Abkühlung in Sicht, auch heute nicht. Es gibt wieder viel Sonne und viel Hitze bei maximal 40 Grad heute und örtlich so mal einzelne Hitzegewitter. Morgen am Samstag wieder bis zu 40 Grad mit blauem Himmel und vereinzelt Hitzegewitter. Sonntag kommt dann öfter was runter.
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6: A40 Essen-Dortmund zwischen Dortmund-Barob und Dortmund-Hombruch. 1 Kilometer Stau. Wir wünschen allen unterwegs gute Fahrt.
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5: Wahnsinn, ey. Sobald du rausgehst, trifft dich so eine Hitzewand. Bäm. Wie kühlt ihr euch ab?
7: Ab und zu ein bisschen Eis essen.
8: Kaltes Fußbad, Obst, leichtes Essen.
9: Und zur Abkühlung werden wir nachher ein alkoholfreies Weizenbier trinken.
10: Nicht viel machen, wenn man es irgendwo hinkriegen kann.
11: Ja, und vielleicht zum See fahren und ins Wasser springen.
5: Es ist das Hochdruckgebiet Hartmut. Hartmut, hau ab. Er bringt uns hochsommerliche Temperaturen nach NRW. Passt auf euch auf. Ich bin Sascha Fassbender. Frohes Schwitzen.

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0: das Wetter.
1: Was soll ich euch sagen? Es gibt nicht wirklich was Neues. Es bleibt heiß und trocken, kaum Wolken, wobei ab heute Nachmittag stellenweise mal Hitzegewitter aufziehen, aber wirklich nur teilweise bei bis zu 40 Grad. Morgen am Samstag gibt es dasselbe nochmal. Sonne kaum bewölkt, bis zu 40 Grad mit teilweise Hitzegewittern.
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2: A40 Essen-Dortmund zwischen Dortmund-Barob und Dortmund-Hombruch. 1 Kilometer Stau. Wir wünschen allen unterwegs gute Fahrt.

Wie macht ihr euer Geld zu noch mehr Geld? Die Rentenkommission hat jetzt der Bundesregierung über 30 Vorschläge zur Rentenreform vorgelegt und die Regierung will alle umsetzen. Wie können wir trotzdem oder gerade dadurch gut vorsorgen? Beantworten wir nach rund 10 Minuten Musik hier bei mir. Guten Morgen!

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0: Rente ist sicher. Das hat mal der frühere Arbeitsminister Norbert Blüm gesagt, nach Bekanntgabe der aktuellen Reformpläne. Ist sich der ein oder andere vielleicht nicht mehr so sicher, ob die Rente denn so sicher ist, denn die sogenannte Aktienrente kommt. Bedeutet, zusätzlich sollen Arbeitnehmer und Arbeitgeber zusammen 2% des Bruttoeinkommens in einen Aktienfonds einzahlen. In Schweden haben die Menschen mit diesem Modell schon ganz gute Erfahrungen gemacht. Kollege Thorsten Ortmann, wie sicher ist denn so eine Aktienanlage?
1: Der staatliche Standardfonds in Schweden war bislang sehr sicher. Im Durchschnitt warf er eine Rendite von etwa 10-11% pro Jahr ab. Es gab allerdings auch einen heftigen Einbruch. Das war in der Corona-Zeit. Solche Fonds erholen sich aber davon in der Regel. Aber Menschen mit Lücken im Lebenslauf, Teilzeitbeschäftige oder Geringverdiener profitieren viel weniger davon, weil sie eben auch weniger einzahlen.
0: Thorsten, für viele wird die staatliche Rente allein trotz der Aktienrente ja nicht reichen.
1: Einsteiger ins Arbeitsleben sollten einen ETF-Sparplan anlegen und rund 10% des Lohns dauerhaft beiseite legen. Das rät das unabhängige Verbraucherportal Finanztipp. Ab 35 sollte es ein bisschen mehr sein, sagt Finanztipp-Chefredakteur Saidi Sulilatu.
2: Leider wird da der Sparbedarf natürlich erheblich höher. Da reden wir dann schon leicht von 15% vom Netto. Das halten wir auch so für Leute gerade noch für machbar und sich aber auch trauen, wenn man vielleicht vorher schon was angespart hat, vielleicht auf einem Sparbuch, Sparkonto oder ähnliches, davon auch auf einen Schlag einen signifikanten Anteil in ETFs zu investieren. Das holt dann viel verlorene Zeit auch wieder auf.
0: Ja, ETFs sind ja quasi ein Sammeltopf von Aktien. Du kaufst den Korb und bist dadurch an vielen Unternehmen beteiligt. Aber Thorsten, kann ich auch mit über 50 noch schnell was für die Rente aktienmäßig ansparen?
1: Ja, auch da geht noch was, obwohl die Rente schon in Sicht ist. Nochmal Saidi Sulilatu.
2: Bis zum Lebensende habe ich wahrscheinlich nochmal Größenordnung, nochmal 20 Jahre. Und deswegen kann ich mich auch durchaus trauen, in meinen 50ern und auch in meinen 60ern nochmal in tatsächlichen Aktien reinzugehen. Vielleicht nicht im gleichen Maße, aber mit dem Hintergedanken, ich brauche das Geld ja hoffentlich nicht auf alles auf einen Schlag mit 67, sondern kann dann langsam mir sozusagen eine Zusatzrente im Alter ausbezahlen.
1: Ja, und der beliebte MSCI World ETF bringt laut Finanztipp 6-8% Rendite pro Jahr. Solche und andere ETF-Fonds, die kann man kostengünstig zum Beispiel über Online-Broker wie Trade Republic, Scalable Capital und Finanzen Net Zero einrichten.
0: Die sogenannte Aktienrente kommt. Wie ihr euch zusätzlich noch absichern könnt, hat euch Thorsten Ortmann erklärt.
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1: Ich bin Dirk Zeitler. Die deutsche Fußballnationalmannschaft hat ihr drittes Gruppenspiel bei der WM mit 1:2 gegen Ecuador verloren. Für die K.O.-Runde war die DFB-Auswahl bereits vor dem Anstoß als Gruppensieger qualifiziert.
2: Es ist ein Dämpfer zur richtigen Zeit und hoffentlich ein Weckruf. Mit der bisher schwächsten Turnierleistung beendet das deutsche Team die Gruppenphase, trotz der ganz frühen Führung durch Leroy Sané. Danach zeigt das deutsche Team viele Schwächen, wirkt fahrig und unkonzentriert. Der Siegtreffer nach rund 80 Minuten völlig verdient. Die Fans in den gelben Trikots rasten förmlich aus. Ecuador hat sich für die K.O.-Phase qualifiziert. Julian Nagelsmann muss jetzt die richtigen Lehren aus der Pleite ziehen, denn mit noch so einer Leistung dürfte er schnell vorbei sein mit dem Traum vom WM-Titel. Aus New York, Thomas Bremser.
1: Die Elfenbeinküste folgt Deutschland ins 16. Finale. Der Afrikameister von 2024 gewann gegen Curaçao mit 2:0. Auch die Niederlande haben als Gruppensieger die K.O.-Runde erreicht. Die Niederländer gewannen gegen Tunesien mit 3:1. Japan und Schweden haben sich durch einen 1:1 Unentschieden im direkten Duell ebenfalls für die K.O.-Runde qualifiziert. Nach den verheerenden Erdbeben in Venezuela haben die Behörden bisher 188 Tote gezählt. Fachleute rechnen jedoch mit deutlich mehr Todesopfern. Auch Deutschland hat Hilfe angeboten.
3: Wir helfen, wir stehen an der Seite Venezuelas, sagt Kanzler Merz. Mehrere Transportflugzeuge der Bundeswehr, die stünden bereit, versichert der Verteidigungsminister. Und in der Tat, Material und Rettungsteams. Eigentlich wird alles gebraucht im Krisengebiet. Dort graben Menschen mit bloßen Händen weiter nach Verschütteten. Andere stehen vor Trümmerbergen dort, wo einmal ihr Zuhause war. Mancherorts gibt es weder Wasser noch Strom. Claudia Wächter, Nachrichtenredaktion.
1: Die Deutsche Bahn setzt künftig auf mehr Verlässlichkeit statt auf ehrgeizige Versprechen. Nach Angaben des Konzerns stehen mit einer neuen Strategie betriebliche Qualität und wirtschaftliche Stabilität im Mittelpunkt. Eine Fernverkehrspünktlichkeit von mindestens 80% wird nun erst für die 2030er Jahre angestrebt.
4: Das Wetter. Da brauchen wir keine Glaskugel. Es bleibt heiß und meist trocken. Heute teilweise so vereinzelt mal ein Hitzegewitter ab dem Nachmittag. Es bleibt aber eben meist sonnig und trocken mit maximal 40 Grad. Morgen am Samstag so ziemlich dasselbe nochmal. Sonntag dann mehr Wolken und mehr Gewitter.
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5: A1 Köln-Münster zwischen Schwerte und Kreuz Dortmund-Unna. 2 Kilometer Stau, 5 Minuten Zeitverlust. Und A4 Aachen-Köln zwischen Merzenich und Kerpen. 1 Kilometer stockender Verkehr, 13 Minuten Verzögerung. Wir wünschen allen unterwegs gute Fahrt.
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4: Es schreiben ja immer weniger Leute Briefe. Trotzdem gibt's jetzt eine Helene Fischer Briefmarke. Ist eine limitierte Sonderedition. Gibt's seit heute zu kaufen. Ich will auch eine Briefmarke von mir. Was? Nee, ich mach alles per Mail. Wofür ich die denn haben will? Ich möchte mir die auf den Kühlschrank kleben, ist doch klar.

0: Einen schönen guten Morgen an diesem Freitag, am Tag der Kälte.
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0: Aber ihr habt richtig gehört. Ja, heute ist tatsächlich internationaler Tag der Kälte oder Kältetechnik. Laura Potting ist da. Guten Morgen.
2: Seelisch bin ich ein Eiszapfen.
0: Ich wusste es schon immer wirklich. Also ist nichts Neues.
2: Zurück zu diesem Tag heute. Der soll unter anderem die weltweite Bedeutung der Klimakälte- und Tiefkühlbranche hervorheben. Und ganz ehrlich, an diesen Tagen wissen wir sie mehr zu schätzen als je zuvor.
0: Ja, auf jeden Fall. Du hast ja sogar ein kleines Gedicht geschrieben.
2: Ja, pass auf.
3: Klimaanlage, oh du Wundervolle, du herrliche, du super tolle, machst mich kalt, wenn mir ist warm, denn mein Hirn ist schon blutarm. Kühlschränke, die liebe ich auch, mehr kaltes Bier in meinen Bauch.
2: So, was soll ich? Ich sollte da einen Preis für gewinnen, finde ich.
0: Frühschichten tun dir nicht.
2: Nein.
0: Gut. Aber wir brauchen das alles, wir brauchen alles, was uns kühlt, und wenn es das ist, dann ist es das.
2: Der Deutsche Wetterdienst zum Beispiel, der warnt heute auch wieder vor extremer Hitze, nämlich die Höchstwerte steigen heute auf 34 bis 39 Grad, entlang des Rheins sind bis zu 40 Grad möglich. Boah. Damit könnte der Hitzerekord in NRW für Juni geknackt werden. Nach Angaben des Deutschen Wetterdienstes wurde der bisherige Monatsrekord am 18. Juni 2002 in Herten mit 38,3 Grad gemessen.
0: Wow, und passend zum sommerlichen Wetter starten auch die Sommerferien.
2: Ja, und zwar im Saarland, in Rheinland-Pfalz und in Hessen. Die Kids in NRW müssen noch warten, für die geht's erst Mitte Juli los.
0: Dann, wenn's regnet, ne?
2: Ich hoffe nicht. Bitte, das wäre ganz gemein. Das wird mir nicht gefallen.
0: Laura, haben wir noch was vergessen?
2: Möge der Ventilator mit uns allen sein.
0: Ganz genau.
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1: Mit Christoph Münch. Guten Morgen. Deutschland hat sein letztes Spiel der Gruppenphase der Fußball-Weltmeisterschaft verloren. Die Partie gegen Ecuador endete mit einem 1:2. Dem deutschen Team war allerdings als Gruppenerster der Einzug ins 16. Finale schon sicher. Ecuador zog nun durch den Sieg nach. Aus Niedersachsen soll am Morgen ein Team des Technischen Hilfswerks nach Venezuela starten. Wie eine Sprecherin des THW mitgeteilt hat, sollen insgesamt knapp 50 Einsatzkräfte mit einer Bundeswehrmaschine entsendet werden in das Erdbebenkatastrophengebiet. Und jetzt das Wichtigste von hier. Es geht darum, die Bahnhöfe im Land sicherer zu machen. Deshalb verbietet die Bundespolizei ab heute Nachmittag um 15 Uhr bis Sonntag früh um 3 wieder gefährliche Gegenstände an mehreren Großstadtbahnhöfen im Land. Auch die Hauptbahnhöfe Bonn und Köln sind betroffen, außerdem die Strecke Köln-Bonn. Gefährliche Gegenstände und Waffen dürfen dort nicht mitgeführt werden und das wird auch kontrolliert. Reisende sollten sich also darauf einstellen, dass ihre Taschen überprüft werden. Wer dann etwas Verbotenes dabei hat, also Messer, Schlagstöcke, Schusswaffen, muss mit einem Platzverweis rechnen, mit einem Bahnhofsverbot oder mit einem Zwangsgeld. Wir sind Teil der Lösung, sagen verschiedene Fahrradverbände aus Bonn und rufen heute zu einer Protestaktion auf dem Bonner Münsterplatz auf. Unter anderem der Bonner Radentscheid und der ADFC sind ab 17 Uhr mit dabei. Gemeinsam kritisieren sie die Sofortmaßnahmen der Stadt Bonn nach der Sperrung der Nordbrücke. Aus ihrer Sicht wurde der Fahrradverkehr in Bonn durch die Maßnahmen massiv eingeschränkt. Man habe sich nur auf den Autoverkehr fokussiert. Die nach der Sperrung rasant gestiegene Zahl der Radfahrer auf der Kennedy-Brücke zeige aber, dass die Bonner bereit sind umzusteigen, heißt es vom ADFC. Sich jetzt nur auf Autos zu fokussieren, sei der falsche Weg. Wir werden die Aktion am späten Nachmittag mit einem Radio Bonn-Rhein-Sieg-Reporter begleiten. In Deutschland können Paare heute und morgen spontan einfach heiraten. Die evangelische Kirche hat zum ersten Mal die große Trauaktion ins Leben gerufen. Auch in Bonn und dem Rhein-Sieg-Kreis finden heute an außergewöhnlichen oder schönen Orten Trauungen statt. Zum Beispiel an einer Bahnschranke in der Bonner Südstadt oder auch im Biergarten. Das Angebot, die Paare bekommen unkompliziert, aber trotzdem sehr persönlich die Möglichkeit, sich segnen oder sogar kirchlich trauen zu lassen. 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
1: Und wie üblich an dieser Stelle der Blick aufs Wetter. Ich spekuliere einfach mal, ich vermute, es wird auch heute wieder ordentlich warm. Oder wie sieht das aus? Unser Wetterexperte Carsten Brandt.
2: Der nächste heiße Tag rechnet bitte mit 39, vielleicht sogar schon 40 Grad. Morgen wahrscheinlich dann die 40 Grad in der Region.
1: Danke, Carsten. Der ausführlichste Verkehrsservice für Bonn und den Rhein-Sieg-Kreis. Keine akuten Meldungen von den Straßen. Nur rund um die Bonner Kennedy-Brücke ist schon einiges los. Ihr wisst schon, wegen der Nordbrücke. Kommt gut an.
3: Ich liebe ja Haustiere, wirklich, aber 500 davon? Hi, Sascha Fassbender hier. Und in Portugal gibt's in einer alten Bibliothek 500 Fledermäuse. Die wohnen da. Hat auch einen klugen Grund, das Ganze. Die 500 Fledermäuse futtern Insekten und schützen so die Bücher. 500 Fledermäuse. Wahnsinn. Wobei ich glaube, so Insektennetze sind ein bisschen unkomplizierter, oder?

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0: Cher, If I Could Turn Back Time. Für den ganz, ganz frühen Freitagmorgen. Einfach mal raus müssen. Kennt jeder, oder? Aber bis wohin geht ihr dann, wenn ihr zu Hause seid und ey, ich will einfach raus? Julia Rebecca Riedel erzählt heute Morgen im Augenblick mal von der evangelischen Kirche davon, dass sie das Meer und den Wind brauchte, um durchzuatmen und noch ein bisschen mehr bekommen hat. Gute Geschichten von beeindruckenden Menschen.
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2: Manchmal muss ich einfach raus. Nicht irgendwohin. Dahin, wo der Wind so stark ist, dass er mir die Gedanken aus dem Kopf pustet. Also Ostfriesland mit Deichschafen und Wattenmeer. Zu Hause fühlt sich alles eng an. Zu nah, zu laut, zu viel. Auf dem Deich ist da plötzlich Weite. Manchmal müssen Gedanken wie Drachen fliegen dürfen, denke ich, hoch raus, an einer langen Leine, nicht festhalten, einfach ziehen lassen. Wir fahren mit einem Kutter raus ins Wattenmeer. Ein Fischer erklärt, wie Krabben gefangen werden. So viel Wissen, so viel Liebe zum Detail. Ich höre zu und merke, ich lerne gerade etwas, das wollte ich gar nicht wissen. Aber es begeistert und bereichert mich. Dann ein Freilichtmuseum, ehrenamtlich betrieben. Teezeit mit Rosinenbrot, eine alte Bandsäge, die wieder läuft. Menschen, die ihr Leben damit verbringen, anderen zu zeigen, wie es früher war. Und wie es war, fühlt sich plötzlich sehr lebendig an. Und ich denke, wo wäre ich ohne die Menschen, die ihr Wissen mit mir teilen? Die mich etwas sehen und spüren lassen vom Leben vor mir. Und vielleicht auch von dem Leben, das noch kommt. Die mir helfen, den Kopf freizukriegen und neue Gedanken rein. Ich bin dankbar dafür. Für den Fischer auf dem Kutter, für die Ehrenamtlichen mit ihrer Bandsäge, für den Wind, der meine Gedanken durchgelüftet hat. Ich fahre anders nach Hause, als ich gekommen bin. Den Kopf freier, das Herz leichter. Manchmal braucht es dafür nicht viel, nur den richtigen Wind und die richtigen Menschen. Julia Rebecca Riedel von der Evangelischen Kirche für Augenblick mal.
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1: Mit Thorsten Adolfs. Guten Morgen. Fußball-Deutschland muss einen Dämpfer einstecken. Gegen Ecuador gab es bei der WM gestern Abend den bisher schwächsten Auftritt der deutschen Elf und eine 1:2-Niederlage. Weitere Infos dazu von Marc Weiß.
2: Es fing gut an, ausgerechnet der immer umstrittene Leroy Sané schoss nach weniger als 2 Minuten das früheste deutsche Tor der WM-Geschichte. Danach lief allerdings nicht mehr viel zusammen für das deutsche Team. Das wollte auch der Bundestrainer hinterher nicht schönreden.
3: Ich finde, wir hatten einen super, super Start ins Spiel und müssen, wenn wir so früh führen, finde ich, mit viel mehr Überzeugung das Ding zu Ende spielen. Leider haben wir direkt nach dem Tor angefangen, Harakiri in der Positionierung zu machen, dann wurde es schwer.
2: Wobei nicht nur Harakiri der Positionierung stattfand, auffällig war in Zweikämpfen oft eine körperliche Unterlegenheit der Deutschen gegen ein stark anlaufendes Ecuador. Die Defensive um Abwehrchef Jonathan Tah wackelte in der zweiten Hälfte bedenklich. Die Umstellungen nach dem Turnierausfall von Schlotterbeck sind ganz offensichtlich noch nicht perfekt. Das kann als Entschuldigung angeführt werden. Nach vorne lief allerdings auch nicht mehr viel. Teilweise wirkte der Aufbau der DFB-Elf fahrig und selbst Undaf ab der 59. Minute dabei schoss kein Tor. Die Niederlage war verdient, aber sportlich zum Glück egal, denn der Gruppensieg stand schon vorher fest. Das deutsche Team muss sich aber steigern bzw. zur alten Form zurückfinden. Das 16. Finale ist am kommenden Montag gegen einen der besten Gruppendritten.
1: Und jetzt weitere Nachrichten in der Zusammenfassung. Nach dem Erdbeben in Venezuela mit mindestens 235 Toten und mehr als 4.300 Verletzten erreichen immer mehr Helfer das Katastrophengebiet. Auch das Technische Hilfswerk fliegt Einsatzkräfte dorthin. Experten vermuten, dass die Gesamtzahl der Verschütteten in die Tausende gehen könnte. Die beiden Beben der Stärke 7,2 und 7,5 sind die schwerste Naturkatastrophe in Venezuela seit Jahrzehnten. Der Deutsche Gewerkschaftsbund legt heute seinen Gegenentwurf zu den Rentenplänen der Regierung vor. Das Konzept baut allein auf der gesetzlichen und einer verpflichtenden betrieblichen Rente auf. Einem höheren Rentenalter erteilt die DGB-Kommission eine Absage. Außerdem will sie die abschlagsfreie Rente nach 45 Berufsjahren erhalten. Der Kauf von neuen Verbrennern wird von den Autobauern wieder stärker gefördert. Das hat das Car Center ermittelt. Demnach gab es zuletzt bei E-Autos im Schnitt einen Preisnachlass von 17,8% auf den Listenpreis. Bei den Verbrennern gab es einen Rabatt von 18,4%. Sie sind damit zumindest in der Anschaffung rund 2.000 Euro billiger als die E-Modelle. Deutschland schwitzt und heute könnte es sogar noch heißer werden als bisher. Die Meteorologen erwarten neue Rekordwerte, die wir so in einem Juni noch nicht erlebt haben. Die 40-Grad-Marke könnte geknackt werden und an einigen Orten soll es sogar bis zu 41 Grad heiß werden, sagt der Deutsche Wetterdienst. Vom Umweltbundesamt heißt es, dass solche extremen Hitzewellen durch den Klimawandel immer öfter kommen und intensiver werden.
0: Und jetzt das Wichtigste von hier.
4: Mit Christoph Münch, guten Morgen. Das Technische Hilfswerk ist auf dem Weg ins Erdbebenkatastrophengebiet in Venezuela. Rund 50 Helfer eines speziellen Bergungsteams machten sich am Abend auf den Weg. Treffpunkt war in Ports. Der Einsatz wird von der Bonner Zentrale in Lengsdorf aus koordiniert. Wir sprechen gleich drüber in unseren Lokalnachrichten um 9:30.
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5: Carsten Brandt, guten Morgen.
6: Walli, guten Morgen, hallo.
5: So, es könnte sein, dass wir die 40 schon heute machen.
6: Ja, möglich ist das. Es sind wenige Zehntel Grad, so ein bisschen zufällig, ob man das irgendwo dann an den Stationen Troisdorf oder dann auch in Bechlinghofen oder Wachtberg oder so den offiziellen Referenzstationen mit einer richtigen Wetterhütte dann macht. Aber letztendlich unglaublich heiß am Nachmittag. Morgen die nächste Chance, dann aber, weil auch Gewitter in der Nacht zu Sonntag.
5: Jetzt genießen wir erstmal die schönsten Stunden des Tages, wobei es schon ordentlich warm draußen ist. 22 Grad an unserer Wetterstation in Bonn-Bechlinghofen, 24 Grad oben auf dem Ölberg in Königswinter und auch über 22 Grad im östlichen Rhein-Sieg-Kreis in Windeck-Hochst. Hier ist noch ruhig, 6:03 der Radio Bonn Rhein-Sieg-Verkehr mit Sarah.
7: Guten Morgen und es ist noch sehr entspannt auf den Straßen. Wir haben aktuell keine Meldung. Wenn sich das aber ändert und ihr seht die ersten Staus für heute oder die ersten Blitzer, dann gebt das gerne durch. Ruft an oder schickt uns eine WhatsApp an die 0228 4007 111. Gute Fahrt euch.
5: Dann starten wir mal rein in diesen Freitagmorgen. Heute ist der 26. Juni.
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5: Ja, das war ja eine blöde Idee gestern, nach 5 Minuten das Spiel wieder auszumachen, weil man gedacht hat, das läuft und ins Bett zu gehen. So ein bisschen wie beim Brexit damals. Ach, die treten doch nicht aus und dann morgens, ups.
7: Ups, da war ja was. Nicht so gelaufen wie gedacht.
5: Die US-Wahl, wo man sagt, klar gewinnt Hillary. Huch, Donald Trump ist Präsident. Der

0: verloren gegen ein Land, das so viele Einwohner hat wie NRW.
1: Naja.
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0: Auf diese Stimmung bei den Fußballfans nach dem Deutschlandspiel gegen Ecuador haben wir eigentlich gehofft.
3: Ja! Deutschland!
0: Ja, tatsächlich sieht's leider so aus.
4: Schon enttäuscht von der Leistung.
5: Für Deutschland sollte es ein Weckruf sein.
0: Ja, das war nichts mit dem dritten Sieg im dritten Spiel bei der Fußball-Weltmeisterschaft. Deutschland verliert gegen Ecuador mit 2:1 und obwohl nach 2 Minuten das erste Tor schon fiel. Leroy Sané, ich glaube, das früheste Tor seit 130 Jahren, wurde gestern gesagt bei einer Weltmeisterschaft. Ja, danach ging aber leider nicht mehr viel. Das musste auch Bundestrainer Julian Nagelsmann nach dem Spiel bei Magenta TV einsehen.
6: Leider haben wir direkt nach dem Tor angefangen, Harakiri in der Positionierung zu machen. Dann wurde es schwer.
0: Aber wir wollen nicht so hart sein mit der Mannschaft. Es ist ja nichts passiert. Deutschland beendet die Gruppenphase trotzdem auf Platz 1 und hat bis zum ersten K.O.-Spiel am Montag jetzt Zeit, sich wieder aufzuraffen. Dann starten, wie gesagt, die K.O.-Spiele und das Team von Ecuador, das konnte richtig feiern. Das hat es nämlich durch den Sieg auch ins 16. Finale geschafft. Sonst wäre nämlich Schluss geworden. Insofern, man muss auch gönnen können, oder?

Radio Bonn Rhein-Sieg, der Freitagmorgen, 13 vor halb sieben. Ein Zug bringt Dutzende verletzte und kranke Menschen zum Güterbahnhof West in Bonn. Und dann müssen die Einsatzkräfte sehr schnell sein, die Patienten erst versorgen und so schnell es geht auf die umliegenden Krankenhäuser verteilen. Dieses Szenario wird morgen in Bonn trainiert bei einer riesigen Katastrophenschutzübung. Mit dabei werden über 500 Einsatzkräfte aus dem ganzen

0: Rheinland sein. 200 Ärzte und Pflegekräfte in den Krankenhäusern. Übungen in dieser Größe gibt es bundesweit nur ganz selten, hat uns David Bormann gesagt, das ist der Pressesprecher der Bonner Feuerwehr.
1: Wir haben ähnliche Aufgaben natürlich in der Corona-Pandemie schon gehabt, dass strategisch Patienten im Bundesgebiet verlegt werden mussten. Jetzt üben wir das einmal mit in einem etwas größeren Maßstab und gerade für die Krankenhäuser ist das natürlich sehr, sehr wertvoll. Die müssen sich auf solche Szenarien natürlich auch vorbereiten, sodass wir hier tatsächlich eine Übung haben in dieser Größenordnung, die so lange nicht stattfand und auch so schnell nicht wieder stattfinden wird.
0: Rund um den Güterbahnhof West und auf den Straßen in Bonn sind morgen also viele Einsatzkräfte und Fahrzeuge unterwegs, allerdings ohne Blaulicht. David Bormann hat uns auch erklärt, worauf sich bei dieser Übung konzentriert wird.
1: Die Stausituation schauen wir uns im 24-Stunden-Monitoring in unserer Leitstelle stets und ständig an. Das heißt, wir entscheiden bei jedem Einsatz, wie ist die Verkehrssituation gerade und können dann gegebenenfalls andere Routen wählen, können den Einsatzkräften andere Routen empfehlen und das funktioniert nach derzeitigem Stand sehr, sehr gut. Also in den Eintreffzeiten, gerade für die ersten Einsatzkräfte, sowohl des Rettungsdienstes als auch der Feuerwehr, haben wir noch keine signifikante Verlängerung der Eintreffzeit.
0: Ja, die Übung wurde so angepasst, dass der Bonner Stadtverkehr rund um die gesperrte Bonner Nordbrücke nicht noch zusätzlich belastet wird. Morgen große Katastrophenschutzübung rund um den Bonner Güterbahnhof in der Weststadt. Die Katastrophenschutzübung startet um 9:30 Uhr.

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1: Mit Christoph Münch. Guten Morgen. Die Zahl der Todesopfer durch das schwere Doppelerdbeben in Venezuela ist auf mindestens 235 gestiegen, teilte das Gesundheitsministerium mit. Und außerdem war die Rede von 1.500 Verletzten. Der Bayer-Konzern hat im Rechtsstreit um mutmaßliche Krebsrisiken seines Unkrautvernichters mit dem Wirkstoff Glyphosat einen Sieg am obersten Gerichtshof der USA errungen. Dem Urteil zufolge kann Bayer nicht wegen fehlender Krebswarnungen auf Verpackungen von Unkrautvernichtern verklagt werden. Und jetzt das Wichtigste von hier. Die Menschen in Venezuela brauchen nach den schweren Erdbeben Hilfe. Ein spezielles Team des Technischen Hilfswerks hier in Bonn hat sich deshalb auf den Weg gemacht. Die Schnelleinsatzeinheit Bergung Ausland, SEBA, hat sich am Abend in Köln-Porz versammelt und ist direkt abgereist. Solche Einsätze werden in der THW-Zentrale in Bonn-Lengsdorf koordiniert. THW-Präsidentin Lackner sagte, dass die 72 Stunden nach einem Erdbeben in der Regel die entscheidenden seien. In diesem Zeitfenster könne das THW noch sehr viele Menschen lebend retten.
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1: Wir sind Teil der Lösung, sagen verschiedene Fahrradverbände aus Bonn und rufen heute ab 17 Uhr zu einer Kundgebung und Protestaktion auf dem Bonner Münsterplatz auf. Sie fordern hinsichtlich der Nordbrückensperrung mehr Fokus auf den Radverkehr. An diesem Wochenende will die Bundespolizei wieder Gewalt verhindern, bevor sie passiert. Es gilt ein Verbot von gefährlichen Gegenständen, Waffen zum Beispiel, auch am Bonner Hauptbahnhof und in den Zügen zwischen Bonn und Köln. Die Bundespolizei wird das kontrollieren. In ganz Deutschland können Paare heute und morgen spontan einfach heiraten. Die evangelische Kirche hat zum ersten Mal die große Trauaktion ins Leben gerufen. Auch hier in Bonn und dem Rhein-Sieg-Kreis finden heute an außergewöhnlichen und schönen Orten Trauungen statt. Zum Beispiel an einer Bahnschranke in der Bonner Südstadt oder im Biergarten. Das Angebot, die Paare bekommen unkompliziert, aber trotzdem sehr persönlich die Möglichkeit, sich segnen oder sogar kirchlich trauen zu lassen. Auch Ehepaare, deren Hochzeit schon länger zurückliegt, sind eingeladen, heißt es. 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
2: 12 Hitzetage in Folge. Erstmals im Frühsommer, wenn ich richtig mitgezählt habe, Carsten Brandt, sind wir heute bei Tag 10. Wir nähern uns dem Höhepunkt dieser Hitzewelle.
3: Absolut, Walli. Gehen wir zur Faktenlage. Aktuell war das die zweitwärmste Nacht aller Zeiten in Bonn und dem Rhein-Sieg-Kreis.
2: So hat sich das auch angefühlt, ja.
3: Absolut, ja. Ich bin auch wirklich gerädert. Also in Bonner Nordstadt, knapp um die 26 Grad. Wie sagt man das jetzt? Supertropennacht. Es war nur ein einziges Mal wärmer. So, auch Troisdorf, auch Bonn, Bonner Umland und so. Zweitwärmste Nacht aller Zeiten. Ich glaube, in der kommenden Nacht werden wir dann die Rekord Nacht bei der Tiefstemperatur erleben. So, ihr Lieben, ihr müsst heute wirklich vorsichtig sein durch den Tag. Das ist echt heftig. Wir kriegen heute über 40 Grad, bin ziemlich sicher, oder um die 40 Grad im Bonn dem Rhein-Sieg-Kreis. Also heute geht's noch mal einen Tick nach oben. Gestern hatten wir 38,3. Heute sind wir bei 40. Morgen dann 40, 41 Grad. Also auch da dann der Höhepunkt der Hitzewelle. Und ihr wisst ja draußen, was mit Einsatzzahlen und so, was jetzt losgeht. Das ist wirklich eine Unwetterlage. Also ernst nehmen das Ganze. Ne?
2: Ja, die Frühtemperaturen sind jedenfalls schon sehr hoch. 22 Grad aktuell an unserer Wetterstation in Bonn-Borbechlinghofen. Fast schon Sommertag oben auf dem Ölberg in Königswinter und das um 6.33 Uhr. 24,3, 22,2 Grad messen wir im östlichen Rhein-Sieg-Kreis in Windeck-Horst. 4:30 der Radio Bonn Rhein-Sieg-Verkehr. Sarah hat die Übersicht für euch.
4: Und es ist weiter ziemlich ruhig auf den Straßen. Wir haben immer noch keine Staus gemeldet. Aber nochmal für euch der Hinweis, in Bornheim-Hersel ist weiter die Ampel an der Bahnhaltestelle, also an der Kreuzung Elbestraße, Roosdorfer Straße und Moselstraße ausgefallen. Der Verkehr, der wird jetzt durch aufgestellte Schilder geregelt. Es dauert noch ein bisschen, bis die neue Ampel da aufgestellt wird. Nächste Woche soll es soweit sein. Und wenn ihr die ersten Staus für heute seht, die ersten Blitzer oder auch Verkehrsbehinderungen, dann gebt das gerne alles bei uns durch. Ruft uns an oder schickt eine WhatsApp. Die Nummer ist die 0228 4007 111. Gute Fahrt euch.
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2: Am Freitagmorgen. Guten Morgen.

0: Da habe ich den Fernseher wohl gestern zu früh ausgemacht. Ich habe wirklich nach Minute 5 den Fernseher ausgemacht und bin ins Bett gegangen. Das war blöd.
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0: Ja, nach dem schnellen 1:0 von Deutschland gegen Ecuador gestern habe ich gedacht, ach, das läuft, die Jungs kann man alleine lassen. Ja, falsch gedacht. Die deutschen Fußballer haben das Spiel dann doch verloren mit 1:2. Offensichtlich hat der DFB-Zug ja doch eine Bremse. Ja, deshalb gab es dann auch keine große Feierstimmung bei euch beim Public Viewing am Bikini Beach in Bonn-Beul.
2: Ja, war nix, ne? Also schlecht gespielt einfach. Kann man nicht anders sagen.
3: Also sehr unglücklich, das Gegentor. Das 2:1 war sehr unglücklich. Hätte man besser verteidigen können. Aber na gut, Ecuador hat eine sehr gute Abwehr.
4: Ich würde sagen, die waren stets bemüht, aber es hat halt einfach nicht gereicht.
5: Es war ungefähr so, wie wenn man beim Gerümpelturnier miteinander spielt. Man spielt den Ball irgendwo hin und glaubt, da ist jemand, aber ist da niemand.
0: Ja, nicht mal unser Lieblingsjoker Dennis Undav konnte das gestern ändern. Für ihn war es das erste Spiel ohne Tor bei dieser WM. Bei Magenta TV hat er nach dem Abpfiff gesagt, was er und sein Team aus dem Spiel, aus dieser Niederlage mitnehmen müssen.
6: Dass wir in jedes Spiel 100% geben müssen und wenn es eklig wird, auch eklig werden und wären.
0: Ja, jetzt heißt einmal kräftig schütteln für die deutsche Nationalmannschaft, bevor es dann am Montag richtig ernst wird. Beim ersten K.O.-Spiel dieser Fußball-Weltmeisterschaft. Wer der Gegner wird, das klärt sich noch am Wochenende.

0: so eine Frau wünscht sich doch jeder Mann, oder? Mein Mann ist Dachdecker bei der Firma Grützenbach in Niederkassel, hat Manuela geschrieben. Der könnte auf dem Dach echt mal eine Abkühlung brauchen. Ist das so? Ich dachte immer, nur unterm Dach könnte man es nicht aushalten bei den Temperaturen. Na ja, dann hören wir mal nach bei Dennis auf dem Dach. Moin, moin.
1: Ja, morgen, grüß dich.
0: So, bist du heute Morgen schon jemand aufs Dach gestiegen?
1: Ich stehe gerade auf dem Dach, ja.
0: Wo?
1: Aber noch auf der Schattenseite. Noch haben wir Glück.
0: Ah, sehr gut. Wo bist du gerade?
1: Ich bin in St. Augustin auf der Alten Bonner Straße.
0: Okay, wie ist die Aussicht?
1: Wunderbar, berauschend, strahlender Sonnenschein.
0: Ihr seid ja die Berufsgruppe, die in letzter Zeit immer in jeder Talkshow genannt wurde, ne, wenn es um die Rente ging.
1: Ja.
0: Der Dachdecker, der so einen anstrengenden Job hat, dass er nicht bis 65 durchhält. Es ist ja auch wirklich so, dass ihr einen sehr anstrengenden Job habt, der bei diesem Wetter natürlich nochmal extra anstrengend ist. Wie ist das denn auf so einem Dach?
1: Ja, das ist natürlich schon extrem heiß im Moment. Ne? Wir haben teilweise 50 Grad, ne? Aber wir ein Ziegeldach haben, was schwarz geschichtet ist, was nochmal extrem zurückstrahlt, die Sonne. Ne? Also ist schon extrem heiß im Moment. Ne?
0: Alle, die in Dachgeschosswohnungen wohnen, kennen das ja so ein bisschen, dass unterm Dach schon heiß ist, aber auf dem Dach ist ja noch heißer, wenn man direkt so auf dem Ziegel steht. Muss man eigentlich spezielle Schuhe haben, damit einem die Sohlen nicht schmilzen? Oder wie sieht das aus?
1: Also gestern war schon grenzwertig. Gestern haben wir schon die Füße ein bisschen wehgezahlt von der Hitze. Ne? Also es war schon, also konnte nicht an einer Stelle stehen bleiben. Du musst dich immer ein bisschen bewegen, ne? Dass die nicht anfangen zu qualmen.
0: Hier steht jetzt jemand neben mir, der euch gleich ein bisschen Abkühlung vorbeibringen wird. Nico Jansen, guten Morgen.
2: Guten Morgen.
1: Guten Morgen.
2: Ja, ich komme vorbei mit dem Dachdecker-Song, ist klar, ne? Den singen wir gleich, den singen wir gleich gemeinsam. Und natürlich mit der Frage, was darf es denn sein? Ihr seid nur zwei, ne?
1: Wir sind im Moment zu zweit, nur weil die Kollegen gerade auf eine andere Baustelle noch mussten.
2: Soll ich den Kollegen trotzdem was mitbringen und wir stellen das irgendwo kühl?
1: Ja, ich hab einen Kühlschrank im Auto, also ich bin vorbereitet.
2: Mega, ja, dann wie viel Eis soll ich insgesamt mitbringen? Komm.
1: Wir sind im Moment zu siebt dann.
2: Zu siebt, ja, perfekt. Ich mache eine bunte Mischung, eine bunte Tüte und dann komme ich rum.
1: Super, dann vielen Dank.
2: Bis gleich.
1: Bis gleich, danke.
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0: mit Thorsten Adolfs. Guten Morgen. So klang das in der Nacht in East Rutherford bei New York. Die Fans aus Ecuador haben dort den 2:1-Sieg ihrer Mannschaft gegen Deutschland ausgiebig gefeiert. Für die DFB-Elf, die schon vorher als Gruppensieger feststand, war es ein herber Dämpfer. Trotz eines Traumstarts mit einer frühen Führung durch Leroy Sané fand das Team danach nicht mehr richtig ins Spiel und wackelte vor allem in der Abwehr bedrohlich. Das hat auch den deutschen Fans nicht gefallen.
1: Für mich war es ein bisschen enttäuschend zum Schluss, weil ich mit ein bisschen Einsatz mehr erwartet hätte.
2: Heute hat es mich wieder ein bisschen erinnert an die letzten zwei WMs, also spielerisch, aber dann auch, ich fand die Einwechslung schwach.
3: Ich glaube, schon enttäuscht von der Leistung. Die einzige Entschuldigung, die ich eigentlich gelten lassen würde, wäre, wir waren schon Gruppenerster und es ging um nichts, aber ich glaube, wenn man sich das Zweikampfverhalten anschaut und die Art und Weise, wie wir gespielt haben, das finde ich jetzt schon sehr ernüchternd, muss ich zugeben.
4: Sportsgeist muss man beweisen.
0: Montagabend steht für die DFB-Elf das 16-Finale an. Dann zählt nur noch ein Sieg, um im Turnier zu bleiben und den Traum vom Endspiel in New York am Leben zu halten. Und das sind die anderen Ergebnisse von gestern Abend und aus der Nacht. Curaçao verliert gegen die Elfenbeinküste 0:2. Die Niederlande schlagen Tunesien mit 3:1. Japan und Schweden trennen sich 1:1. Die Türkei gewinnt 3:2 gegen die USA. Und zwischen Paraguay und Australien gab es ein torloses Unentschieden. Damit stehen die Niederlande, Japan und Schweden sicher im 16-Finale. Und jetzt weitere Nachrichten in der Zusammenfassung. Bund und Länder haben sich auf eine Finanzreform geeinigt. Bei der Ministerpräsidentenkonferenz verständigten sich Kanzler Merz und die Länderchefs auf eine Entlastung der Länder und Kommunen. In Zukunft soll der Bund 80% der Kosten übernehmen, die durch bestimmte neue Bundesgesetze entstehen. Mit der Neuregelung sollen vor allem die Sozialausgaben der Kommunen gesenkt werden. Die Ukraine hat Moskau in der Nacht massiv mit Drohnen angegriffen. Kiew nahm vor allem Raffinerien und Öldepots ins Visier. Mit den Angriffen soll dafür gesorgt werden, dass Russland weniger Geld aus dem Ölgeschäft einnimmt, um den Krieg gegen die Ukraine zu finanzieren. Aus Moskau heißt es, mindestens 28 ukrainische Drohnen seien zerstört worden. Es gibt eine gute und eine schlechte Nachricht zur Hitzewelle. Die gute, der menschliche Körper kann sich tatsächlich an Hitze gewöhnen. Die schlechte, das funktioniert nur bis zu einem gewissen Grad. Ab diesem Punkt wird es trotz der Gewöhnung gefährlich. Darauf weist der Deutsche Wetterdienst hin. Bei länger andauernden Hitzewellen seien vor allem die warmen Nächte ein Problem, heißt es. Wenn sich die Schlafqualität verschlechtere, könne die Hitze am nächsten Tag schlechter verkraftet werden.
5: Und jetzt das Wichtigste von hier.
6: Mit Christoph Münch, guten Morgen. Es muss schnell gehen in Venezuela, sagte Sabine Lackner, die Präsidentin des Technischen Hilfswerks hier in Bonn. Die ersten 72 Stunden nach einem Erdbeben seien entscheidend, um noch Menschen retten zu können. Am Abend hat sich ein spezielles Bergungsteam des THW auf den Weg gemacht nach Venezuela. Mehr gleich in unseren Lokalnachrichten um halb.
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7: Carsten Brandt. Guten Morgen.
8: Walli, guten Morgen, hallo.
7: Heute kommen wir an die 40 Grad ran.
8: Ja, oder drüber, werden wir sehen. Das ist nachher so ein bisschen eine Zufallsgeschichte. Also an den offiziellen Stationen, die dann auch wirklich in der Wetterhütte messen. Bechlinghofen, Troisdorf beispielsweise oder auch Bonn-Hoholz. Gestern 38,3. Ich bin mir ziemlich sicher, dass wir heute über 40 landen. In der Nacht übrigens kann sogar das erste Hitzegewitter dann mal dabei sein. Wärmegewitter, eine unglaublich warme, tropische Nacht. Wahrscheinlich in der Bonner Innenstadt kaum unter 30 Grad. Morgen dann nochmal 40, 41 Grad. Lieber Himmel, es reicht, ne?
7: Ja, aber es ist ja auch Abkühlung in Sicht. Da schauen wir dann gleich in einer Viertelstunde ausführlich drauf, denn die Hitzewelle endet jetzt absehbar. Das gleich.
8: Absolut. Ja, bis gleich. Ne? Jo.
7: Jetzt erstmal die aktuellen Temperaturen. Die sind schon hoch. 22,3 Grad an unserer Wetterstation in Bonn-Bechlinghofen. Sommertag schon oben auf dem Ölberg in Königswinter. Jetzt schon 25,3 Grad. 24,7 in Bad Honnef-Egidienberg. 10:07 der Radio Bonn Rhein-Sieg Verkehr. Sarah hat die Übersicht für euch. Viel ist noch nicht los.
9: Nee, es ist noch relativ entspannt auf den Straßen. Wir haben aber eine neue Warnmeldung. Fahrt bitte vorsichtig auf der A565 von Bonn nach Meckenheim. Da zwischen dem Kreuz Bonn Nord und Bonn Ende nicht, da liegen Gegenstände auf der Fahrbahn, Pflastersteine. Also da bitte besonders aufpassen. Und nochmal der Hinweis, in Bornheim-Hersel ist an der Haltestelle, der Bahnhaltestelle, immer noch die Ampel ausgefallen. Da wurden jetzt Schilder aufgestellt, aber da bitte weiter aufpassen. Und es stockt mittlerweile ein bisschen rund um die Kennedy-Brücke in der Bonner City. Da in beiden Richtungen Stop and Go. Ihr müsst ein bisschen mehr mehr Zeit einplanen. Das war's aber auch schon. Wenn ihr aber mehr gesehen habt, mehr Staus, die ersten Blitzer für heute, gebt das alles gerne durch. Die Nummer ist die 0228 4007 111. Gute Fahrt euch.
7: Und guten Morgen in St. Augustin, in Siegburg und in Wachtberg. Guten Morgen, Radio Bonn-Rhein-Siegland.
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7: Der Freitagmorgen auf

0: Der Bonner Feuerwehr und hat uns erklärt, was bei dieser Großübung genau passieren wird.
1: Das Szenario ist also, dass eine größere Zahl Verletzte oder Erkrankte in Bonn ankommen. In diesem Fall angenommen mit einem Zug, also am Bonner Güterbahnhof mit einem Personenzug ankommen. Und dort werden wir Verletzte oder Erkrankte raustragen und in Zelten dann erst versorgen und dann mit Krankentransportwagen, mit Rettungswagen transportieren.
0: Nach dem schnellen Transport werden dann auch in den Krankenhäusern alle Abläufe bei der Patientenversorgung geprobt und im Zweifel auch optimiert, um im Ernstfall eben gewappnet zu sein. Wir wollten von David Baumann auch wissen, auf welche realen Szenarien sich mit dieser Übung vorbereitet wird.
1: Das kann natürlich eine Pandemie sein, das kann ein größeres Naturereignis oder ein größeres Schadensereignis in einem anderen Bundesgebiet sein, wo die örtlichen Strukturen überlastet sind. Da haben wir uns also ganz bewusst im Szenario auch nicht festgelegt. Hier geht es tatsächlich konkret darum, die Verletzten und Erkrankten, die uns zugewiesen werden, zu verteilen. Heilen und schnell in den Krankenhäusern zu versorgen.
0: Jetzt haben wir ja ein neues Hindernis, auf das sich die Einsatzkräfte einstellen müssen bei der Übung, aber auch bei tatsächlichen Einsätzen, die Sperrung der Bonner Nordbrücke. Feuerwehren, Polizei und Rettungsdienste haben deshalb ihre Routen angepasst.
1: Die Einsatzkräfte mussten zusammen mit unserer Leitstelle natürlich die Verkehrsverhältnisse stetig im Blick behalten, haben jetzt langsam ein gutes Gefühl dafür auch entwickelt, wissen genau, wo sie langfahren, wo eben möglicherweise weniger Stau ist. Wir können bei der Kennedy-Brücke zum Beispiel die Fahrspuren der Straßenbahn nutzen. Da können wir in der Regel ungestört drüber fahren. Das heißt also, wir haben so ein paar Maßnahmen ergriffen, die gut funktionieren, sodass wir da tatsächlich sehr gute Erfahrungen jetzt für die ersten Wochen gemacht haben.
0: Also wisst ihr schon mal Bescheid. In Bonn wird morgen der Ernstfall geprobt. Hunderte Einsatzkräfte kommen deshalb zu einer Katastrophenschutzübung rund um den Güterbahnhof in der Bonner Weststadt zusammen. Startet um 9:30. Es gibt einzelne Straßensperrungen rund um den Bahnhof und wir informieren euch dann natürlich auch morgen hier in den Nachrichten und im Verkehrsservice. 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

0: 12 vor halb acht am Freitagmorgen. Ich habe mich gestern gefragt, Carsten Brandt, warum das diesmal so schlaucht mit der Hitze. Weil 32, 35 Grad haben wir schließlich jeden Sommer. Aber der Unterschied ist ja, nie so früh wie bislang, so im August und September, da sind die Tage ja viel kürzer, da geht die Sonne dann deutlich später auf,
1: absolut,
0: da wird's später heiß, da geht sie früher unter, die Nächte zum Runterkühlen sind deutlich länger, im Moment haben wir ja 16 Stunden Sonnenschein am Tag.
1: Absolut.
0: Und gerade mal so 3-4 komplette Stunden Dunkelheit, das macht schon einen Unterschied.
1: Das macht einen sehr großen Unterschied und du darfst auch die Länge dieser Hitzewelle, wenn du nicht vergessen, wenn du denkst, 28 Grad als Grenze beispielsweise, ne, dann sind wir bald bei 2 Wochen, wenn ich das Wochenende mitzähle und den Montag eventuell, 14 bis 15 Tage. Also das ist auch ungewöhnlich lange, also rekordlange. Also ich würde würde es eigentlich so bewerten, das ist die schlimmste Hitzewelle in Deutschland aller Zeiten nach dem jetzigen Stand. Und wir werden damit Sicherheit gravierende Auswirkungen sehen für die Gesundheit noch. Also hoffen wir, dass wir gut durchkommen, denn die letzte Nacht zum Beispiel, die war auch schon unerträglich warm. In der Bonner Nordstadt, wir haben ja hier wirklich den Luxus der eigenen Messstation, kaum, also unter 25 Grad haben wir es nicht geschafft. Wir hatten also eine super Tropennacht. Wir haben jetzt schon, wenn ich aufs Messnetz schaue, wieder an vielen Stellen die 25 Grad jetzt schon. Das heißt, man muss jetzt bald schon wieder Fenster zumachen, Rollläden runter oder so, damit man durch den Tag kommt. Und ich bin mir ziemlich sicher, Walli, dass wir heute so um die 40 Grad dann liegen werden in der Region an ganz vielen Stellen. Also extreme Hitze dann auch tagsüber. Und deswegen nochmal der Appell, sehr vorsichtig sein. Das ist hier keine Spaßlage mehr, sondern das ist schon eine ernste thermische Unwetterlage, ein stilles Unwetter.
0: Ja, viele Veranstaltungen jetzt am Wochenende entsprechend auch abgesagt wegen der Hitze. Morgen geht es nämlich nochmal weiter, wird nochmal ähnlich wie heute.
1: Wird nochmal ähnlich, ja. In der Nacht kann es ein Wärmegewitter geben, die bringen aber keine Abkühlung. Ich vermute, dass die kommende Nacht übrigens, weil die nochmals wärmer ist, also kaum unter 30 Grad. So, und morgen dann auch um die 40, 41 Grad. Mal schauen, wo wir dann landen. Also entweder heute oder morgen das absolute Maximum und dann Abkühlung, Walli, 35 bis 37 Grad, das ist fast ein bisschen ironisch gemeint. Es geht etwas runter zum Sonntag, aber es ist noch nicht der große Wurf und deswegen vermute ich, erst am Montag ist dann mehr durchatmen mit 25 bis 28 Grad.
0: All time high, da singt der Nico Santos jetzt auch drüber, über diese Rekorde. Carsten, vielen Dank, schönes Wochenende.
1: Kommt gut durch die Lage, ne? Schönes Wochenende, ciao.

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1: Mit Christoph Münch. Guten Morgen. Die Ministerpräsidenten haben sich mit dem Kanzler in Bund-Länder-Finanzfragen geeinigt. Der Bund übernimmt künftig 80% der Kosten für seine Gesetze, die Länder und Kommunen finanziell belasten. In Deutschland gilt künftig ein Recht auf Reparatur. Der Bundestag hat das am Abend beschlossen und damit eine EU-Richtlinie umgesetzt. Hersteller von elektronischen Geräten sind verpflichtet, ihre Produkte zu einem angemessenen Preis zu reparieren. Und Akkus müssen austauschbar werden. Und jetzt das Wichtigste von hier. Die ersten 72 Stunden nach einem Erdbeben seien die entscheidenden. Das sagte die Präsidentin des Technischen Hilfswerks, Sabine Lackner, in Bonn. In dieser Zeit könne man noch viele Menschen lebend retten. Am Abend machte sich dann ein Team des THW auf den Weg nach Venezuela in das Erdbebenkatastrophengebiet. Es ist die Schnelleinsatzeinheit Bergung Ausland. Sie hat sich am Abend in Köln-Porz versammelt und ist dann direkt gestartet. Solche Einsätze werden in der THW-Zentrale hier in Bonn-Lengsdorf koordiniert. Die venezolanische Regierung hatte offiziell und international um Hilfe gebeten.
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1: An diesem Wochenende will die Bundespolizei wieder Gewalt verhindern, bevor sie passiert. Es gilt wieder ein Verbot von gefährlichen Gegenständen, Waffen zum Beispiel, auch am Bonner Hauptbahnhof und in den Zügen zwischen Bonn und Köln. Die Bundespolizei hat Kontrollen angekündigt. Wir sind Teil der Lösung, sagen die Fahrradverbände aus Bonn. Sie rufen heute ab 17 Uhr zu einer Kundgebung und Protestaktion auf dem Bonner Münsterplatz auf. Sie fordern hinsichtlich der Nordbrückensperrung mehr Fokus auf den Radverkehr. Ein Bonner Bündnis für die ganz Kleinen ist im Finale um den Deutschen Kita-Preis. Neu im Leben heißt das Bündnis. Es gehört zu Frühe Hilfen Bonn. Es bietet Unterstützung für Familien an, von der Schwangerschaft an, bis die Kids 3 Jahre alt sind. Und das an verschiedenen Orten in Bonn, in Kitas und Familienzentren. Zentren also nahe am Wohnort der Familien. Zum Beispiel in Tannenbusch, in Medinghofen, auch in Godesberg, Beul und im Zentrum. Teilweise sind auch Hebammen dabei. Ende November wird der Kita-Preis in Berlin verliehen. 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
2: Der Höhepunkt der Hitzewelle heute und morgen. Temperaturen an und um die 40 Grad herum in der Spitze in der Nacht und morgen. Auch am Sonntag sind dann einzelne Hitzegewitter möglich. Ob die unwetterartig ausfallen, wird man noch sehen, kann man noch nicht vorhersagen. Mit den Temperaturen geht's dann am Sonntag runter auf etwas über 30 Grad und Anfang der Woche dann auf unter 30 Grad, da ist die Hitzewelle dann vorbei. Aktuell haben wir schon einen Sommertag in Bonn-Bechlinghofen zum Beispiel 25 Grad. Oben auf dem Ölberg in Königswinter schon 26 Grad. 25,1 auch auf dem Venusberg. 3:30, alles Wichtige von den Straßen. Jetzt von Sarah und ihr habt Warnmeldungen für euch.
3: Geht los mit der Warnmeldung von der A3, wenn ihr von Frankfurt nach Köln unterwegs seid. Da zwischen der Raststätte Königsforst Ost und Königsforst, da steht ein kaputtes Fahrzeug auf der rechten Spur direkt in der Baustelle. Da also bitte vorsichtig fahren. Und auch weiter Vorsicht auf der A565 von Bonn nach Meckenheim. Da zwischen dem Kreuz Bonn Nord und Bonn Ende nicht, da liegen immer noch Pflastersteine auf der Fahrbahn. Sonst vergleichsweise ruhig auf unseren Straßen. Wir haben aber Stau in der Bonner City. Da stockt es ein bisschen rund um die Kennedy-Brücke, also zwischen Bonn-Beul und dem Bonner Zentrum in beide Richtungen. Da müsst ihr ungefähr 5 bis 10 Minuten mehr einplanen. Und hinter der Südbrücke Richtung Bonn auf der B9 zwischen dem Helmut-Schmidt-Platz und der Reuterstraße auch da Stop and Go. Wenn ihr mehr gesehen habt, mehr Staus, erste Blitzer für heute, dann gebt das alles gerne durch. Die Nummer ist die 0228 4007 111. Gute Fahrt euch.
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0: Lange nicht gehört. No Mercy, Where Do You Go? Der Freitagmorgen, 20 vor 8 durch. Auch in dieser Woche hat die Stadt Bonn wieder neue Maßnahmen beschlossen, um das Verkehrschaos rund um die gesperrte Nordbrücke in den Griff zu bekommen. Das wird natürlich nicht besser, wenn weitere Baustellen und Einschränkungen dazukommen, wie auf der Bonner Südbrücke diese Woche und vor allem an diesem Wochenende. Dafür, ja, kann die Stadt Bonn nichts, auch nicht die Autobahn GmbH, aber besser wird es dadurch natürlich trotzdem nicht. Radio Bonn Reisereporter Markus Krämer mit aktuellen Updates in unserem Brückenticker.
1: Eine gute Lösung für alle wird es nicht geben, deshalb muss man jetzt eben Kompromisse schließen. Das hat die Stadt Bonn gesagt und jetzt ihre neuesten Maßnahmen bekannt gegeben, um den Verkehrsfluss in der Stadt zu verbessern. So wurde diese Woche unter anderem einer der beiden Fußgängerüberwege am Bertha-von-Suttner-Platz gesperrt. Dadurch können die Autos von der Kölnstraße einfacher und schneller links auf die Kennedy-Brücke abbiegen. Das soll Rückstau verhindern. Und auch auf der Kennedy-Brücke selber soll der Radverkehr sicherer gemacht werden. Dafür sollen die Fahrradfahrer jetzt jeweils pro Brückenseite immer nur in eine Richtung fahren können. Also genauso wie die Autos. Das soll Radunfälle verhindern. Und auch die eigene Spur für die Bahnlinie 66 auf der B56 am Friedhof in Beul ist fast fertig. Da fehlen nur noch letzte Markierungen. Und noch eine wichtige Infos für alle Autofahrer, die auf die Bonner Südbrücke ausweichen. Ab Freitagabend um 19 Uhr bis Montagmorgen um 5 Uhr ist zwischen Rheinaue und dem Kreuz Bonn-Ost nur eine Spur frei. Die Autobahn GmbH markiert hier die Fahrbahn. Da wird es also am Wochenende auch auf der Südbrücke deutlich voller. Haltet durch und fahrt vorsichtig.

0: bin ja jetzt nicht der größte Fußballfan, aber ich muss meinen Fußballspruch nochmal machen, auf den ich sehr stolz bin.
1: Bitte?
0: Ja, da hat der DFB-Zug ja wohl doch eine Bremse, oder?
1: Gut.
0: Ja, aber verloren gegen ein Land, das so viele Einwohner hat wie Nordrhein-Westfalen. Ist das nicht krass?
1: Das ist echt verrückt, oder?
0: Ja, kannst du mal sehen. Größe spielt keine Rolle. Sagt man ja auch, ne? Wenn du denkst, dass du zu klein bist, um was zu bewirken, dann denk an eine Mücke nachts im Schlafzimmer.
1: Und die kann was bewirken. Nicht positiv, aber ja.
0: Ja, so wie Ecuador gestern auch was bewirkt hat.
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0: Ja, Leute, damit hat in unserer und wahrscheinlich in eurer WM-Gruppe keiner gerechnet. Die meisten anderen deutschen Fußballfans ja auch nicht. Deutschland verliert das dritte Gruppenspiel gegen Ecuador am Abend mit 1:2. Ja, nach dem schnellen Führungstreffer in der zweiten Minute. Ich habe tatsächlich bei Minute 5 ausgemacht. Ich war einigermaßen schockiert aufgewacht heute Morgen. Hat dann nicht mehr viel zusammengepasst bei der DFB-Elf. Zum Glück hatte diese Niederlage keine Folgen für Deutschland. Deshalb war die Stimmung beim Public Viewing in Bonn-Boll jetzt auch nicht im Keller.
3: Im Bikini Beach war die Stimmung top.
4: Also Deutschland hat 2:2 verloren. Aber das nicht das Problem, weil wir sowieso Gruppenerster sind.
5: Ja, weiter sind wir, aber mit den Wechseln und mit dem Spiel insgesamt, weiß nicht, das war heute nichts. Ne?
6: Ich würde sagen, die waren stets bemüht, aber es hat halt einfach nicht gereicht.
7: Ja, ist natürlich sehr schade. Aber Ecuador hat es verdient, ne?
3: Genau, wir freuen uns für Ecuador, sehr sympathisches Land. Schade für Deutschland, aber Montag, da rocken wir die.
0: So sieht's aus, ja. Da kommt doch ein bisschen die rheinländische Mentalität durch, oder? Man muss auch Jönne können. Und das tun wir auch. Glückwunsch an das Team von Ecuador. Und am Montag, ihr habt es gerade schon gehört, wird es dann richtig ernst. Dann steht nämlich für Deutschland das erste K.O.-Spiel an.
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1: Mit Nico Hartmann. Die deutsche Fußballnationalmannschaft hat im letzten Gruppenspiel gegen Ecuador einen herben Dämpfer erlitten. Das Team von Julian Nagelsmann unterlag verdient mit 1:2. Trotzdem ist Deutschland als Gruppensieger weiter. Die Elfenbeinküste bezwang unterdessen Curaçao mit 2:0 und belegte Platz 2 in der Gruppe. Außerdem qualifizierten sich in der Nacht Australien durch ein 0:0 gegen Paraguay sowie Japan durch ein 1:1 gegen Schweden sicher als Gruppenzweite für die K.O.-Runde.
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2: Mit Thorsten Adolfs. Guten Morgen. Nach der Niederlage im letzten Vorrundenspiel gegen Ecuador muss die deutsche Fußballnationalmannschaft viel Kritik einstecken. Medien und Experten bemängelten nach der 1:2-Niederlage vor allem die Einstellung des Teams. Nico Hartmann im WM-Studio, das sieht Bundestrainer Julian Nagelsmann ganz anders.
1: Das sieht er völlig anders. Bitte hört auf mit dem Quatsch. Ganz ehrlich, antwortete Nagelsmann bei Magenta TV, als er auf das Thema fehlendes Engagement bei schon feststehendem Gruppensieg angesprochen wurde. Und weiter, wir können keinem Spieler sagen, er hat nicht Gas gegeben. Das ist mir viel zu plakativ. Nagelsmann stellt sich nach der schwachen Leistung des Teams damit bewusst vor die Mannschaft. Intern dürfte das Fazit aber ähnlich ausfallen. So wie es Dennis Undaff ebenfalls bei Magenta TV schonungslos ausführte.
3: Ich hatte das Gefühl, dass sie es mehr wollten als wir. Die waren griffiger. Bei denen ging es noch um alles. Daraus müssen wir lernen, dass wir selbst in solchen Spielen auch alles reinschmeißen und den Sieg wollen.
1: Auch Kapitän Joshua Kimmich schlug in die gleiche Kerbe. Dazu haben auch die Weltmeister Thomas Müller und Mats Hummels Bedenken über den weiteren Turnierverlauf des DFB-Teams geäußert. Hummels Kernsatz, wie soll es dann werden, wenn es um alles geht? Viel Arbeit also für das DFB-Trainerteam bis zum 16. Finale am Montagabend.
2: Danke Nico Hartmann und jetzt weitere Meldungen im Überblick.
4: Der Bund wird bald 80% der Kosten neuer Bundesgesetze übernehmen. So sollen die Länder und Kommunen entlastet werden. Darauf haben sich die Ministerpräsidenten der Länder und Bundeskanzler Merz bei ihrem Treffen in Berlin verständigt. Die Regelung soll aber erst greifen, wenn die Kosten für Länder und Kommunen die Grenze von 200 Millionen Euro überschreiten. Vom Fliegerhorst Wunstorf aus wird heute ein Team des Technischen Hilfswerks ins Erdbebengebiet nach Venezuela starten. Die ungefähr 50 Einsatzkräfte sollen sich an der Rettung von verschütteten Personen nach den beiden schweren Erdbeben beteiligen. Die Bundesregierung will außerdem Hilfsgüter nach Venezuela schicken. Die deutschen Premium-Hersteller wie Audi, BMW, Mercedes und Porsche profitieren nach Ansicht des Autoexperten Dudenhöffer kaum von der E-Auto-Prämie. Sie komme eher Herstellern von Fahrzeugen im Einstiegssegment zugute, so Dudenhöffer, und die würden vor allem aus China und Korea kommen. Dudenhöffer kritisiert, dass die staatliche Subvention die Preise für E-Autos in der Summe künstlich hochhalte. Flugpassagiere sollen in Zukunft schneller abgefertigt werden, bevor sie ins Flugzeug steigen. Der Bundestag will heute die digitale Abfertigung beschließen. Fluggesellschaften und Flughäfen sollen Daten aus Reisepässen oder Personalausweisen speichern dürfen und für digitale Check-ins nutzen. Passagiere müssen die Daten dann nur einmal vor dem Check-in preisgeben. An den weiteren Stationen bis zum Gate würden sie per biometrischer Gesichtserkennung identifiziert, statt überall erneut Dokumente vorzeigen zu müssen. Die Teilnahme an dem neuen Verfahren soll freiwillig sein. Der klassische Schalter bleibt erhalten.
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5: Mit Christoph Münch, guten Morgen. Es geht um die Sicherheit aller Reisenden. Die Bundespolizei will Gewalt stoppen. Von heute Nachmittag an gilt wieder eine sogenannte Allgemeinverfügung, die Waffen und gefährliche Gegenstände verbietet. An Bahnhöfen, auch hier in Bonn, ebenso in den Zügen zwischen Bonn und Köln. Eins der Themen gleich in unseren Lokalnachrichten um 19:30.
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6: Und nochmal raus zu Carsten Brandt. Guten Morgen.
7: Ali, guten Morgen. Hallo.
6: Heute und morgen die wahrscheinlich heißesten Tage des Jahres, aber zumindest die heißesten Tage des Jahres bisher.
7: Bisher auf jeden Fall und möglicherweise aller Zeiten. Auch das ist möglich, so 40, 41 Grad heute und morgen. Die Nächte sind rekordheiß, das auf jeden Fall. Die kommende Nacht wahrscheinlich kaum unter 30 Grad. Das muss man sich mal überlegen. Ne? In Bonn, in Troisdorf 28 Grad, sowas. So, dann am Sonntag Abkühlung. Naja, also 35 bis 37 Grad, weil ich hätte auch nicht gedacht, dass ich im Leben mal sage Abkühlung. 35 bis 37 Grad, ne?
6: Aktuell 26 Grad schon in Bonn-Bobbechenhofen, 27,3 auf dem Hartberg. Uli, unsere Wettermelderin aus Altdorf, meldet fröhliches Schwitzen bei kleinsten Bewegungen, blauer Himmel, viel Sonnenschein, 23,3 Grad. Das Einzige, was neben dem Radio im Moment permanent läuft, sind die Ventilatoren und die mobilen Klimageräte.
8: Apropos, wie war es mit meinem Ventilator?
9: Das war hervorragend. Der hat mich richtig gerettet gestern. Also, ja.
8: Hast du richtig gut geschlafen?
9: Ja.
8: Das hat die kleine Kamera, die da eingebaut ist, hier.
9: So ein gruselig.
8: Es ist 7:45. 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Sarah hat die Übersicht.
9: Und wir starten nochmal mit der Warnmeldung von der A3 Frankfurt nach Köln. Da bitte weiter vorsichtig fahren zwischen der Raststätte Königsforst Ost und Königsforst. Da steht immer noch ein kaputtes Fahrzeug auf dem rechten Streifen, da direkt in der Baustelle. Also da bitte besonders aufpassen. Außerdem stockt es aktuell wieder ein bisschen rund um die Kennedy-Brücke in der Bonner City, also zwischen Bonn-Beul und dem Bonner Zentrum in beiden Richtungen. Da müsst ihr aktuell so 5 bis 10 Minuten mehr einplanen. Sonst aber keine weiteren Staus gemeldet. Wir schauen aber noch, wie es rund um die Mondorfer Fähre aussieht. Das weiß nämlich unser Kollege Sven Jaworek, der ist da gerade am Rhein. Guten Morgen.
10: Guten Morgen, Sarah. Guten Morgen, Walli. Ich habe gute Nachrichten von der Mondorfer Fähre. Auf beiden Seiten wenig Verkehrsaufkommen. Es stehen wirklich nur ein paar Autos hier und die kommen alle drauf auf die nächste ankommende bzw. abfahrende Fähre. Also sehr entspannte Lage heute Morgen. Ist natürlich wie immer nur eine Momentaufnahme. Fühlt sich so ein bisschen an hier wie so ein Brückentag.
9: Ja, und wenn ihr doch noch was seht, mehr Staus, die ersten Blitzer für heute, dann gebt das doch gerne bei uns durch. Geht wie immer per WhatsApp oder ihr ruft schnell an. Die Nummer ist die 0228 4007 111. Gute Fahrt euch.
6: Auf ins Wochenende in Niederkassel, in Rheinbach und in Troisdorf. Guten Morgen, Radio Bonn-Rhein-Sieg-Land.
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6: Am Freitagmorgen, guten Morgen.

0: An das eine Kind, das jeden Tag seinen Teller leer isst, damit das Wetter schön ist.
1: Mhm.
0: Abbrechen. Ich wiederhole, Mission abbrechen.
1: Lass den Spinat drauf.
0: Hat Bettina gerade ins Studio geschickt, den Spruch. Musste lachen. Sehr schön. Ja, machen wir mal einen Deckel auf diese heiße Woche, die zumindest wettermäßig nicht zu Ende ist, aber trotzdem. Hier Sven Javorek jetzt.
2: Und jetzt Javoreks Wochenabrechnung.
3: So, jetzt haben wir die Vorrunde der WM so gut wie rum. Für mich vorläufiges Fazit, ich mag die Trinkpausen. Ja, wirklich. Vielleicht ein bisschen viel Fußball drumherum, aber ansonsten eine gute Idee. Und ich glaube, Trinkpausen werden ihren Weg machen. Auch außerhalb des Fußballs. Im Krieg, ne? Trinkpause statt Waffenruhe. Klingt auch weniger bedrohlich. Ja, klar, das spielerische Niveau ist etwa so hoch wie die Länge des handmanikürten Rasens und für uns Europäer sind viele Exoten dabei. Da kann man als Sportreporter schon mal den Überblick verlieren.
4: Ein türkischer TV-Kommentator hat unfassbare 4 Minuten lang beide Teams auf dem Rasen verwechselt. Also die in weiß gekleideten Iraner mit den schwarz tragenden Neuseeländern.
3: Und sonst so Frustdöner essen im türkischen Team nach dem vorzeitigen Aus. Die Seleção versprüht bislang auch nur wenig Wow. Beim 0-0 der Engländer gegen Ghana ist der Harry Kane nur ein laues Lüftchen. Und Messi macht, was Messi so machen, ne? Sammeln. In seinem Fall Rekorde. Er ist jetzt der Spieler mit den meisten geschossenen WM-Toren. Cristiano Ronaldo, gefällt das? Nicht. Apropos, Portugal fährt Achterbahn mit Usbekistan. Diese Woche wurden extra die Partnerinnen der deutschen Spieler eingeflogen. Ja, ihre Männer hatten doch nur Unterhosen für 2 Wochen dabei. Sonst war doch schon immer Schluss nach der Vorrunde. Nächste Hiobsbotschaft, Schlotterbeck, unsere Abwehrlaterne, ist verletzt raus. Und Dennis Undorf hat's auch erwischt.
5: Ich habe eine Schmerzen am Zeh, die haben beim Jubel alle auf meinen Zeh getreten.
3: Skurrile WM-Beobachtung, wenn Japan spielt, dann gehen die japanischen Stadionfans nach Abpfiff mit blauen Müllsäcken durch die Reihen und räumen ihren Müll zusammen. Das ist der große Unterschied zu den letzten 5 britischen Premiers. Wenn die durch waren, haben die ihren Mist einfach ihrem Nachfolger überlassen. Starmer kündigte diese Woche seinen Rücktritt an. Kleines Quiz, wer die letzten 5 Premiers zusammenbekommt, der darf abschlagsfrei mit 63 in Rente gehen. Alle anderen dürfen erst später. So sieht's die neue Rentenreform vor.
6: Eine geniale Idee, wie der Kanzler meint.
3: Wer hat noch das Gefühl, dass unter Merz weit weniger geht als angekündigt? Schwarz-Rot, die längste Trinkpause der Welt.

0: Guten Morgen am Freitagmorgen. Heute wird es bis 40 Grad heiß.
1: Eisalarm!
0: Ja, da geht es nicht ohne Eisalarm. Und er hat den coolsten Job heute, denn er ist mit einer Truhe voller kaltem, leckeren Eis unterwegs für Radio Bonn Rhein-Sieg. Nico Jansen aus der Morgencrew und der mit dem coolsten Job sucht die mit den heißesten Jobs. Moin Nico.
2: Moin Walli, oder soll ich sagen, guten Dach. Ja, denn wir sind heute hier bei einem der heißesten Berufe, die es gibt im Radio Bonn-Rhein-Siegland, bei den heutigen 40 Grad, bei Dennis und seinem Team von der Firma Grützenbach Dachdecker. Hallo Dennis.
3: Guten Morgen, danke schön.
2: Guten Morgen. Heute Morgen auch schon wieder den Spruch gehört, Schatz, creme dich gut ein.
3: Habe ich heute Morgen schon zusammen bekommen, ja, ist richtig.
2: Welchen Sonnenlichtschutzfaktor habt ihr eigentlich?
3: Ich habe 50.
2: 50?
3: Ja.
2: So, aber das merkt man schon, oder? Gerade bei diesen Temperaturen.
3: Natürlich.
2: Wie ist das im Moment zu arbeiten?
3: Jetzt im Moment ist es noch gerade angenehm.
2: Ja,
3: aber
2: gut, also generell noch, jetzt.
3: Ist anstrengend, ne? Also schon grenzwertig, ne? Ist schon heftig.
2: Ich weiß ja als Profi, das ist ein Pyramidendach, was ihr gemacht habt. Ihr habt doppelt aufgelattet, ne?
3: Aufgedoppelt.
2: Oder aufgedoppelt, ja. Du hast mir das alles vorher gesagt und ich habe das gerade probiert wiederzugeben.
3: Alles gut.
2: Jetzt bin ich kein Dachprofi, merkt man an der Stelle. Worauf kann jeder mal bei seinem Dach achten? Also ich würde euch höchstens anrufen, wenn es durchregnet, aber kann man irgendwas machen?
3: Ja, natürlich, ob die auch die Dämmung stimmt. Ne? Wenn es heiß wird in der Wohnung, dann ist irgendwas um Dach falsch. Ne? Dann ist keine richtige Dämmung drin.
2: So, ihr habt den ganzen Rotz einmal runtergemacht.
3: Richtig, genau.
2: Ist das auch so eine Sprache, Dachdecker, sind die bekannt dafür, ein bisschen derber zu reden? Oder wie redet
3: also
2: ihr miteinander?
3: Bei uns eigentlich nicht. Also,
2: wie ist das bei euch?
3: Sprache ist bei uns ganz normal.
2: Ach, also, der feine Herr. Familienbetrieb. So. Ihr seid auch gut gebräunt an der Stelle.
3: Bleibt nicht aus bei dem Beruf. Ne?
2: Muss man da Urlaub machen überhaupt noch? Also ich sag mal, aber in die Sonne oder geht's ganz bewusst
3: woanders? Nee, es geht auch wieder in die Sonne rein. Ne? Weil die Familie möchte auch ein bisschen Sonne haben. Ne?
2: So, eingecremt ist er. Ich habe auch eine Creme dabei, aber Eiscreme?
3: Ja,
2: das ist das geil?
3: Das
2: hier, guck
3: super.
2: Mal.
3: Vielen Dank.
2: So. Ja, sucht euch was aus und genau, ich

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1: Mit Christoph Münch. Guten Morgen. Für Umweltverbände wird es in Zukunft schwieriger, gegen Infrastrukturprojekte zu klagen. Der Bundestag hat gestern ein entsprechendes Gesetz beschlossen. Ziel ist es, die Umsetzung von großen Vorhaben wie etwa dem Bau von Autobahnen zu beschleunigen. In der Demokratischen Republik Kongo sind mittlerweile mehr als 300 Ebola-Todesfälle bestätigt worden. Ab der kommenden Woche soll dort ein neues antivirales Medikament getestet werden. Und jetzt das Wichtigste von hier. Es geht darum, die Bahnhöfe im Land sicherer zu machen und damit auch die Reisenden. Deshalb verbietet die Bundespolizei ab heute Nachmittag um 15 Uhr wieder Waffen und andere gefährliche Gegenstände an mehreren Großstadtbahnhöfen im Land, auch bei uns. Katrin Meyer-Sebastian hat mehr Infos dazu.
2: Auch die Bahnhöfe Bonn und Köln sind betroffen. Außerdem die Strecke Köln-Bonn, also die Bahnen auf der Strecke. Gefährliche Gegenstände und Waffen dürfen hier nicht nur nicht benutzt werden, schon sie dabei zu haben, ist verboten. Und es wird auch kontrolliert. Reisende sollten sich darauf einstellen, dass ihre Taschen überprüft werden. Wer dann Messer, Baseballschläger, Eisenstangen oder Werkzeuge wie Beile dabei hat, muss mit einem Platzverweis rechnen, mit einem Bahnhofsverbot oder mit Zwangsgeld. Die Zahl der Gewaltdelikte an den NRW-Bahnhöfen sei nämlich weiter auf einem hohen Niveau, sagt die Bundespolizei St. Augustin.
1: Diese Allgemeinverfügung gilt dann bis Sonntag früh um 3.
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1: Ein Bonner Bündnis für die ganz Kleinen ist im Finale um den deutschen Kita-Preis. Neu im Leben heißt es. Es gehört zu den frühen Hilfen Bonn. Es bietet Unterstützung für Familien an, von der Schwangerschaft bis die Kids 3 sind. Und das in mehreren Kitas und Familienzentren. Die Menschen in Venezuela brauchen nach dem schweren Erdbeben Hilfe. Ein spezielles Team des Technischen Hilfswerks hier in Bonn hat sich deshalb auf den Weg gemacht. Die Schnelleinsatzeinheit Bergung Ausland, kurz CEEBA. In ganz Deutschland können Paare heute und morgen spontan einfach heiraten. Die evangelische Kirche hat zum ersten Mal diese große Trauaktion ins Leben gerufen. Auch hier in Bonn und dem Rhein-Sieg-Kreis finden heute und morgen an außergewöhnlichen und schönen Orten Trauungen statt. Zum Beispiel an einer Bahnschranke in der Bonner Südstadt oder im Biergarten. Das Angebot, die Paare bekommen unkompliziert, aber trotzdem sehr persönlich die Möglichkeit, sich segnen oder sogar kirchlich trauen zu lassen. Eine Übersicht über Orte und Termine für die spontane Aktion gibt's auf radiobonnrheinsieg.de. 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
3: Carsten Brandt, guten Morgen.
4: Walli, guten Morgen, hallo.
3: Hitzewarnung und tropische Nächte jetzt, heute und morgen.
4: Ja, ihr müsst wirklich kühl bleiben, wie auch immer ihr das anstellt. Jeder hat ja so sein eigenes Rezept dazu. Ihr müsst irgendwie da durchkommen, 40, 41 Grad. Denkt nochmal bitte an ältere Menschen, chronisch Kranke und so, dass sie genug trinken. Das Durstgefühl im Alter ist ja nicht da. Ihr wisst das alles. Bitte da vorsichtig sein. Ganz hohe Einsatzzahlen teilweise hier in der Region schon. Das ist eine gefährliche Lage für Ältere. Sonst kommt man, glaube ich, jetzt irgendwie da durch. Die Hitze ist in den Gebäuden drin und ab Sonntag, Montag geht sie dann ganz langsam raus.
3: Die aktuellen Temperaturen 27 Grad an unserer Wetterstation in Bonn-Beuchlingenhofen. 27,1 auch oben in Bad Honnef-Egidienberg. Vergleichsweise frisch in Windeckhurst. 23,8 Grad aktuell. 4:09 der Radio Bonn-Rhein-Sieg-Verkehr. Die Übersicht jetzt von Sarah.
5: Und wir starten nochmal mit der Info aus Bornheim-Hersel. Da ist an der Bahnhaltestelle immer noch die Ampel ausgefallen. Da an der Kreuzung Elbestraße, Roosdorfer Straße und Moselstraße. Hier wird der Verkehr nun durch aufgestellte Schilder geregelt. Es dauert noch ein bisschen, bis die Ampel repariert wird. Nächste Woche soll dann eine neue aufgebaut werden. Dann schauen wir auf die Straßen. Da habt ihr aktuell Stau auf der A61 von Koblenz nach Mönchengladbach. Da zwischen Miel und Weilerswist aktuell 8 Kilometer stockend. Und auch in der Gegenrichtung 61 Richtung Koblenz. Da zwischen Gimlich und Erftal 5 Kilometer Stau. In der Bonner City stockt es immer noch so ein bisschen rund um die Kennedy-Brücke. Also zwischen Beul und dem Bonner Zentrum auf der B56 in beiden Richtungen. Da müsst ihr immer noch so ungefähr 5 Minuten mehr einplanen. Und dann schauen wir noch, was rund um die Südbrücke los ist. Da sieht es gerade ziemlich gut aus. Da haben wir keine Staus gemeldet. Und auch rund um die Mondorfer Fähre. Da müsst ihr nicht lange warten, bis ihr da heute auf die Fähre draufkommt. Dann habt ihr uns noch 2 Blitzer gemeldet. Einer davon, der steht in der Bonner Südstadt. Da wird auf der Adenauer Allee geblitzt. Und dann noch ein Blitzer in St. Augustin-Meindorf, da auf der Bahnhofstraße. Danke an Stefan und Thomas für die Meldung. Und wenn ihr auch was gesehen habt, mehr Blitzer, mehr Staus, gebt das alles gerne durch. Die Nummer ist die 0228 4007 111. Gute Fahrt euch.
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6: Ach, jetzt so ein Stück Schwarzwälder Kirschtorte am Rhein, oder das wär's?
5: Weiß ich nicht.
6: Die NC hier jetzt mit Cake by the Ocean. Guten Morgen am Freitagmorgen.

Das wird lustig morgen. Gerade gehört, heiraten an der Schranke morgen. Da kann man dann irgendwie danach schön Pommes-Schranke irgendwie im Ruhrgebiet noch so als Hochzeitsschmaus. Ich höre das schon, wie das wird. Liebe Sarah, möchtest du den hier anwesenden Walli zu deinem Mann nehmen? Dann antworte jetzt mit Ja. Und dann geht das alles unter, weil so ein Zug vorbeifährt, weil er das nie gehört hat, dass er Ja gesagt hat oder sie Ja gesagt hat oder so. Oh Mann, heiraten an der Schranke, morgen in der Bonner Südstadt. Viel Spaß.

0: Oh, wo ich hier gerade die Zug und die Dampflok eingespielt habe. Mhm. Mann, es ist einfach zu heiß. Voll schade. Ich wollte jetzt am Wochenende eigentlich zu den Modelleisenbahnfreunden Köln e.V., da wäre nämlich Modellbahnschau gewesen. Ja. Fällt wegen der Hitze aber aus. Sarah wollte ja eigentlich zu dieser längsten Bügeltheke der Welt nach Bad Honnef.
1: Ja.
0: Ja. Einfach mal so bei 38 Grad in der Sonne ein bisschen bügeln.
1: Mhm. Ja, leider geht aber leider auch nicht.
0: Fällt auch nicht aus. Fällt auch raus. Ja. Was fällt denn nicht aus? Das hört ihr jetzt hier bei Radio Bonn Rhein-Sieg.
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3: Ihr habt Bock auf 80er-Feeling? Dann hört jetzt genau hin. Diesen Samstag heißt es nämlich im Lilo Bad Honnef Back to the 80s. Freut euch auf eine besondere Partynacht mit den besten Pop- und Wave-Hits. Aufgelegt von DJ Olli. 8 Euro kostet der Spaß und um 21 Uhr geht's los. Zutritt ist ab 21 Jahren. Vergesst also nicht euren Ausweis mitzunehmen. Komm vorbei und feier mit uns eine Nacht voller guter Laune und echter 80er-Vibes an der Rheinpromenade.
4: Seit Dienstag gehören die Theaterbühnen der Stadt den Schulen. Ich bin Leonie. Das Schultheaterfestival Spotlight könnt ihr euch noch bis Montag anschauen. Heute stehen zum Beispiel zwei spannende Aufführungen auf dem Programm. Die UGS Münsterschule und die Elisabeth-Seelbett-Gesamtschule zeigen euch direkt zwei Doppelvorstellungen in der Werkstattbühne. Teilmaschinen und vom Wollen und Müssen. Anschauen kann man sich aber nur beide Vorstellungen und das Ganze für knapp 11 Euro. Weitere Infos findet ihr auf spotlight-bonn.de.
5: Ob Barbecue und Burger, asiatisch, indisch oder doch vielleicht afrikanisch, all das bekommt ihr beim Streetfood Festival in Neunkirchen-Seescheid. Hi, hier ist Eileen und morgen und Sonntag stehen auf dem Marktplatz am Wiedenhof Foodtrucks mit internationalen Spezialitäten aus der ganzen Welt. Es gibt Live-Musik und sogar einen Biergarten. Am Samstag ist das Streetfood Festival von 14 bis 22 Uhr geöffnet und Sonntag könnt ihr ihn von 12 bis 19 Uhr besuchen. Ich wünsche euch ganz, ganz viel Spaß und einen guten Hunger beim Durchprobieren.

0: 13 vor 9 am Freitagmorgen. Nach der 1:2 Niederlage von Deutschland gegen Ecuador gestern Abend hat die Nationalmannschaft jetzt ein paar Tage Zeit, sich zu sammeln, sich zu fokussieren auf das erste K.O.-Spiel am Montag. Und bis dahin versorgt euch der Kollege Sven Jaworek natürlich weiter mit kleinen Fakten und mit schönen Geschichten rund um die Fußball-Weltmeisterschaft. Heute passend zum Spiel vom Senegal.
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2: Wann weiß man, dass man es als Fußballstar geschafft hat? Genau, wenn eine Pizza nach einem benannt wird. Noch dazu in Italien, genauer in Neapel. Dort hat Kalidou Koulibaly gerade zu sehen in Reihen der senegalesischen Nationalmannschaft einen bleibenden Eindruck während seiner Zeit beim SSC hinterlassen. Eine Pizzeria backt die Pizza Koulibaly auf Wunsch, belegt mit Tomate, Mozzarella, Olivenpesto und Brokkoli.
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1: Mit Thorsten Adolfs. Guten Morgen. Egal ob Straßen, Schienen oder Brücken, ein Großteil unserer Infrastruktur ist komplett marode. Das merken wir täglich an vielen Baustellen oder gesperrten Autobahnbrücken. Damit die Sanierung und Modernisierung in Zukunft schneller klappt, soll heute ein neues Gesetz verabschiedet werden. Danny Hopp aus dem News-Team, es hört auf den sperrigen Namen Infrastruktur-Zukunftsgesetz.
2: Genau, und im Kern geht es darum, dass Straßen, Brücken und Schienen schneller geplant und gebaut werden sollen, indem zentrale Verkehrsprojekte in Zukunft als Vorhaben des überragenden öffentlichen Interesses eingestuft werden. Ist wieder allerschönstes Beamtendeutsch. Übersetzt heißt das, wenn der Staat eine neue Autobahn oder Brücke bauen will, gibt es ja viele Interessen, die gegeneinander abgewogen werden müssen, zum Beispiel der Naturschutz oder auch der Lärmschutz für die Anwohner. Durch das neue Gesetz können die Behörden jetzt aber sagen, das Wohl von tausenden Pendlern und der Wirtschaft hat Vorrang. Die Brücke oder die Straße darf also sofort gebaut werden.
1: Man kann es sich denken, bei Umweltschützern kommt das Gesetz wahrscheinlich nicht gut an.
2: Nein, die Deutsche Umwelthilfe zum Beispiel spricht von einem Generalangriff auf den Natur- und Klimaschutz ohne Rücksicht auf Verluste. Neue Autobahnen könnten dadurch einfach so durch Moore und Wälder gebaut werden, sagt sie. Bundesverkehrsminister Schnieder sagt zwar, es würden in keiner Weise Umweltstandards abgesenkt, aber auch im Bundesumweltministerium scheint man nicht zufrieden zu sein. Minister Schneider will, dass wichtige Naturräume wie eben Moore oder Wälder einen vergleichbaren gesetzlichen Stellenwert bekommen wie wichtige Bauvorhaben. Dazu sagt Wirtschaftsministerin Reiche wiederum, man müsse aufpassen, dass man nicht alle Fortschritte wieder zerstöre. Also auch in der Koalition gibt es offenbar noch Redebedarf.
1: Dankeschön, Danny. Und jetzt weitere Meldungen im Überblick. Die Bundesregierung bereitet die Erdbebenhilfe für Venezuela vor. 6 Transportflugzeuge mit Hilfsgütern wie Wasserfiltern, Feldbetten, Zelten und Generatoren will die Luftwaffe dorthin bringen. Außerdem sollen heute Teams des Technischen Hilfswerks ins Katastrophengebiet aufbrechen. Bis jetzt ist von mindestens 235 Toten und mehr als 4.300 Verletzten die Rede. Dabei wird es aber wahrscheinlich nicht bleiben. Die Finanzaufsichtsbehörde BaFin prüft die Geschäftszahlen des Modehändlers Zalando. Es soll möglicherweise Verstöße im Zusammenhang mit der Übernahme des Konkurrenten About You geben. Dabei könnte sich der DAX-Konzern nicht an die finanziellen Spielregeln gehalten haben, die Unternehmen regelmäßig präsentieren müssen. Nach der 1:2-Niederlage gegen Ecuador hat das Rätselraten um den Gegner im 16-Finale für das deutsche Team bald ein Ende. Nach den Spielen gestern ist klar, dass nur noch 3 Mannschaften in Frage kommen. Das sind Paraguay, Schottland und Schweden. Die absolut wahrscheinlichste Variante ist dabei Paraguay. Die Partie findet am Montagabend um 22:30 in der Nähe von Boston statt.
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3: Mit Christoph Münch, guten Morgen. Auch wenn es sehr verlockend ist, gerade bei diesen Rekordtemperaturen, eine Abkühlung im Rhein ist keine Option. Das haben nochmal die DLRG und die Feuerwehr betont, denn die Strömung im Rhein und der Sog durch die Schiffe sind lebensgefährlich. Wir haben mit der DLRG gesprochen, gleich in unseren Lokalnachrichten um 20:30.
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4: Ja, es heißt nämlich nur rein. Das heißt nicht, dass man reingehen soll. Carsten Brandt, guten Morgen.
5: Walli, guten Morgen, hallo.
4: Hitzewelle, Höhepunkt heute und morgen.
5: Genau, 40, 41 Grad, irgendwo da landen wir. Deutschlandweit wahrscheinlich am Sonntag sogar noch ein bisschen wärmer. Dann aber auch schon erste Gewitter, vermutlich schon heute Nacht mal möglicherweise ein Wärmegewitter. Dann in der Nacht zu Sonntag und es geht dann weiter mit Gewittern am Montag. Übrigens mega Absturz dann nächste Woche. Ich habe irgendwas von teilweise 10 bis 12 Grad am 1. Juli gesehen, also nachts. Boah, das ist auch heftig, ne? Also von den Werten runter auf 10 bis 12 Grad.
4: An unserer Wetterstation in Bonn, Bechlinghofen sind wir gerade über die 30-Grad-Marke geklettert, 30,5. Aktuell 28,9 messen wir auf dem Hartberg, 27,2 Grad ganz oben auf dem Ölberg in Königswinter. 9:04, jetzt alles Wichtige von den Straßen. Sarah hat die Übersicht für euch.
6: Und es ist weiter relativ entspannt bei uns auf den Straßen. 2 Staus haben wir noch gemeldet. Einmal auf der A61, wenn ihr von Mönchengladbach nach Koblenz unterwegs seid. Da zwischen Gümnich und Erftstadt noch 2 Kilometer stockender Verkehr. Und dann haben wir noch Stau und stockenden Verkehr in der Bonner Innenstadt, wieder rund um die Kennedy-Brücke. Also zwischen Beul und dem Bonner Zentrum in beide Richtungen stockt es da ein bisschen. Ihr müsst ungefähr so 5 Minuten mehr einplanen. Dann habt ihr uns noch einige Blitzer gemeldet. Einer davon, der steht in Bonn-Lessenich auf der Messdorfer Straße. Dann wird in Hennef-Dondorf auf der L333 geblitzt. In der Bonner Südstadt steht ein Blitzer auf der Adenauer Allee. Und dann noch in St. Augustin-Meindorf, da wird auf der Bahnhofstraße geblitzt. Ihr habt noch mehr Blitzer gesehen, dann meldet die auch gerne bei uns. Das geht wie immer über die 0228 4007 111. Gute Fahrt euch.
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4: Ein heißer Start ins... Was steht da wohl vor der Tür? Lass mal raten.
7: Das Wochenende.
4: Hatte ich doch recht.

0: Was machen wir jetzt? Jetzt schauen wir mal auf
1: das Wochenende.
0: Ja, genau. 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
1: Mit Christoph Münch, guten Morgen. Bundesjustizministerin Hubich ist erstmals seit ihrem Amtsantritt zu Gesprächen mit Regierungsvertretern in die Ukraine gereist. Die SPD-Politikerin nimmt unter anderem an einer Konferenz zum 30-jährigen Jubiläum der ukrainischen Verfassung teil. In Deutschland gilt künftig ein Recht auf Reparatur. Der Bundestag hat es am Abend beschlossen. Hersteller von elektronischen Geräten sind verpflichtet, ihre Produkte zu einem angemessenen Preis zu reparieren. Akkus müssen austauschbar sein. Und jetzt das Wichtigste von hier. Das Schwimmen im Rhein bleibt lebensgefährlich. Das haben Feuerwehr und DLRG bei einer Demonstration am Rheinufer in Rodenkirchen nochmal verdeutlicht. Selbst geübte Schwimmer haben gegen die Strömung kaum eine Chance. DLRG-Sprecher Kian Schachbodagi warnt, dass viele Menschen die Kraft des Rheins einfach unterschätzen.
2: Ein Schiff kommt und plötzlich stehe ich nicht mehr bis zu den Knöcheln im Wasser, sondern ich stehe wirklich bis zu den Knien. Und dann habe ich wieder die Gefahr, dass ich auch keine Chance mehr habe, da rauszukommen. Ich werde von der Strömung mitgerissen. Wenn ich Pech habe, habe ich einen Strudel, der mich nach unten zieht. Genau aus diesen Gründen ist das Schwimmen im Rhein lebensgefährlich.
1: Seit vergangenem September ist das Schwimmen im Rhein in Köln deshalb verboten, in Bonn nicht. Feuerwehr und DLRG erinnern jetzt gerade bei den sommerlichen Temperaturen daran, wer ins Wasser geht, bringt nicht nur sich in Gefahr, sondern im Ernstfall auch die Rettungskräfte.
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1: Übers Wochenende wird die Autobahn GmbH wieder auf der A562 werkeln. Da ist dann in Richtung Königswinter bzw. Köln nur noch eine Spur frei. Von heute Abend 19 Uhr bis Montag früh um 5. Ein Bonner Bündnis für die ganz Kleinen ist im Finale um den deutschen Kita-Preis. Neu im Leben heißt das Bündnis. Es bietet Unterstützung für Familien von der Schwangerschaft bis die Kids dann 3 Jahre alt sind. Und das in mehreren Kitas und Familienzentren in Bonn. Die Menschen in Venezuela brauchen nach den schweren Erdbeben Hilfe. Ein spezielles Team des Technischen Hilfswerks hier in Bonn hat sich deshalb auf den Weg gemacht. Die Schnelleinsatzeinheit Bergung Ausland hat sich am Abend in Köln-Porz versammelt, ist direkt gestartet. Solche Einsätze werden in der THW-Zentrale in Bonn-Lengsdorf koordiniert. THW-Präsidentin Lackner sagte, dass die 72 Stunden nach einem Erdbeben in der Regel die entscheidenden seien. In diesem Zeitfenster könne das THW noch sehr viele Menschen lebend retten. 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
3: Und nochmal raus zu Carsten Brandt, guten Morgen.
4: Walli, guten Morgen, hallo.
3: Früher musste man auf Kreta auf den Berg steigen für solche Temperaturen. Heute haben wir es in Bonn.
4: Haben wir es in Bonn, ja, ein riesen Klimawandel. Temperaturen 40, 41 Grad heute im Tagesverlauf, morgen 40, 41 Grad nachts, unglaubliche Wärme. Denkt dran, es kommen jetzt auch Gewitter hinzu, in der Nacht möglicherweise die erste Runde, die zweite Runde auch mit Unwettergefahr, man weiß das ja nicht so ganz genau, in der Nacht dann zu Sonntag, auch Montag dann weitere Gewitter. Langsame Abkühlung, 35 bis 37 Grad am Sonntag, juhu, ein bisschen kühler.
3: Die aktuellen Temperaturen Bonn-Bechlinghofen misst 33,0 Grad. In Troisdorf am Rottersee haben wir auch schon über 31 Grad. Wo ist denn noch einigermaßen? 27 Grad in Wachtberg-Niederbachen. 3 Minuten nach 10, genau. Sarah hat die Übersicht für euch.
5: Es gibt eine neue Warnmeldung. Fahrt bitte vorsichtig auf der A61 von Koblenz nach Mönchengladbach. Da zwischen dem Dreieck Bad 9a Ahrweiler und dem Kreuz Meckenheim Gefahr durch Gegenstände auf der Fahrbahn, also da besonders aufpassen. Außerdem habt ihr Stau auf der A61 Mönchengladbach Richtung Koblenz, da zwischen Gümnich und Erfstadt immer noch 2 Kilometer stockender Verkehr. Und ihr müsst noch ein bisschen mehr Zeit einplanen in der Bonner Innenstadt, da wieder rund um die Kennedy-Brücke zwischen Bonn-Beul und dem Bonner Zentrum in beide Richtungen noch so ein bisschen Stop-and-Go, ungefähr 5 Minuten für euch obendrauf. Außerdem habt ihr uns wirklich einige Blitzer gemeldet. Einer davon, der steht auf der B56, da wird zwischen Swisttal und Miel geblitzt in beide Richtungen. Dann Blitzer in Bonn-Beul auf der Limpericher Straße, in Bonn-Lessenich auf der Messdorfer Straße, dann noch ein Blitzer in der Bonner Südstadt, da wird auf der Adenauer Allee geblitzt. Außerdem in St. Augustin-Meindorf, da ein Blitzer auf der Bahnhofstraße und zum Schluss noch ein Blitzer in Hennef-Donndorf, da auf der L333. Wenn ihr tatsächlich noch mehr Blitzer gesehen habt, vielleicht noch mehr Staus, gebt es alles gerne durch. Die Nummer ist die 0228 4007 111. Gute Fahrt!
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7: Genau, wenn er schon selber nichts sagt, ne?

0: Es ist 9.42 Uhr. Guten Tag und... Heute überraschen wir Dachdecker mit Gratis-Eis. Einer der heißesten Jobs ja aktuell bei uns im Radio Bonn-Rhein-Sieg-Land. Aber die Arbeit muss gemacht werden. Nico Jansen aus der Morgencrew hat die Eistruhe dabei. Jetzt für die Dachdecker-Jungs der Firma Grützenbach. Die sind gerade in St. Augustin aktiv.
1: Ich wollte ihn immer schon mal singen, den Dachdecker-Song. Weißt du, was ich mache jetzt? Jetzt wird sich das Dach gedeckt. Hallo Dennis nochmal.
2: Hallo.
1: Den Song kennst du auch auswendig.
2: Ich kenne ihn auswendig durch meinen Sohn allein schon, ne, der den gerne hört.
1: Ja, Grüße gehen raus an Julian Sommer, Malestar. Freut man sich, wenn es für die eigene Berufsgruppe dann doch einen Song gibt?
2: Natürlich, ne, warum nicht? Ne? Das war was anderes, ne? So, einen eigenen Song.
1: So nämlich. Ich habe euch Eis mitgebracht. Den Fluschfinger lege ich mal auf die Motorhaube und guck mal, ob der am Ende des Interviews geschmolzen ist.
3: Also von den Temperaturen her, die hier im Moment sind, sind es auch sehr extrem. Ich bin lange genug hier im Beruf, aber es wird von Jahr zu Jahr doch mehr. Ne?
1: Was britzelt denn als erstes weg?
3: Als erstes, was heißt, die Finger, die fangen an zu brennen. Wenn man die Dinger anfasst, die Ziegel.
2: Ne? Hier sowas wie Blei hier, wie sind denn das?
3: Wir würden in der Lage sein, auf einem Dach Eier zu braten.
1: Ich habe gehört, du hast einen Kühlschrank im Auto.
2: Ich habe einen Kühlschrank.
1: Zeig mal.
2: Okay, klar.
1: Komm, ich komme mal mit. So, was ist in einem Handwerker- bzw. Dachdecker-Kühlschrank so drin?
3: Also erstmal unsere Getränke. Dann unsere Speisen.
1: Jetzt ist ja nur Wasser.
3: Ja, ja.
1: Kein Bierchen?
2: Die Zeichen sind vorbei. Und hier ist extra für Eis jetzt.
1: Ja, ihr habt eine Kühltruhe sogar.
2: Ja, klar.
1: Ja, hör mal, rein damit. Klar. So, weißt du was? Dann kriegt ihr das volle Programm hier einmal. Ja, komm.
2: Ja, danke schön.
1: So, zack, wenn ich schon mal hier bin.
2: Bei der Woche haben wir uns was verdient.
3: Ja, reicht.
1: Guck mal nach dem Flutschfinger. Na, er ist doch da, er ist doch da. Und erstmal rüber zu euch wieder ins Studio.
0: Es gibt ja auch einen eigenen Song für unsere Berufsgruppe, ne? Also spiele ich dir auch jetzt nochmal hier. Die Course mit Radio.

0: Unser Schlussapplaus für diese Woche. Ja, wenn sonst schon keiner klatscht.
1: So nämlich, mach mal selber.
0: Ist die Kurs hier. So, boah, meine Güte, war das eine Woche. Gut, dass vorbei ist. Gut, dass vorbei ist.
1: Ja, aber irgendwie doch gut durchgestanden. Ne? Ein bisschen dusseliger geworden von Tag zu Tag. Aber naja,
0: wir hatten natürlich auch die schönsten Stunden des Tages.
1: Ja, das war.
0: Okay, gleich. Susanne Szymanowski-Wagner bringt euch durch den Vormittag. Wir sind dann am Sonntag wieder für euch da. Schönes Wochenende.
1: Schönes Wochenende.

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1: Mit Nico Hartmann. Für die deutsche Fußballnationalmannschaft läuft vieles momentan auf ein Duell im 16. Finale gegen Paraguay hinaus. Durch die gestrigen Ergebnisse sind nur noch Paraguay, Schottland und Schweden als potenzielle Kontrahenten übrig geblieben. Für die Verteilung der Gruppendritten auf die 16. Finals gibt es aufgrund des FIFA-Modus insgesamt 495 Szenarien. Davon sind inzwischen nur noch 51 übrig. 45 davon sehen Paraguay als nächsten Gegner der Mannschaft von Julian Nagelsmann.
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2: Mit Thorsten Adolfs. Guten Tag. Der Deutsche Gewerkschaftsbund ist mit den Rentenplänen der Regierung nicht einverstanden und hat ein eigenes Rentenkonzept vorgelegt. 2 Tage, nachdem die offizielle Rentenkommission ihr Konzept präsentiert hat. Frage an Marc Weiß aus dem News-Team. Was sind die größten Unterschiede?
3: Also der DGB ist strikt gegen die sogenannte Kapitalrente. Die Regierung will ja mit einem kleinen Teil der Rente am Aktienmarkt Geld machen und so die Renten aufpolieren. Es ist dem DGB zu riskant. Stattdessen sollen alle Arbeitgeber gesetzlich verpflichtet werden, eine betriebliche Altersvorsorge anzubieten. Die ist ja bisher freiwillig. Die Kosten dafür, 2% des Bruttolohns, sollen die Arbeitgeber alleine tragen. Außerdem will der Gewerkschaftsbund das Renteneintrittsalter nicht erhöhen und die sogenannte Rente mit 63 bzw. nach 45 Beitragsjahren soll bleiben. Die will die Regierung ja abschaffen. Mit dem DGB-Konzept sollen 70-90% des letzten Nettoeinkommens als Rente rauskommen.
2: Das klingt für künftige Rentner durchaus verlockend. Wie soll das alles finanziert werden?
3: Also erstmal sollen mehr Menschen in die Rentenkasse einzahlen, auch selbstständige Politiker und Beamte, das will die Regierung auch. Es soll aber deutlich höhere Zuschüsse des Bundes geben. Wo sollen die herkommen? Der DGB fordert höhere Steuern auf hohe Einkommen, große Vermögen und Kapitaleinkünfte. Ja, und spätestens hier wird das Thema zum Streitklassiker, denn von solchen Steuererhöhungen hält vor allem die Union nichts, das weiß man. Man muss ehrlicherweise auch sagen, ganz ohne Beitragserhöhungen kommt auch die DGB-Rechnung nicht aus. Man rechne hier mit leicht steigenden Beiträgen, um das Ganze zu finanzieren, heißt es.
2: Danke, Marc. Und jetzt weitere Meldungen im Überblick. Die Intensität der Hitzewelle in Europa hängt nach Angaben einer internationalen Forschungsgruppe eindeutig mit dem Klimawandel zusammen. Die derzeitigen extrem hohen Temperaturen am Tag und in der Nacht wären nach Angaben der Forscher vor 50 Jahren praktisch unmöglich gewesen. Besonders gefährlich für Menschen sei die Kombination aus hohen Temperaturen und hoher Luftfeuchtigkeit. Auf dem Arbeitsmarkt sieht es gerade alles andere als rosig aus. Nach Angaben des Münchner IFO-Instituts planen wieder mehr Unternehmen Stellen abzubauen. Das entsprechende Beschäftigungsbarometer sank auf einen der schlechtesten Werte seit der Corona-Pandemie. Von einer nachhaltigen Belebung des Arbeitsmarktes sei Deutschland zurzeit weit entfernt, heißt es. Nach dem Erdbeben in Venezuela mit mindestens 235 Toten und mehr als 4.300 Verletzten erreichen immer mehr Helfer das Katastrophengebiet. Auch das Technische Hilfswerk fliegt Einsatzkräfte dorthin. Experten vermuten, dass die Gesamtzahl der Verschütteten in die Tausende gehen könnte. Die beiden Beben der Stärke 7,2 und 7,5 waren die schwerste Naturkatastrophe in Venezuela seit Jahrzehnten. Wer gerade über den Kauf eines neuen Autos nachdenkt, der kann jetzt bei Verbrennern wieder mehr sparen. Eine Studie des Center Automotive Research zeigt, dass die Hersteller hier aktuell sogar stärkere Kaufanreize bieten als bei E-Autos. Die Rabatte für klassische Benziner und Diesel würden im Schnitt mittlerweile bei gut 18% liegen. Damit sind Verbrenner in der Anschaffung im Schnitt fast 2.000 Euro günstiger als vergleichbare Stromer. Wer trotzdem lieber ein E-Auto kaufen will, der sollte nicht so lange warten, denn der Fördertopf des Staates leert sich schnell, sagen die Experten.
0: Und jetzt das Wichtigste von hier.
4: Mit Christoph Münch, guten Tag. Das war nicht sein erster Konflikt mit dem Gesetz. Die Bundespolizei hat am Bonner Hauptbahnhof einen mutmaßlichen Dieb geschnappt. Er hatte wohl ein Smartphone gestohlen und das dann in seinem Schuh versteckt. Der Mann war allerdings gerade erst aus der Haft entlassen worden. Das und mehr gleich in unseren Lokalnachrichten um 12:30.
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5: Sonne und blauer Himmel und heiß, bis 40, 41 Grad heute Rekord. Die Temperaturen nachts sind ja auch alles andere als angenehm und morgen bleibt es so heiß. Sonntag dann schwülwarm, irgendwann Gewitter und dann kühlt es runter. Nächste Woche 15 Grad weniger tagsüber, um die 25 Grad. Und nachts gehen wir auch sogar um 10 bis 15 Grad zurück. Aktuell messen wir an der Wetterstation in Bonn-Bechlinghofen 31,9 Grad. Bonner Nordstadt im Hinterhof 29,3, in Windeckhurst 25,5 Grad. 10:04 und 4 Minuten, Radio Bonn, Rhein-Sieg. Verkehr staut sich auf der A4 Köln-Aachen zwischen Dreieck Köln-Holmer und Köln-Eifeltor 6 Kilometer. A59 Bonn-Köln zwischen Köln-Lind und Flughafen 1 Kilometer Stau. A61 Richtung Mönchengladbach zwischen Weilerswist und Erftstadt 3 Kilometer. A555 Bonn-Köln zwischen Köln-Rodenkirchen und Kreuzköln-Süd 1 Kilometer. Die A565, die Nordbrücke, ist in beide Richtungen gesperrt, daher die Brückenübersicht. Kenne die Brücke aktuell. Stockender Verkehr zwischen Beuel und dem Bonner Zentrum und in der Gegenrichtung. Es dauert gut 5 bis 10 Minuten länger. Die Südbrücke, hinter der Südbrücke Richtung Bonn auf der B9 zwischen dem Helmut-Schmidt-Platz und der Reuterstraße Stop and Go. Ansonsten sieht die Südbrücke frei aus. Die Mondower Fähre, da sieht es im Moment auch gerade auf beiden Seiten ganz gut aus. Da sind nur kleine Staus gemeldet. Blitze haben wir in Bonn-Beuel auf der Limpericher Straße Richtung Beuel-Mitte. Auf der B56 wird geblitzt zwischen Swisttal und Miel in beiden Richtungen. In Bonn-Lessenich auf der Messdorfer Straße ein Blitzer. In Hennef-Donndorf auf der L333, wenn ihr Richtung Eitorf fahrt. In der Bonner Südstadt auf der Adenauer Allee Richtung Reuterstraße ein Blitzer. Und in St. Augustin-Meindorf auf der Bahnhofstraße in Richtung Menden. Wenn ihr noch mehr seht, Staus oder Blitzer, dann meldet das über die 0228 4007 111. Kommt gut und sicher ans Ziel.
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5: Ich glaube ja, wer kann, der macht heute schon Frühwochenende oder Homeoffice oder sowieso ganz frei. Heute Morgen war es angenehm leer an der Fähre Mondorf. Ich hoffe, das ist nahe gegen 15 Uhr auch so. Gestern stand ich zweimal Ewigkeiten in Staus. Einmal eben an der Fähre am späten Vormittag. Das ging einfach nicht voran. Und am frühen Nachmittag bin ich dann an der Oper rum mal gefahren, zur Kennedy-Brücke Richtung Beuel rüber. Da war eine Aggression im Spiel bei den Autofahrern, die vom Belderberg rechts zur Brücke wollten. Halleluja! Weil immer wieder Autos links vorne vorbeiziehen, sich dann reinfädeln wollen. Also es hätte fast eine Schlägerei gegeben. Also die Tour, die spare ich mir. Dann lieber ganz außenrum, über die Südbrücke oder so. So, habe ich nämlich auch mal ausgesprochen. Jetzt kommen wir zu den angenehmen Dingen des Lebens. 6 Songs habe ich für euch gemixt, die ihr ganz entspannt jetzt genießen könnt. Und ich sage auch nichts.

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0: Ein heißer Freitag. 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

0: Die Nachrichten mit Christoph Münch. Guten Tag. Neuartige Drogen sind weltweit ein immer größeres Problem. Das geht aus dem heute vorgestellten Weltdrogenbericht der UNO hervor. Es würden andauernd neue synthetische Stoffe entwickelt, um Vorschriften zu umgehen. In der Demokratischen Republik Kongo sind mittlerweile mehr als 300 Ebola-Todesfälle bestätigt. Ab der kommenden Woche soll ein neues antivirales Medikament getestet werden. Und jetzt das Wichtigste von hier. Eigentlich wissen wir es ja alle. Das Schwimmen im Rhein bleibt lebensgefährlich. Und das haben Feuerwehr und die DLRG bei einer Demonstration am Rheinufer nochmal verdeutlicht. Selbst geübte Schwimmer haben gegen die Strömung kaum eine Chance. Deshalb warnt DLRG-Sprecher Kian Schachbodagi.
1: Ein Schiff kommt und plötzlich stehe ich nicht mehr bis zu den Knöcheln im Wasser, sondern ich stehe wirklich bis zu den Knien. Und dann habe ich wieder die Gefahr, dass ich auch keine Chance mehr habe, da rauszukommen. Ich werde von der Strömung mitgerissen. Wenn ich Pech habe, habe ich einen Strudel, der mich nach unten zieht. Genau aus diesen Gründen ist das Schwimmen im Rhein lebensgefährlich.
0: Deshalb betonten Feuerwehr und DLRG auch nochmal, wer sich im Rhein abkühlen will, bringt nicht nur sich selbst, sondern im Ernstfall auch die Rettungskräfte in Gefahr. Die Bundespolizei hat am Bonner Hauptbahnhof offenbar einen notorischen Dieb geschnappt. Ein Zeuge hatte einen auffälligen Mann gesehen, der wohl durch den ICE nach Köln schlenderte und sich für das Gepäck anderer Leute interessierte. Ein anderer Reisender vermisste dann sein Smartphone. Das hatte eigentlich auf dem Sitz neben ihm gelegen. Der Zeuge und der Betroffene meldeten das dann am Bonner Hauptbahnhof der Bundespolizei, die dann alle drei Männer mit zur Wache nahm. Und tatsächlich fanden die Beamten das vermisste Smartphone versteckt im Schuh des Tatverdächtigen. Und der war kein unbeschriebenes Blatt. Er war gerade aus der Haft entlassen worden. Er wurde wieder festgenommen. Ein Bonner Bündnis für die ganz Kleinen ist im Finale um den Deutschen Kita-Preis neu im Leben, heißt es. Es bietet Unterstützung für Familien von der Schwangerschaft bis dann die Kids 3 Jahre alt sind. Und das an verschiedenen Orten in Bonn, in Kitas und Familienzentren, also nah am Wohnort der Familien. Zum Beispiel in Tannenbusch, Medinghofen, auch Godesberg-Beul und im Zentrum. Teilweise sind auch Hebammen dabei. Ende November wird dann der Kita-Preis in Berlin verliehen. 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
3: Eis, kühle Getränke und irgendwie eine Möglichkeit, in ein Wasser einzutauchen oder zumindest kühl zu duschen. Es wird ein mega heißer Freitag, bis 40 oder sogar 41 Grad in der Spitze heute. Morgen bleibt es so sommerlich heiß, Sonntag Gewitter und nächste Woche Temperaturen um die 25 Grad tagsüber, also richtig kalt gegen heute. Aktuell messen wir in Niederkassel-Ranzel 30,4 Grad, Bornheim-Wittig 30,3, oben auf dem Bonner Hartberg 31,2 Grad. 10.33 Uhr, Radio Bonn, Rhein-Sieg, Verkehr. Vorsicht auf der A562, Abzweig Bonn-Süd, Bonn-Rheinauer Richtung Bonn-Ost, im Kreuz Bonn-Ost in der Überleitung zur A59 in Fahrt Richtung Köln. Hier hat es einen Unfall gegeben. Vorsicht, die Unfallstelle ist noch ungesichert. Auf der A4 Köln-Aachen zwischen Dreieck-Köln-Heumer und Köln-Eifeltor 4 Kilometer Stau. A555 Bonn Richtung Köln zwischen Köln-Rodenkirchen und Kreuz-Köln-Süd 1 Kilometer Stau. Die A565, die Nordbrücke, ist ja gesperrt. Daher gibt es jetzt hier die Brückenübersicht. Das sieht aber an diesem Freitag relativ entspannt aus. Kennedy-Brücke, stockender Verkehr zwischen Beul und dem Bonner Zentrum in beiden Richtungen. Es dauert gut 5 Minuten mehr im Moment. Die Südbrücke ist in beiden Richtungen frei. Jetzt muss man mal schauen, was da passiert, wo es dann oben im Übergang auf die 59 den Unfall gegeben hat. Also hier Obacht im Moment. Dann haben wir hinter der Südbrücke Stop-and-Go-Verkehr auf der B9 und der Reuterstraße in beide Richtungen. Auf der Mondorfer Fähre sieht es im Moment auch entspannt aus. Da sind auf beiden Seiten nur kleine Schlangen. Blitzer stehen in Bonn-Beul auf der Limpericher Straße, dann auf der B56 zwischen Swisttal und Miel. Hier wird in beide Richtungen geblitzt. Auf der Mestdorfer Straße in Bonn-Lessenich ein Blitzer und in Hennef-Donndorf auf der L333. Wenn ihr jetzt noch mehr Staus oder auch Blitzer seht, dann meldet uns das über die 0228 4007 111. Kommt gut und sicher ins Ziel.
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3: Und kommt vor allem gut gekühlt und entspannt Richtung Wochenende mit uns. Hier kommt Alex Warren mit seinem Fiebertraum.

0: Das könnte heute Abend ja mal ein spannendes Spiel werden. 21 Uhr in Toronto, wenn Senegal und Irak spielen. Beide punktlos bisher und nur ein Sieg, und zwar am besten ein hoher, wird die Fahrkarte ins 16. Finale. Zum Thema Senegal hier unser kleines WM-Achwas des Tages.
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2: Wann weiß man, dass man es als Fußballstar geschafft hat? Genau, wenn eine Pizza nach einem benannt wird. Noch dazu in Italien, genauer in Neapel. Dort hat Kalidou Koulibaly gerade zu sehen in Reihen der senegalesischen Nationalmannschaft einen bleibenden Eindruck während seiner Zeit beim SSC hinterlassen. Eine Pizzeria backt die Pizza Koulibaly auf Wunsch. Belegt mit Tomate, Mozzarella, Olivenpesto und Brokkoli.
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0: Am Rottersee haben wir schon 35 Grad. Um 10:45, das wird noch mehr heute. Also kühlt euch gut ab.
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3: Ja, Oberamtsrat Alfred Klausen.
4: Morgens, Alfred. Na, wie ist?
3: Sag mal, hast du das auch im Radio gehört?
4: Was denn?
3: Die wollen ja jetzt immer mehr das Handy an Schulen verbieten.
4: Ja, gut so. Die Kinder sollen lieber auf Bäume klettern und raus in die Natur.
3: Sagt der Stubenhocker schlechthin.
4: Wie bitte?
3: Ich hab mir doch letzten Sonntag deine Mutter erzählt, als wir bei euch beim Käffchen waren.
4: Wie?
3: Ja, Hans Werner hat nur drin gesessen. Den hat man aus seinem Zimmer gar nicht rausbekommen. Blass war da immer, der Junge. Blass.
4: Egal. Auf jeden Fall finde ich das mit dem Handyverbot eine gute Sache. Die Teufelsdinger sind einfach nicht gut für die Psyche unserer Kinder. Das belegen ja nun auch Studien.
3: Ja, welche denn?
4: Ja, warte, da müsste ich mal googeln.
3: Ja, mach doch mal.
4: Ja, geht gerade nicht.
3: Wie, warum nicht?
4: Ja, ich habe keine Bildschirmzeit mehr.
3: Was?
4: Ja, Hase hat mir heute nichts mehr freigegeben.
3: Wie bitte? Deine Frau muss dir Bildschirmzeit zuweisen?
4: Ja, und das wirkt.
3: Wie?
4: Naja, ich rede jetzt wieder mehr mit Menschen. Also Gertrud will mich vom Handy wegbekommen und mehr unter Menschen bringen.
3: Und was machst du stattdessen?
4: Naja, Wäsche machen, bügeln, Geschirrspüler ausräumen.
3: Und was macht Gertrud in der Zeit?
4: Die ist dann meistens bei Instagram.
3: Ich fass es nicht.
4: Darauf ein ohne Handykäffchen.
3: Bingo.
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0: Radio Bonn-Rhein-Sieg, Verkehr, eine Warnmeldung für die A560 Richtung St. Augustin. Vorsicht zwischen Siegburg und Dreieck St. Augustin-West, hier Gefahr durch Reifenteile auf der Fahrbahn.

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2: Mit Thorsten Adolfs. Guten Tag. Die Hitzewelle macht uns weiter zu schaffen. Immerhin soll es spätestens ab Montag kühler werden. Bis dahin heißt es aber Temperaturen von bis zu 40 Grad aushalten. Die Hitze ist mittlerweile auch zu einem politischen Thema geworden. Unter anderem der Städtetag stellt Forderungen. Infos dazu von Marc Weiß.
3: Die aktuelle Hitzewelle ist nach Ansicht der Wissenschaft nicht natürlich, sondern eine Folge des Klimawandels. Um noch schlimmere Hitzewellen möglichst zu verhindern oder sich entsprechend darauf vorzubereiten, müssten Klimaschutz und Hitzevorsorge zu einer Pflichtaufgabe für die Kommunen werden, mit entsprechender finanzieller Unterstützung des Bundes. Das fordert der Städtetag. Aktuell seien solche Maßnahmen in den Gemeinden freiwillig. Entsprechend fänden sie auch nur dann statt, wenn Geld dafür da sei. Dummerweise ist das genau das, was so gut wie allen Kommunen fehlt. Auch viele Krankenhäuser sind offenbar nicht gut gerüstet. Nur ein Drittel der Kliniken habe klimatisierte Patientenzimmer, sagte die Vorsitzende des Marburger Bundes, Jona, im ZDF. In den meisten Kliniken seien nur die Intensivstationen und OP-Räume klimatisiert. Bleibt uns bis Sonntag wohl nur übrig, darauf zu hoffen, nicht ins Krankenhaus zu müssen, außerdem viel zu trinken, nicht in die Sonne zu gehen und große Anstrengungen zu vermeiden. Der Wetterbericht für Montag sieht ganz gut aus.
2: Und jetzt weitere Nachrichten in der Zusammenfassung. Bei VW droht nach Angaben des Manager-Magazins ein Jobkahlschlag. Demnach will der Konzern in den nächsten Jahren bis zu 100.000 Jobs streichen, um die Kosten zu senken und die Wettbewerbsfähigkeit zu erhöhen. In diesem Zusammenhang sollen auch 4 Werke in Deutschland geschlossen werden, meldet der Spiegel. Der Mann, der mit seinem Wagen über den Magdeburger Weihnachtsmarkt gerast war, muss lebenslang ins Gefängnis. Außerdem stellte das Landgericht die besondere Schwere der Schuld fest. Der Mann hatte vor 1,5 Jahren auf dem Weihnachtsmarkt viele Besucher erfasst. Ein 9-Jähriger und 5 Frauen starben. Mehr als 300 Menschen wurden damals verletzt. Reue, Bedauern oder Einsicht habe der aus Saudi-Arabien stammende Arzt im Prozess nicht gezeigt, heißt es von der Generalstaatsanwaltschaft. Die EU will wehrfähigen Ukrainern keinen vorübergehenden Schutz mehr bieten. Das hat Innenkommissar Brunner mitgeteilt. Dabei handele es sich nicht um eine Form der Diskriminierung, heißt es aus Brüssel. In der Ukraine gilt für Männer zwischen 23 und 60 Jahren ein Ausreiseverbot. Es ist eine gute Meldung aus dem Erdbebengebiet in Venezuela. Elon Musk hilft den Menschen dort mit seinem Satelliten-Internetsystem Starlink. Das sorgt dafür, dass die Kommunikation in den betroffenen Gebieten wieder besser läuft und Angehörige einander erreichen können. Auf dem Boden ist die Kommunikation durch die beiden starken Beben nämlich fast komplett zusammengebrochen. Damit die Menschen in den zerstörten Gebieten das Signal empfangen können, bringt die Firma zurzeit so schnell es geht spezielle Empfangsgeräte in die betroffenen Orte. Auch die Rettungskräfte sollen die Terminals nutzen, um sich besser abstimmen zu können. Die Situation vor Ort bleibt dramatisch. Ganze Wohnblöcke liegen in Schutt und Asche. Es wird befürchtet, dass noch tausende Menschen unter den Trümmern begraben sind.
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4: Mit Christoph Münch, guten Tag. Hilfe für Venezuela aus dem Radio Bonn-Rhein-Siegland. Das Erzbistum beispielsweise stellt nach der schweren Erdbebenkatastrophe 100.000 Euro Soforthilfe zur Verfügung. Die Flüchtlingshilfe der Vereinten Nationen hier in Bonn sogar 300.000 und sie sammeln weitere Spenden. Ein Thema gleich in unseren Lokalnachrichten um 1:30.
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5: Sonne, strahlend blauer Himmel und es ist hot, sehr, sehr heiß. Bis 40 Grad erreichen wir heute. Die Temperaturen nachts sind tropisch und bleiben tropisch. Morgen bleibt es weiter so heiß. Sonntag gibt es dann Gewitter und dann kühlt es am Montag langsam runter. Nächste Woche 15 Grad weniger tagsüber. Aktuell messen wir an der Wetterstation oben auf dem Ölberg 31,1 Grad, Troisdorf-Rottersee 35 Grad und in Bonn-Venusberg messen wir genau 30 Grad. 11:04, Radio Bonn-Rhein-Sieg, Verkehr, Vorsicht auf der A562 in der Überleitung zur A59 Richtung Köln, hier hat es einen Unfall gegeben. Die A560 Hennef St. Augustin, Vorsicht zwischen Siegburg und Dreieck St. Augustin West, hier liegen Reifenteile auf der Fahrbahn. Auf der A555 Bonn-Köln zwischen Köln-Rodenkirchen und Kreuzköln-Süd aktuell 1 Kilometer Stau. Die A565, die Nordbrücke, ist ja gesperrt, daher die Brückenübersicht, die kenne die Brücke. Hier gibt es stockenden Verkehr zwischen Beuel und dem Bonner Zentrum und in der Gegenrichtung Stop and Go, es dauert ca. 5 Minuten mehr. In der Bonner City rund um den Bertha auch wieder stockender Verkehr. Die Südbrücke ist in beide Richtungen weitgehend frei. Hinter der Südbrücke Richtung Bonn auf der B9 und der Reuterstraße haben wir Stop and Go Verkehr. An der Mondorfer Fähre in Mondorf selber steht ihr aktuell bis zum Friedhof. Auf der Grau-Rheindorfer Seite nur eine kleine Schlange. Und Blitzer stehen noch in Bonn-Beuel auf der Limpericher Straße und auf der B56 und zwar zwischen Swisttal und Mehl in beide Richtungen. Wenn ihr jetzt noch mehr seht, Staus oder Blitzer, dann her damit 0228 4007 111. Kommt gut und sicher ans Ziel.
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5: Also heute wieder bis an die 40 Grad bei uns. Das ist schon wirklich knallerhart, auch auf der Arbeit. Oder da gibt es vielleicht sogar mehr, wie Kevin sagt.
6: Also in der puren Sonne hat er 87 Grad angezeigt. Also da ist nicht 1 Millimeter Schatten, da knallt den ganzen Tag die Sonne drauf. Da wird man bekloppt.
5: Über 80 Grad. Brutal. Kevin arbeitet auf den Dächern als Dachdecker, wie auch Dennis. Und Dennis, der hat heute im Eisalarm schon von uns eine Abkühlung bekommen. Und vielleicht macht er ja auch gleich schon Feierabend. Machen ja viele dieser Gewerke mittags dann und heute am Freitag sowieso. Wie der Kevin so schön sagt, sonst wirst du ja bekloppt. Macht ganz langsam, trinkt genug Alkoholfreies und aufhalten im Schatten oder im Wasser. Und wir chillen ein bisschen mit euch. Hier sind jetzt 6 Songs am Stück, unsere extra lange Musikstrecke nach 11.

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0: Sechs Minuten vor halb zwölf. Hilfe für das Erdbebengebiet in Venezuela aus dem Radio Bonn-Rhein-Sieg-Land. Das ist eins der Themen in den Lokalnachrichten gleich um halb. Einen entspannten Freitag mit uns.
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1: Mit Christoph Münch, guten Tag. Das Magdeburger Landgericht hat gegen den Amokfahrer vom Weihnachtsmarkt die Höchststrafe verhängt. Der inzwischen 51 Jahre alte Angeklagte aus Saudi-Arabien erhält lebenslange Haft. Die Richter stellten auch die besondere Schwere der Schuld fest. Die EU-Kommission will ukrainische Männer im wehrfähigen Alter von einem automatischen Anspruch auf Schutz in der EU ausschließen. Die Regierung in Kiew hat darum gebeten, denn in der Ukraine gilt wegen des russischen Angriffskriegs ein Ausreiseverbot für Männer im Alter von 23 bis 60 Jahren. Und jetzt das Wichtigste von hier. Nach den schweren Erdbeben in Venezuela ruft die UN-Flüchtlingshilfe in Bonn zu Spenden auf für die betroffenen Menschen. Die Beben mit Stärke von jeweils 7,1 und 7,5 haben Häuser zerstört, ganze Gemeinden im Hauptstadtbezirk Caracas und anderen Bundesstaaten verwüstet. Viele Familien bräuchten jetzt sichere Notunterkünfte, medizinische Versorgung und lebenswichtige Hilfsgüter, heißt es aus Bonn. Für die unmittelbare Katastrophenhilfe stellt die Flüchtlingshilfe 300.000 Euro zur Verfügung. Weitere finanzielle Unterstützung sei aber dringend notwendig. Zum Spendenkonto der Bonner UN-Flüchtlingshilfe geht's auf radiobonnrheinsieg.de. Die Bundespolizei hat am Bonner Hauptbahnhof offenbar einen notorischen Dieb erwischt. Ein Zeuge hatte einen auffälligen Mann gesehen, der wohl durch den ICE nach Köln schlenderte und sich für das Gepäck anderer Leute interessierte. Ein anderer Reisender vermisste dann plötzlich sein Smartphone. Das hatte eigentlich auf dem Sitz neben ihm gelegen. Der Zeuge und der Betroffene wandten sich am Bonner Hauptbahnhof an die Bundespolizei und die nahm dann alle drei Männer mit zur Wache. Tatsächlich fanden die Beamten dann auch das vermisste Smartphone, versteckt im Schuh des Tatverdächtigen. Und der war auch tatsächlich kein unbeschriebenes Blatt. Er war gerade erst aus der Haft entlassen worden. Er wurde wieder festgenommen. In Bonn und dem Rhein-Sieg-Kreis ist es schon seit Jahren das bekannte Bild. Während viele Betriebe händeringend Auszubildende suchen, stehen gleichzeitig viele Jugendliche vor der Frage, wie sie denn den richtigen Einstieg ins Berufsleben schaffen. Helfen soll Play Your Future, Berufsorientierung mal anders. Da werden Jugendliche aus Bonn und der Umgebung und regionale Unternehmen zusammengebracht. Und zwar heute. Aber nicht mit klassischen Messe- und Infoständen, sondern bei einem entspannten Treffen im Jugendzentrum. Bei Kicker- oder Billardspielen können sich die jungen Menschen mit den Unternehmen austauschen und sich entspannt kennenlernen. So ist das Konzept. Los geht's heute ab 17 Uhr im Jugendzentrum Haus Michael in Bonn-Beuel. 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
2: Eis, kühle Getränke und eine kalte Dusche, so geht's dann einigermaßen. Es wird mega heiß heute am Freitag, bis 40 oder 41 Grad heute in der Spitze. Morgen bleibt es dann nochmal so sommerlich heiß, Sonntag drückend Gewitter und nächste Woche Temperaturen deutlich kühler wieder. Aktuell messen wir in Bonn-Beuel-Bechlinghofen 35,5 Grad, in Bad Honnef-Egidenberg 32,4 und auf dem Hartberg 32,6 Grad. 11.33 Uhr, Radio Bonn-Rhein-Sieg-Verkehr. Auf der A59 Richtung Köln steht ihr zwischen Lind und Flughafen 1 Kilometer im Stau. A555 Bonn-Köln zwischen Köln-Rodenkirchen und Kreuz-Köln-Süd auch 1 Kilometer Stau. Die A565, die Nordbrücke, ist gesperrt. Daher schauen wir auf die anderen Brücken, die kennen die Brücke. Hier gibt es weiterhin stockenden Verkehr zwischen Beuel und dem Bonner Zentrum und in der Gegenrichtung. Ihr braucht mindestens 5 Minuten mehr. In der Bonner City, rund um den Bertha-von-Suttner-Platz, auch stockender Verkehr auf den Zufahrtsstraßen. Die Südbrücke Richtung Ramersdorf haben wir jetzt stockenden Verkehr. In Fahrtrichtung Bonn ist die Straße frei. Hinter der Südbrücke in Richtung Bonn auf der B9 und der Reuterstraße haben wir aber Stop-and-Go-Verkehr. Die Mondorfer Fähre, hier steht ihr in Mondorf bis zum Friedhof an und auf der Grau-Rheindorfer Seite steht ihr bis in die Kurve Engländerweg aktuell. Geblitzt wird auch noch auf der L333 in Altorf-Alzenbach Richtung Altorf. Da ist 50 erlaubt, hat Micha gemeldet. In Troisdorf-Spich auf der Adenauer Straße Richtung Troisdorf-Mitte meldet uns Elke. Und in Bonn-Beuel auf der Limpericher Straße in Höhe des Badmintonfeldes sagt uns die Hanna. Vielen Dank an eure Meldungen. Wenn ihr noch mehr habt, Staus oder Blitzer, dann 0228 4007 111 wählen oder WhatsAppen.
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2: Ach, ist das warm. Hallo am Freitag, das Ende der Woche haben wir ja jetzt schon geschafft. Jetzt noch was zum Abkühlen und alles ist gut oder zumindest ein bisschen Urlaubsfeeling. Kommt doch jetzt auf mit Eros Ramazzotti, Cose della Vita.

0: gleich 20 Minuten vor 12.
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0: Ein kleiner Tipp vorab, wenn ihr morgen zum Beispiel auf ein Festival, eine Draußenveranstaltung gehen wollt, checkt bitte ab, ob es auch wirklich stattfindet. Der ein oder andere Veranstalter hat wegen der Hitze schon abgesagt. Zum Beispiel das Festival am Halterer See. Das hier findet aber statt, ist ja drin, im Haus der Springmaus in Bonn-Endenich, das Impro-Battle zwischen dem Springmaus-Impro-Theater und den Gorillas Berlin. Wer besser improvisieren kann, entscheidet am Ende ihr, das Publikum. Los geht dieses witzige Impro-Match morgen um 20 Uhr. Karten gibt es noch und die kosten pro Person etwas über 32 Euro. Und das solltet ihr nächste Woche nicht verpassen, da wird's ja wieder kühler. Onkel Scheuren feiert Kirmes und dieses Jahr ist das was ganz Besonderes. Der St. Josef Bürgerverein besteht nämlich seit 125 Jahren und der Junggesellen- und Jungmädchenverein Scheuren seit 175 Jahren. Und deshalb geht die Kirmes schon am Donnerstag, dem 2. Juli los. Und zwar mit einem richtigen Highlight. Die Brassband des Landespolizeiorchesters Rheinland-Pfalz, die Man in Blue, spielen ein Benefizkonzert mit Trompeten, Posaunen, Saxophon, Tuba, Schlagzeug, also mit dem ganzen Gedöns. Das Ganze auf dem Festgelände in Onkel Scheuren, Ewald-Thelen-Platz. Los geht's am Donnerstag nächste Woche, 18 Uhr. Die Musik spielt ab 19:30 Uhr, Eintritt ist frei und die Kirmes geht dann natürlich ganz weiter übers Wochenende.

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1: Mir ging es ja wie dem Kollegen Walli aus Morgen hier bei Radio Bonn-Rhein-Sieg. Ich habe gestern das erste Tor beim Deutschlandspiel gesehen. Da hat Sané ja endlich mal was reingemacht. Und dann bin ich ins Bett. Und heute Morgen dachte ich, what the hell ist passiert? Deutschland verliert gegen Ecuador? Da gab es auch für Trainer Nagelsmann eigentlich nichts mehr schön zu reden.
2: Ich finde, wir hatten einen super, super Start ins Spiel und müssen, ja, wenn wir so früh führen, finde ich, mit viel mehr Überzeugung das Ding zu Ende spielen. Leider haben wir direkt nach dem Tor angefangen, Harakiri in der Positionierung zu machen. Dann wurde es schwer.
1: Jo, und mit uns beim Public Viewing hat es aber trotz Niederlage Spaß gemacht, oder? Und was sagt ihr zum Spiel?
3: Im Bikini Beach war die Stimmung top.
4: Also Deutschland hat 2-2 verloren, aber das ist nicht das Problem, weil wir sowieso Gruppenerster sind.
5: Ja, weiter sind wir, aber mit den Wechseln und mit dem Spiel insgesamt, weiß nicht, das war heute nichts. Ne?
6: Ich würde sagen, die waren stets bemüht, aber es hat halt einfach nicht gereicht.
7: Sehr unglücklich, das Gegentor. Das 2-1 war sehr unglücklich. Hätte man besser verteidigen können. Aber na gut, Ecuador hat eine sehr gute Abwehr.
8: Ja, es war ungefähr so, wie wenn man beim Gerümpelturnier miteinander spielt. Man spielt den Ball irgendwo hin und glaubt, da ist jemand, aber ist da niemand.
9: Schade für Deutschland, aber Montag, da rocken wir die.
1: Gegen wen wir dann ran müssen, das klärt sich am Morgenabend. Montag sehen wir uns dann wieder am Bikini Beach.

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0: Nachrichten. Mit Thorsten Adolfs. Guten Tag. Aus der deutschen Autoindustrie kommt eine Schocknachricht, die man nicht schönreden kann. VW will weltweit angeblich bis zu 100.000 Stellen abbauen und möglicherweise 4 Werke in Deutschland komplett schließen. Das berichtet das Manager-Magazin. Es beruft sich auf Insider-Informationen. Frage an Marc Weiß aus dem News-Team. Wie sicher sind diese Informationen?
1: Also den Plan gibt es offensichtlich und das ist schon eine heftige Nummer. VW ist ja schon in der Umstrukturierung, baut schon Stellen ab. Bisher waren 50.000 bis 2030 geplant. Das wäre jetzt also eine Verdopplung. Die Geschäfte laufen schlecht bei VW, also will man jetzt offenbar zu noch radikaleren Mitteln greifen. Dramatisch natürlich auch die Schließung von Werken in Deutschland. Das ist genau das Signal, das die Wirtschaft und auch die Bundesregierung jetzt nicht brauchen. Laut Manager-Magazin sind die VW-Werke Hannover, Zwickau und Emden und das Audi-Werk in Neckarsulm betroffen. VW-Chef Blume will den gesamten Laden offenbar umbauen. Die Kernmarke Volkswagen soll angeblich aus dem Konzernverbund rausgelöst werden und als eigene Gesellschaft laufen. Finanzexperten sagen, man kann einzelne abgespaltene Marken am Kapitalmarkt besser platzieren. Also auch das offenbar ein Versuch, die schlechten Zahlen irgendwie wieder nach oben zu bekommen. Das gleiche versucht übrigens auch Mercedes. Die Mercedes-Mitarbeiter werden in diesem Jahr kein Weihnachts- und Urlaubsgeld bekommen. Das hat man ihnen vorhin schriftlich mitgeteilt. Das ist natürlich eine ganz andere Hausnummer als bei VW. Der Grund ist aber derselbe. Die Zahlen sind schlecht.
0: Danke, Marc. Und jetzt weitere Nachrichten in der Zusammenfassung. Der Bundestag hat das Infrastruktur-Zukunftsgesetz verabschiedet. Wichtige Verkehrsprojekte sollen in Zukunft schneller gebaut werden. Verfahren würden sich um Jahre verkürzen, sagte Verkehrsminister Schnieder. Kritik kommt unter anderem von Umweltschutzorganisationen. Sie befürchten eine Aushöhlung des Naturschutzes. Im Prozess um den Anschlag auf den Magdeburger Weihnachtsmarkt ist der Angeklagte unter anderem wegen Mordes und vielfachen versuchten Mordes zu einer lebenslangen Freiheitsstrafe verurteilt worden. Außerdem stellte das Landgericht die besondere Schwere der Schuld fest. Taleb A. war damals mit einem Mietwagen über den belebten Weihnachtsmarkt gefahren. 6 Menschen kamen ums Leben, mehr als 300 wurden verletzt. Das Bahnprojekt Stuttgart 21 wird sich nicht nur verzögern, es wird auch massiv teurer. Die Bahn rechnet mit Mehrkosten von 3 Milliarden Euro. Teilweise müssen Kabel neu verlegt werden. Auch ein Technikgebäude sei mittlerweile nicht mehr passend, heißt es. Außerdem seien Nachbesserungen bei der Steuerungstechnik und der Energieversorgung nötig. Deutschland schwitzt und das belastet den Körper extrem. Bei Symptomen wie Schwindel, Übelkeit, Kopfschmerzen oder sogar einem steifen Nacken heißt es auf jeden Fall sofort raus aus der Sonne, den Kopf unbedingt hochlagern und kühlen. Bei einem Hitzekollaps, also einer kurzen Ohnmacht, sollten Betroffene flach hingelegt werden. Außerdem ist es dann wichtig, die Beine anzuheben. Und wenn jemand Krampfanfälle bekommt oder extrem schläfrig wirkt, zählt jede Sekunde, dann sollte der Körper sofort mit kaltem Wasser oder Kühlpacks an Nacken und Achseln heruntergekühlt werden. Wichtig ist bei den hohen Temperaturen immer genug zu trinken, am besten Wasser mit einer Prise Salz. So kann der Kreislauf stabilisiert werden. Besonders gefährdet sind ältere Menschen, Kinder und Menschen mit Vorerkrankungen.
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3: Mit Christoph Münch, guten Tag. Die Retter und Helfer im Radio Bonn-Rhein-Sieg-Land haben nochmal die dringende Bitte, sich im Rhein abzukühlen, ist eine ganz schlechte Idee. Strömung, Sog durch Schiffe, Strudel, all das kann schnell lebensgefährlich werden, auch wenn das im Sonnenlicht glitzernde Wasser sehr verlockend ist. Mehr gleich in unseren Lokalnachrichten um halb.
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4: Hitzewarnung fürs Radio Bonn-Rhein-Sieg-Land. Langsam bewegen und viel trinken. Ihr habt es ja gerade auch schon bei Christoph gehört. Bis 40, 41 Grad heute. Rekord. Die Temperaturen nachts weiter tropisch. Und morgen bleibt es auch genauso heiß. Sonntag dann wird es schwül. Dann gibt es auch Gewitter. Und dann kühlt es langsam runter. Nächste Woche 15 Grad weniger tagsüber. Um die 25 Grad. Nachts gehen wir sogar nur noch auf 15 Grad zurück. Die aktuelle Temperatur gibt es einmal aus Windeckhurst, 28,9 Grad, Troisdorf-Rottersee 36,6 Grad und in Bonn-Beuel-Bechlinghofen haben wir aktuell 37,6 Grad. 12 Uhr und gleich 4 Minuten Radio Bonn-Rhein-Sieg. Verkehr auf der A59 Richtung Köln zwischen Spich und Flughafen 2 Kilometer Stau. Die A565, die Nordbrücke, ist ja gesperrt, daher die Brückenübersicht. Kennedy-Brücke. Hier habt ihr in beide Richtungen von Beuel nach Bonn und von Bonn nach Beuel stockenden Verkehr. Es dauert gut 5 bis 10 Minuten länger in der Bonner City rund um den Bertha-von-Suttner-Platz. Die Straßen, die drauf zuführen, auch hier stockender Verkehr. Die Südbrücke Richtung Ramersdorf stockt es, Richtung Bonn ist frei. Hinter der Südbrücke Richtung Bonn auf der B9 und auf der Reuterstraße Stop-and-Go-Verkehr. Die Mondorfer Fähre in Mondorf steht ihr aktuell bis zum Friedhof auf der Grau-Rheindorfer Seite bis in die Kurve Engländerweg. Geblitzt wird auf der L333 in Eitorf-Alzenbach Richtung Eitorf, in Troisdorf-Spich auf der Adenauer Straße Richtung Mitte, in Bonn-Beuel in Limpericher Straße Höhe des Badmintonfeldes und in Bonn auf der Messdorfer Straße in Richtung Dransdorf. Und wenn ihr noch was seht, Staus oder Blitzer, dann bitte melden 0228 4007 111. Gute Fahrt.
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4: Unterm Sonnenschirm am Sandstrand. Der Wind bläst leicht, das Wasser glitzert einladend und Paul Kalkbrenner kommt aus der kleinen Bar rübergeschallt. Sky and Sand. Und wir chillen genauso sommerlich durch diese Mittagsstunde.

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2: 30 Grad aus den lila Wolken, das wäre ja fast schon eine Abkühlung.
3: Das war fast frisch.
2: Genau, Schnatter. Wir machen ein bisschen Musik fürs Sommerfeeling und wir haben die ganz, ganz liebevoll für euch zusammengesucht. Also Füße ins kalte Wasser, vielleicht die Cola Zero mit einem Strohhalm schlürfen, Hütchen auf und ganz gemütlich. Radio Bonn-Rhein-Sieg-Kollege Sven ist bei mir.
4: Hallo.
2: Wie hast du es dir denn zu Hause so eingerichtet fürs sommerliche Chillen? Vielleicht auch mal ein bisschen Homeoffice dabei oder auch weglassen, Palmenplanschbecken?
3: Also ganz wichtig für mich bei Temperaturen über 30 Grad, das Haus nicht mehr verlassen, nicht mehr aus der Wohnung gehen. Also das ist mir alles viel zu stressig, Sachen fürs Freibad zu packen oder für die Sieg, ja noch dazu mit zwei Kindern. Nein, gar nichts mehr machen, nur zu Hause bleiben. Da bin ich froh, dass wir unsere schnuckelige Dachterrasse haben. Ganz einfach, wirklich, ohne viel Zinnober, ein paar nette Blumen, ich habe da Kräuter, es riecht also auch ganz schön. Ganz wichtig, eine Liegemöglichkeit, ein schöner Sonnenschirm, das ist schon Urlaubsfeeling. Und jetzt
2: können
3: haben wir natürlich, wollte gerade sagen, jetzt haben wir das Planschbecken aufgebaut. Und da hüpfen wir Eltern natürlich auch zwischendurch rein. Es ist natürlich, wir sind ja Nachbarn, ein nicht auszuhaltender Geräuschpegel, das will ich nicht verneinen, das möchte ich auch nicht schönreden.
2: Ach, das sind doch
3: Kinder. Aber es ist, mehr brauchst du nicht. Und wenn du Durst hast, gehst du einfach kurz nach unten, holst dir ein Kaltgetränk, ob mit oder ohne Alkohol. Und so kannst du stundenlang verbringen.
2: Ich finde ja, weil du sagst, der Geräuschpegel, ich finde, es gibt eigentlich nichts Schöneres. Klar, manchmal denkt man so, oh Gott, jetzt schreien die schon wieder, aber trotzdem. Ja. Es gibt nichts Schöneres als Kinder, die sich noch so richtig freuen.
3: Auch. Oder? Ja, und sich gegenseitig nass spritzen und dann drückt der eine den anderen unter Wasser und du sagst, nee, jetzt lass mal, jetzt ist die Kleine schon 3 Minuten unter Wasser, jetzt lass ich auch mal wieder hochkommen. Kinder sind was Wunderbares.
2: Und jetzt muss ich ja sagen, ne, wir haben ja auch wirklich einen schönen Blick heute Morgen. Ich war sehr, sehr früh wach. Bin ja schon vor 5 aufgestanden, saß auch schon vor 6 auf meiner Terrasse dann, hab eine Melone gegessen, einen Kaffee getrunken und durch die Zweige meiner kleinen Olivenbäume und meines Zitronenbäumchens dann auf diese Finca, die bei uns hinten in der Straße steht, geschaut. Ich dachte, ich bin auf Mallorca, in Santander oder so.
3: Es braucht manchmal nicht viel, es ist, glaube ich, auch viel innere Einstellung und dann funktioniert das schon.
2: Und dann auf die Fähre, die heute Morgen auch frei war. Also das ist natürlich besonders schön, wenn sie denn mal frei ist, allen unterwegs. Natürlich eine gute Fahrt und vor allem sage ich eins, gute Laune behalten. Wir geben das unsere dazu. Hier kommt Chris Rea mit On the Beach.

on the Beach und on the Festival. Für alle, die morgen zum Rainbow Festival gehen wollen, das wird nicht abgesagt. Das Halterer Festival hingegen ist ja abgesagt worden, wegen der Hitze. Rainbow findet statt. Wasser und Sonnencreme könnt ihr umsonst zapfen dort. Und Sonnensegel und Ähnliches sollen auch noch aufgebaut werden.

In No Woman, No Cry, Sommerfeeling bei Radio Bonn, Rhein-Sieg. Und es ist so heiß, dass eine andere Party für morgen jetzt auch abgesagt ist. Die After-Job-Party am Bikini Beach. Gerade ist wegen der Hitze die Entscheidung gefallen. Also keine After-Job-Party morgen dort. Chillen könnt ihr natürlich da. Und dann gibt's auch noch eine Info vom Blauen Affen, vom Biergarten. Die reagieren auch auf die Hitze und machen morgen erst am Abend ab 18 Uhr auf. Hier bin ich geboren.

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1: Mit Christoph Münch. Guten Tag. Volkswagen will in den kommenden Jahren wohl weltweit 100.000 Jobs streichen. Das wären doppelt so viele als bislang geplant. Zuvor hatte das Manager-Magazin berichtet, dass VW-Chef Blume die Pläne dem Vorstand vorgestellt habe. Der rheinland-pfälzische Regierungschef Schnieder hat die Ergebnisse der Ministerpräsidentenkonferenz gelobt. Es sei gelungen, die steigenden Kosten für Länder und Kommunen einzudämmen. Bei neuen Gesetzen will der Bund 80% der Kosten übernehmen. Und jetzt das Wichtigste von hier. Weiterhin ist das Ausmaß der Erdbebenkatastrophe in Venezuela unklar. Die Zahlen der Toten und Verletzten steigen. Das Erzbistum hier stellt jetzt 100.000 Euro Soforthilfe zur Verfügung. Die Flüchtlingshilfe der UN in Bonn sogar 300.000. Die Beben haben Häuser zerstört und ganze Gemeinden im Hauptstadtbezirk Caracas und anderen Bundesstaaten verwüstet. Viele Familien bräuchten jetzt sichere Notunterkünfte, medizinische Versorgung und lebenswichtige Hilfsgüter, heißt es aus Bonn. Und es ist mehr Hilfe nötig. Die Spendenbankverbindung zu UN gibt's auf radiobonnrheinsieg.de. Das Schwimmen im Rhein bleibt lebensgefährlich. Das haben Feuerwehr und die DLRG nochmal bei einer Demonstration am Rheinufer demonstriert. Und dabei wurde deutlich, selbst geübte Schwimmer haben gegen die Strömung kaum eine Chance. DLRG-Sprecher Kian Schachbodagi warnt, dass viele Menschen eben die Kraft des Rheins unterschätzen.
2: Ein Schiff kommt und plötzlich stehe ich nicht mehr bis zu den Knöcheln im Wasser, sondern ich stehe wirklich bis zu den Knien. Und dann habe ich wieder die Gefahr, dass ich auch keine Chance mehr habe, da rauszukommen. Ich werde von der Strömung mitgerissen. Wenn ich Pech habe, habe ich einen Strudel, der mich nach unten zieht. Genau aus diesen Gründen ist das Schwimmen im Rhein lebensgefährlich.
1: Seit vergangenem September ist das Schwimmen im Rhein in Köln deshalb offiziell verboten, in Bonn hingegen nicht. Wer ins Wasser geht, bringt nicht nur selbst sich selbst, sondern im Ernstfall auch die Rettungskräfte in Gefahr. Die Stadt Troisdorf möchte digitaler werden und sie fragt dafür die Menschen in der Stadt, wie sie die aktuelle Situation einschätzen und wo sie sich mehr Digitalität im Alltag wünschen. Dafür hat die Stadt nun eine Umfrage online gestellt, einmal für Bürgerinnen und Bürger und dann noch einmal speziell zugeschnitten auf Schülerinnen und Schüler. Die Smart City Troisdorf lebe vom Mitmachen, heißt es. Die Umfrage deckt dabei viele Bereiche ab, von Anträgen bei der Stadt über digitale Wanderrouten bis hin zu einer digitalen Helferbörse für Engagierte. Wer mitmacht, bekommt am Ende einen QR-Code und das ist ein Gutschein für eine Tüte mit zwei Brötchen vom Bäcker. 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
3: In Rom habe ich gerade geschaut, es ist kühler als bei uns, 35 bis 37 Grad in der Spitze. Das bleibt auch die nächsten Wochen dort einfach so. Bei uns hingegen heute und morgen um die 40 Grad oder mehr. Am Sonntag kracht es dann, Gewitter bringen dann kühlere Luft und nächste Woche sind wir wieder auf 25 Grad runtergekühlt. Aktuell messen wir in Bonn-Beuel-Bechlinghofen 37,6 Grad, auf dem Hartberg 33,6 und in Bad Honnef-Egidienberg 33,3 Grad. 12.33 Uhr, Radio Bonn, Rhein-Sieg, Verkehr. Auf der A4 Köln-Aachen steht ihr zwischen Dreieck-Köln-Heumar und Köln-Eifeltor auf 3 Kilometer. A59 Richtung Köln zwischen Spich und Flughafen 2 Kilometer. Die 2 Kilometer steht ihr auch auf der A555 Richtung Köln zwischen Godorf und Kreuz-Köln-Süd. Die Nordbrücke ist ja gesperrt, daher schauen wir auf die anderen Brücken. Die Kennedy-Brücke ist im Moment schon wieder voller stockender Verkehr und Stau zwischen Beuel und dem Bonner Zentrum und in der Gegenrichtung. Es dauert gut 20 Minuten länger. In der Bonner City sind die Straßen, die zum Bertha führen, auch voll. Die Südbrücke, auch hier stockt es jetzt richtig Richtung Ramersdorf rüber. In Richtung Bonn ist weiterhin frei. Hinter der Südbrücke auf der B9 und der Reuterstraße auch Stop-and-Go-Verkehr. Die Mondorfer Fähre, auch hier steht ihr bis zum Friedhof in Mondorf und auf der Grau-Rheindorfer Seite bis in die Kurve Engländerweg. Geblitzt wird auch noch auf der L333 in Eitorf-Alzenbach Richtung Eitorf, in Troisdorf-Spich auf der Adenauer Straße und in Bonn-Beuel-Limperich auf der Limpericher Straße und in Bonn-Messdorf auf der Messdorfer Straße. Wenn ihr jetzt noch was seht, Staus oder Blitzer, dann her damit 0228 4007 111. Gute Fahrt.
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3: Coco, Cocobello, die Kokosnussverkäufer am Strand, die gibt's ja immer noch. Boah, da rieche ich jetzt direkt Sonnencreme und mehr. Summer Vibes gibt's jetzt auch auf die Ohren mit Señorita von Justin Timberlake.

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0: Unser Eisalarm ist heute Morgen ja bei Walli schon losgegangen und Reporter Nico Jansen ist mit der Eistruhe raus, zuerst aufs Dach, zu Dennis von der Dachdeckerfirma Grützenbach in Niederkassel-Mondorf. Der hatte uns am Morgen ja eindrucksvoll beschrieben, wie heiß das da oben auf den Dächern im Moment ist.
1: Gestern war schon grenzwertig, gestern haben wir schon die Füße ein bisschen wehgetan von der Hitze. Also es war schon, also konnte ich an einer Stelle stehen bleiben, du musst dich immer ein bisschen bewegen, ne? Dass die nicht anfangen zu qualmen.
0: Wir hatten zwar kein Eis für die Fußsohlen dabei, aber zum Schlecken. So, und das war die erste Fuhre. Die zweite läuft. Jetzt gerade ist Nico bei der RSAG, bei den Müllleuten, die schon seit frühmorgens unsere Mülltonnen leeren. Und das ist ja bei Biomüll manchmal auch eine echte geruchliche zumindest Herausforderung. Und diese Hitze hören wir gleich auch noch raus nach 13 Uhr.

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1: Mit Katrin Meyer-Sebastian. 300.000 Euro gehen schon mal von der UNO-Flüchtlingshilfe in Bonn ins Erdbebengebiet nach Venezuela. Aber das ist nur ein Tropfen auf den heißen Stein. Es werden sichere Notunterkünfte, medizinische Versorgung und andere lebenswichtige Güter dringend gebraucht, heißt es aus Bonn. Und deshalb gibt es einen Spendenaufruf. Infos dazu gleich in den nächsten News. Von hier wieder um halb.
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2: Ja, die Hitze, da kommt so manchmal ein bisschen was durcheinander bei dem einen oder anderen heute. Hitzewarnung fürs Radio Bonn-Rhein-Siegland. Heute und morgen langsam bewegen. Viele Festivals sagen ab, Veranstaltungen fallen aus. Restaurants machen zu, die Biergärten später auf. Also schaut genau nach, wenn ihr irgendwas vorhabt, was denn offen ist. Morgen bleibt es nämlich so heiß. Sonntag gibt es ein Gewitter und dann kühlt es runter. Nächste Woche 15 Grad weniger tagsüber. Aktuell messen wir am Bonner Hauptbahnhof 41,5 Grad, in Niederkassel-Ranzel 35 Grad, in Wachtberg-Niederbachem 34. 13 Uhr und 4 Minuten Radio Bonn-Rhein-Sieg. Verkehr A4 Köln-Aachen zwischen Dreikölln-Heumer und Köln-Eifeltor 3 Kilometer Stau. A59 Richtung Köln zwischen Spich und Flughafen. Hier steht ihr 2 Kilometer. Die A555 Richtung Köln zwischen Köln-Godorf und Kreuzköln-Süd 2 Kilometer. Die Nordbrücke ist gesperrt, deshalb ist es voller im Bonner Stadtgebieten auf den anderen Brücken. Die kennen die Brücke. Hier staut es zwischen Beuel und Bonner Zentrum in beiden Richtungen. Ihr braucht gut 20 Minuten mehr. Auch in der Bonner City rund um den Bertha-von-Suttner-Platz auf den Zufahrtsstraßen steht ihr im Stau. Die Südbrücke Richtung Ramersdorf stockt der Verkehr. Richtung Bonn ist frei. Hinter der Südbrücke Richtung Bonn auf der B9 und auf der Reuterstraße geht es nur im Stop-and-Go-Verkehr. An der Mondorfer Fähre steht ihr bis zum Friedhof in Mondorf und auf der Grau-Rheindorfer Seite bis in die Kurve Engländerweg. Blitze haben wir auch noch auf der Messdorfer Straße in Bonn, auf der Limpericher Straße in Beuel, auf der Adenauer Straße in Troisdorf-Spich und auf der L333 in Eitorf-Alzenbach. Wenn ihr noch was gesehen habt, Staus oder Blitzer, dann könnt ihr das melden. 0228 4007 111. Kommt gut und sicher ins Ziel.
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2: Ja, ich hab's ja gerade schon gesagt, das Halterer Festival beispielsweise ist wegen der Hitze abgesagt. Das Rainbow Festival findet statt. Aber auch bei uns hier, Bikini Beach, die Afterjob-Party ist abgesagt für morgen. Der Biergarten Blauer Affe macht morgen tagsüber gar nicht auf, erst am Abend. Es ist einfach zu heiß und darüber spreche ich gleich auch mit unserem Wettermann Carsten Brandt. Da geht's um die nächsten 48 Stunden.

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1: Nummer 1. Radio Bonn-Rhein-Sieg am Freitagmittag und wer draußen arbeitet, womöglich auf den Dächern, der hat hoffentlich schon Feierabend gemacht. Es ist brutal heiß, Wettermann Carsten Brandt.
2: Ja. Ja, Susanne, ohne Frage. Heute 40 Grad. Also wir reden da von den offiziellen Stationen. Dass wir im Stadtgebiet natürlich teilweise schon über 40 Grad gehen, Hauptbahnhof und so, ist kein Wunder. Das sind ja speziellen Messstellen. Aber so richtig offiziell in der Wetterhütte wird das wahrscheinlich heute der Fall sein. Oder ganz knapp drunter. Extrem heiß. Und besonders macht uns, glaube ich, allen zu schaffen, dass die Gebäude so warm sind. Ne? Wir haben die wenigsten von uns haben Klimaanlagen. Und da haben wir historische Hitze jetzt im Gebäudebestand. Nicht nur in Bonn, sondern im Rhein-Sieg-Kreis. Und entsprechend sind wir alle, glaube ich, ein bisschen angeschlagen. Ne?
1: Das ist wohl wahr. Es ist ja eine historische Hitze, wie du es gerade schon wieder gesagt hast. Aber sie geht dem Ende zu.
2: Sie geht dem Ende zu, aber wir sind noch nicht durch. Morgen nochmals ähnliche Hitze, das heißt sogar die kommende Nacht, Susanne, könnte noch wärmer ausfallen. 29 oder 30 Grad in Bonn, in St. Augustin, in Siegburg, in Troisdorf im Stadtzentrum. Unfassbare Temperatur, nicht mal am Äquator hat man sowas. Ja, und dann morgen tagsüber nochmals 40, 41 Grad. Übrigens heute Nacht, Susanne, möglicherweise auch Gewitter, also so ein kleines Wärmegewitter oder auch nicht, kann man nicht ganz klar sagen. Es wird aber nicht zur Abkühlung reichen, leider.
1: Aber Sonntag auf jeden Fall Gewitter.
2: Ja, in der Nacht zu Sonntag gibt es Gewitter und dann kräftige in der Nacht zum Montag. Der Sonntag, Susanne, ist noch nicht viel kühler. Also er ist kühler, liebe Leute, 35 bis 37 Grad, ist das eine Abkühlung? Ich weiß nicht so recht. Also ich befürchte, dass der Sonntag, weil der so schwül ist, eher noch mal belastend für viele Menschen ist. Und entsprechend habe ich hier auch die Rettungsdienste vorgewarnt, hier die Feuerwehr im Rhein-Sieg-Kreis, dass wir bis Montag wahrscheinlich mit hohen Einsatzzahlen rechnen müssen, weil erst am Montag dann wird deutlich unter die 30 Grad gehen. Also, liebe Leute, ihr braucht ein bisschen Geduld. Ne?
1: Und ganz zum Schluss noch ganz kurz, nächste Woche nachts müssen wir womöglich wieder die Plümos rausholen, statt die einfachen Bettlaken, oder?
2: Das ist also sowas Verrücktes. Also wir gehen dann runter auf 10 Grad am 1. Juli.
1: Wahnsinn.
2: 10 Grad am 1. Juli. So, ich weiß nicht, wie viel Wärme nachts, wie viel Wärme da noch in den Gebäuden drin ist. Das wird dann also auf jeden Fall ein interessantes Gefühl drinnen, draußen und auch ein interessantes, wie wir damit umgehen. Jo, das ist mal, also ich habe ja immer gerne mal von Achterbahnfahrt gesprochen, aber das hier ist mal jetzt, das ist ein Sturzflug, oder? Ich weiß es nicht.
1: Auf jeden Fall. Wir bewahren jetzt erstmal einen kühlen Kopf und ich wünsche dir ein schönes Wochenende. Danke, Wettermann Carsten Brandt.
2: Ciao, tschüss. Ciao.
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0: J-Lo im besten Mix bei Radio Bonn-Rhein-Sieg. Wir belohnen heute ja die heißesten Jobs hier im Radio Bonn-Rhein-Sieg-Land. Radio Bonn-Rhein-Sieg, Morgenmoderator Nico Jansen ist mit unserem Gratiseis unterwegs und ist in Troisdorf angekommen.
1: Hallo Susanne, ja, und herzlich willkommen hier von diesem wunderschönen Gelände der RSAG, wo es ein bisschen auch nach sehr heißem Müll riecht, denn es wurde schon seit heute Morgen fleißig gearbeitet. Ja, auch die Müllwerker, sie fangen ein bisschen früher an, um nicht in der Hitze zu sein. Applaus mal für euren Kollegen, ja. Ja. Dank dir habe ich eine Kiste Eis dabei und ich habe schon gehört, ihr wart schon fleißig unterwegs. Murphy, seit wann?
2: Es war früh heute Morgen.
1: Ganz früh unterwegs?
2: Ganz früh heute Morgen.
3: Ja, klar, wir fangen natürlich auch ein bisschen früher an, ein ganz, ganz bisschen früher. Aber natürlich 6 Uhr ist einfach Startzeit bei uns. Da müssen wir durch, das ist so. Und deswegen ein Hoch auf unsere Kolleginnen und Kollegen, die diese Hitze so stemmen und das echt heute gewuppt haben. Also ja. Hut ab vor euch allen.
1: Jetzt ist die Frage, wie trennt man richtig ein Eis? Also nehmen wir mal so ein Magnum.
3: Also erstmal das Eis bitte essen, das ist ganz, ganz wichtig, ne? Also da fängt schon an. Und ansonsten natürlich, klar, wir haben das Holzstäbchen, das gehört natürlich in den Restmüll und die Plastikverpackung gehört natürlich bei uns in die gelbe Tonne, in die Wertstofftonne.
1: So einfach ist es, habt ihr euch gemerkt? Ich habe gehört, du kannst gut singen, ne?
2: Ein bisschen? In Dusche, ja.
1: Sagen wir mal einmal, das ist unsere persönliche Dusche, alle helfen jetzt. Wir singen jetzt einmal Like Ice in the Sunshine, dann gibt's eine Runde Eis. 1, 2, 3.
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1: Hier bei der RSAG.
0: Wo ist Autotune, wenn man es braucht? Eis für die RSAG. Das Original jetzt hier für euch bei Radio Bonn-Rhein-Sieg.

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1: Mit Katrin Meyer-Sebastian. Guten Tag. Bahnchefin Palla bestätigt die Verzögerungen beim Bau von Stuttgart 21. Demnach geht der Tiefbahnhof 5 Jahre später ans Netz, nämlich 2031. Außerdem wird das Projekt 3 Milliarden Euro teurer. Die Gesamtkosten steigen demnach auf 14,5 Milliarden. Die EU-Kommission will ukrainische Männer im wehrfähigen Alter von einem automatischen Anspruch auf Schutz in der EU ausschließen. Die Regierung in Kiew hat darum gebeten. In der Ukraine gilt wegen des russischen Angriffskrieges ein Ausreiseverbot für Männer im Alter von 23 bis 60 Jahren. Und jetzt das Wichtigste von hier. Nach den schweren Erdbeben in Venezuela ruft die UNO Flüchtlingshilfe in Bonn zu Spenden für die betroffenen Menschen auf. Die Beben mit einer Stärke von 7,1 und 7,5 haben Häuser zerstört und ganze Gemeinden im Hauptstadtbezirk Caracas und anderen Bundesstaaten verwüstet. Viele Familien bräuchten jetzt sichere Notunterkünfte, medizinische Versorgung und andere lebenswichtige Hilfsgüter, heißt es aus Bonn. Für die unmittelbare Katastrophenhilfe stellt die Flüchtlingshilfe 300.000 Euro zur Verfügung. Weitere finanzielle Unterstützung sei aber dringend notwendig. Zum Spendenkonto der Bonner UNO-Flüchtlingshilfe geht es auf radiobonnrheinsieg.de. Die Bundespolizei hat am Bonner Hauptbahnhof offenbar einen notorischen Dieb geschnappt. Ein Zeuge hatte einen auffälligen Mann gesehen, der durch den ICE nach Köln schlenderte und sich wohl für das Gepäck anderer Leute interessierte. Ein anderer Reisender vermisste dann plötzlich sein Smartphone. Zeuge und Beklauter meldeten das am Hauptbahnhof der Bundespolizei. Die nahmen die beiden und den Verdächtigen mit zur Wache und tatsächlich fanden sie das gesuchte Smartphone versteckt im Schuh des Tatverdächtigen. Der war übrigens gerade erst aus der Haft entlassen worden. Er wurde wieder festgenommen. In Bonn und im Rhein-Sieg-Kreis gibt es schon seit Jahren das bekannte Bild. Während viele Betriebe händeringend Azubis suchen, stehen Jugendliche vor der Frage, wie sie denn den richtigen Einstieg ins Berufsleben finden. Fachleute nennen das ein Passungsproblem. Eine Aktion zur Berufsorientierung des Bonner Jugendzentrums soll genau das lösen. Bei Play for Future Berufsorientierung mal anders. Werden heute Jugendliche aus Bonn und der Umgebung und regionale Unternehmen zusammengebracht, aber nicht im klassischen Messesinne, sondern beim entspannten Treffen im Jugendzentrum. Beim Kicker oder Billardspielen können sich die jungen Menschen mit den Unternehmen austauschen und sich entspannt kennenlernen. Start ist um 17 Uhr im Jugendzentrum Haus Michael in Bonn-Beuel. 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
2: Die Afterjob-Party am Bikini Beach für morgen ist abgesagt. Halterer Festival abgesagt. Rainbow Festival findet statt. Wasser, Sonnencreme, alles Mögliche gibt's aber kostenlos. Passt bloß auf euch auf. Reihenweise macht alles dicht heute Nachmittag und morgen. Einfach zu heiß. 41 Grad in der Spitze. Die Nächte kühlen kaum noch runter. Erst nach Gewitter am Sonntag wird's langsam etwas kühler. Also passt auf euch auf. 37,8 Grad aktuell in Bonn-Beuel, Bechlinghofen. 3:30 Radio Bonn-Rhein-Sieg Verkehr, Stau auf der A4 Köln-Aachen zwischen Kreuz Köln-Ost und Kreuz Köln-Süd 4 Kilometer. A59 Richtung Köln zwischen Spich und Flughafen 2 Kilometer. Die A555 Richtung Köln zwischen Köln-Godorf und Kreuz Köln-Süd 3 Kilometer. Die Nordbrücke ist gesperrt, deshalb staut es sich ordentlich wieder auf der Kennedy-Brücke. Hier haben wir Stau zwischen Beuel und dem Bonner Zentrum und in der Gegenrichtung. Ihr braucht hier mindestens 20 Minuten mehr in der Bonner City und um den Bertha und auf den Zufahrtsstraßen. Da staut es sich auch ordentlich. Also ihr braucht überall mindestens 20 Minuten, dann auch noch mal länger. Die Südbrücke Richtung Ramersdorf staut es sich jetzt auch richtig zurück. Richtung Bonn ist frei. Hinter der Südbrücke Richtung Bonn auf der B9 und der Reuterstraße haben wir auch Stau und stockenden Verkehr. Auch die Zufahrtsstraße, die Ludwig-Erhard-Allee und die Petra-Kelly-Straße sind aktuell im Stau. Mondorfer Fähre, hier steht ihr in Mondorf an bis zum Friedhof hoch und auf der Grau-Rheindorfer Seite steht ihr bis in die Kurve Engländerweg. Einen Blitz haben wir noch in Bonn auf der Messdorfer Straße in Richtung Dransdorf. Und wenn ihr mehr seht, Staus oder Blitzer, dann meldet uns das über die 0228 4007 111. Kommt gut und sicher ans Ziel.
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2: Ja, kennt ihr Self-Control von Laura Branigan? Bringt mich gedanklich ins Jahr 83. Musikbox in einem Lido am Strand von Oliveri, kleines Dorf in Sizilien und das Meer glitzert mit schaukelnden kleinen Booten. Sommerfeeling pur. Nur dort ist es ein bisschen kühler. Oh,

0: Wo wir uns im Moment am besten drinnen aufhalten, können wir doch auch mal über die Glotze sprechen. Deepwater Horizon, da macht's bei vielen von euch bestimmt Klick. Da war doch was. Das war die Ölplattform, auf der sich 2010 eine Katastrophe ereignet hat. Die Verfilmung dieses Unglücks ist unser Filmtipp fürs Wochenende.
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0: Deepwater Horizon, ein Actionfilm vor einem wahren Hintergrund. Alles zum Film erfahrt ihr jetzt von Sven.
2: Na, was macht dein Vater so beruflich?
3: Mein Dad heißt Mike. Er arbeitet auf einer Bohrinsel im Meer, wo das Öl aus der Erde gepumpt wird.
2: Mike, alias Mark Wahlberg, arbeitet nicht auf irgendeiner Bohrinsel, sondern auf der Deepwater Horizon. Jene Bohrinsel, auf der sich am 20. April 2010 eine der größten, wenn nicht die größte Umweltkatastrophe jemals ereignet hat. Auf der Suche nach einer neuen Ölquelle kommt es zu folgenschweren Explosionen, bei denen nicht nur viele Arbeiter auf dieser Bohrinsel getötet werden, sondern unvorstellbare Mengen an Öl das Meer verseuchen, wodurch wiederum unzählige Meerestiere verenden.
4: Seht ihr das? Sofort runter von... Wir müssen sofort weg hier!
2: Deepwater Horizon ist vor allem Katastrophen-Action, nimmt sich seine erzählerischen Freiheiten, punktet mit guten Effekten und mit einem Mark Wahlberg, für den solche Rollen, also kernige Typen, ideal sind. Dazu gibt's noch den alten Haudegen Kurt Russell als dessen Chef und John Malkovich sowie Kate Hudson. Deepwater Horizon will in erster Linie unterhalten und nicht dokumentarisch aufklären. Und das bedient der Film meiner Meinung nach bestens.
0: Deepwater Horizon kommt am Sonntag um 20.15 Uhr bei Sat.1 oder im Stream bei Joyn.
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0: Radio Bonn, Rhein-Sieg hier. Es ist heiß und wir gucken gerne Fußball und sind lange auf. Ich nicht. Ich bin gestern nach dem ersten Tor ins Bett gegangen. Anthony ist bei mir. Hi.
1: Hi,
0: du hast es wahrscheinlich ganz geguckt, oder?
1: Ich habe es in voller Länge geguckt.
0: Die Enttäuschung.
1: Ja, ich finde das immer ganz, finde das jetzt fast ein bisschen schlimm, dass alle immer so sprechen von so einer großen Enttäuschung, weil ich habe früher auch mal in einem Spiel gespielt, wo es um nichts ging.
0: Ja.
1: Und für unseren Gegner ging es um alles. Und so war es ja gestern dann irgendwie auch. Und da war es auch richtig heiß. Und ich habe irgendwann auch so gedacht, so bei plus 30 Grad, boah, jetzt habe ich auch keinen Bock mehr zu rennen. Also ich finde es gar nicht so schlimm, was da jetzt gestern passiert ist. Ich finde, das wird auch nicht so viel über das Turnier aussagen, weil als wir 2014 Weltmeister geworden sind, da hat sich auch keiner ewig abgefuckt, dass wir in der Gruppenphase einmal 2-2 gespielt haben.
0: Aber schauen wir doch jetzt mal, wer wird denn jetzt so als Weltmeister vielleicht gehandelt?
1: Es gibt eine ganz lustige Geschichte. Aktuell könnte man sagen, dass die Türkei Weltmeister ist.
0: Sind die nicht raus?
1: Ja, die sind raus. Es gab mal vor, boah, das ist eine relativ lange Geschichte, aber 66 hat England den Weltmeistertitel gewonnen. Schottland hat die dann in einem Freundschaftsspiel geschlagen und dann war sozusagen Schottland Weltmeister und deswegen gibt es so einen übertragbaren Weltmeistertitel, so ein Anführungszeichen. Und den hatte Australien zum Start der WM und den hat sich dann die USA geschnappt, weil die Australien geschlagen haben und jetzt haben die Türken als erstes wieder die US-Amerikaner geschlagen. Und deswegen sind an sich jetzt die Türken Weltmeister, bis ein offizieller neuer Weltmeister gekürt wird.
0: Es ist heiß und ich verstehe nur Bahnhof und spiele jetzt ein bisschen Beachball lieber. Ich gebe an
1: verstehen.
0: Anthony weiter, der kann es euch gleich nochmal ganz in Ruhe erklären. Ich bin raus, ich bin Susanne Schimanowski-Wagner. Ciao, ciao.

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1: Mit Christian Böder, guten Tag. Es soll künftig deutlich schneller vorangehen mit wichtigen Verkehrsprojekten in Deutschland. Das sieht ein Gesetz vor, das der Bundestag am Vormittag beschlossen hat. Damit sollen die Planungs- und Genehmigungsverfahren vereinfacht und digitalisiert werden. Verkehrsminister Schnieder sagte, wichtige Projekte dürften nicht erst nach Jahren oder Jahrzehnten umgesetzt werden. Malte Albrecht aus dem News-Team, was ist denn genau geplant?
2: Also ein Kernpunkt ist, wenn der Bund zum Beispiel Autobahnen, Brücken oder Bahnstrecken bauen will oder sanieren, dann sollen diese Projekte als von überragendem öffentlichen Interesse eingestuft werden. Damit können sie dann schneller von den Behörden bearbeitet werden. Geplant ist außerdem, die Vorgaben zum Natur- und Umweltschutz für solche Projekte zu vereinfachen. In der Debatte sprachen Vertreter von Union und SPD von einem wichtigen Gesetz für die Zukunft der Infrastruktur in Deutschland. Die Bauträger könnten sich künftig auf ihre eigentliche Aufgabe konzentrieren. Kritik kam von der Opposition. Die Grünen bemängelten, dass der Naturschutz unter dem Deckmantel der Beschleunigung geschreddert werde. Die Linke verwies auf den Personalmangel in den Planungsbehörden und die AfD warnte vor Enteignungen. Bevor das Infrastruktur-Zukunftsgesetz, wie es genannt worden ist, in Kraft treten kann, muss noch der Bundesrat zustimmen.
1: Malte, vielen Dank. Und das sind weitere Nachrichten in der Zusammenfassung. Im Prozess um den tödlichen Anschlag auf den Magdeburger Weihnachtsmarkt vor 2 Jahren ist der Angeklagte zu einer lebenslangen Freiheitsstrafe verurteilt worden. Außerdem stellte das Landgericht die besondere Schwere der Schuld fest. Damit ist eine frühzeitige Entlassung so gut wie unmöglich. Der 51-jährige Verurteilte war damals mit einem Mietwagen über den belebten Weihnachtsmarkt gefahren. 6 Menschen starben, über 300 wurden verletzt. Nach dem Erdbeben in Venezuela ist ein erstes Bundeswehrflugzeug mit Helfern und Hilfsgütern aus Deutschland ins Katastrophengebiet gestartet. Die Maschine hob laut deutscher Presseagentur vom Fliegerhorst im niedersächsischen Wunsdorf ab. An Bord sind unter anderem 48 Einsatzkräfte des Technischen Hilfswerks sowie Suchhunde. Europol hat rund 730 kriminelle Netzwerke identifiziert, die derzeit in Europa aktiv sind. Die Europäische Polizeibehörde geht davon aus, dass die Netzwerke insgesamt über 400.000 Mitglieder haben. Fast 9 von 10 der Banden nutzen für ihre Verbrechen legale Geschäftsstrukturen, heißt es. Das Großprojekt Stuttgart 21 wird sich wohl noch Jahre in die Länge ziehen. Der neue Hauptbahnhof der baden-württembergischen Hauptstadt soll erst in 5 Jahren, also 2031, in Betrieb gehen. Den Aufschub hat Bahnchefin Paller in Stuttgart angekündigt. Das heißt aber nicht, dass dann auch alles fertig sein wird. Bis wirklich alle Elemente des Neubaus fertiggestellt sind, wird es wohl Ende 2033 werden. Darüber hinaus wird das Megaprojekt auch nochmal teurer. Weitere rund 3 Milliarden Euro wird es laut Paller kosten. An dem Tiefenbahnhof Stuttgart 21 wird schon seit über 15 Jahren gearbeitet. Mehrmals war seine Eröffnung verschoben worden. Zuletzt sollte er Ende des Jahres in Betrieb gehen. Zu Beginn rechnete man außerdem noch mit Kosten von 3 Milliarden Euro. Mittlerweile sind es über 15.
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3: Mit Katrin Meyer-Sebastian. Das ist jetzt keine große Überraschung, muss aber mal gesagt werden, auch Müllwerker, also die Leute, die unseren Haus- oder Sperrmüll abholen, schwitzen gerade sehr und leiden richtig unter den hohen Temperaturen. Die RSAG, die Rhein-Sieg-Abfallgesellschaft, will sie stärker schützen. Man hat die Touren angepasst, heißt, es bleiben einige Tonnen stehen heute im Kreis. Warum das aber kein großes Problem sein sollte, ist Thema gleich bei uns in den nächsten News von hier um 12:30.
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4: Ja, liebe Leute, es ist heiß. Es ist richtig, richtig, richtig heiß. Teilweise gehen wir hoch auf bis zu 40 Grad heute. Viel Sonne mit dabei. Cremt euch ein, trinkt viel Wasser und haltet euch am besten in schattigen Plätzen auf. Es ist nicht zu spaßen da draußen mit der Hitze. Ich merke selber auch, wie das so ein bisschen in den Kopf geht. Morgen ähnlich dann nochmal und Richtung Sonntag haben wir dann ein bisschen Abkühlung in Sicht. Nächste Woche generell dann alles ein bisschen entspannter. Aktuell 35 Grad Bonn-Venusberg, 36 Wachtberg-Niederbachen. Der ausführlichste Verkehrsservice für Bonn und den Rhein-Sieg-Kreis. A4 Richtung Aachen zwischen Kreuzköln-Ost und Kreuzköln-Süd. 5 Kilometer Stau, hier dauert es aktuell 10 Minuten länger. Dann die A59 Richtung Köln zwischen Spich und Flughafen. 2 Kilometer Stau und die A555 Richtung Köln zwischen Köln-Godorf und dem Kreuzköln-Süd. 3 Kilometer Stau, hier dauert es aktuell auch 10 Minuten länger. Dann haben wir aktuell natürlich für euch nach wie vor unsere Augen auf die Brücken gerichtet. Da starten wir mit der Kennedy-Brücke. Stockender Verkehr zwischen Beul und dem Bonner Zentrum und in Gegenrichtung dauert es 20 Minuten länger. In der Bonner City rund um den Bertha stockender Verkehr, auch auf der Kölnstraße gerade wieder ein bisschen mehr los. Und dann schauen wir noch auf die Südbrücke Richtung Ramersdorf. Da ein bisschen Stau und stockenden Verkehr Richtung Bonn aktuell frei. Hinter der Südbrücke Richtung Bonn auf der B9 und der Reuterstraße aktuell Stop and Go. Aber dafür die anderen Zufahrtsstraßen, da geht es noch relativ flüssig heute voran. Und dann auch noch ein kleines Update von natürlich der Mondorfer Fähre, wo wir auch immer für euch drauf gucken. Da steht ihr auf der Bonner Seite bis in den Engländerweg hinein. und auf der Mondorfer Seite, da steht ihr hoch bis zur Unterdorfstraße. Habt ihr noch was gesehen? Staus, Blitzer, alles weitere? Meldet's gern jederzeit 0228 4007 111. Gute und vor allem sichere Fahrt.
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4: Und wir lassen das hier ganz entspannt angehen. Wir machen uns hier nicht kaputt. Jetzt gibt's erstmal ganz gemütlich 3 Songs am Stück. Lola Young macht den Auftakt mit Messi, danach ein extra 80er und eine ganz neue Nummer wartet dann auch schon auf euch. Schön, dass ihr dabei seid. Schönen Freitag. Kommt gut und vor allen Dingen sicher Richtung Wochenende.

Wegen der Hitze wurde zum Beispiel jetzt die Afterjob-Party am Wochenende schon abgesagt. Manche Biergärten, wie zum Beispiel der zum Blauen Affen, die öffnen erst später, um dann in den entspannteren, in Anführungszeichen, Abendstunden dann doch noch ein kühles Getränk zu ermöglichen. Aber es gibt auch noch ein paar Veranstaltungen, die stattfinden dieses Wochenende. Die haben wir für euch gesammelt.

Theaterfestival Spotlight könnt ihr euch noch bis Montag anschauen. Heute stehen zum Beispiel zwei spannende Aufführungen auf dem Programm. Die UGS Münsterschule und die Elisabeth-Seelbett-Gesamtschule zeigen euch direkt zwei Doppelvorstellungen in der Werkstattbühne. Teilmaschinen und Vom Wollen und Müssen. Anschauen kann man sich aber nur beide Vorstellungen und das Ganze für knapp 11 €. Weitere Infos findet ihr auf spotlight-bonn.de.

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1: Mit Katrin Meyer-Sebastian. Guten Tag. Bahnchefin Palle hat die Verzögerung beim Bau von Stuttgart 21 bestätigt. Demnach geht der Tiefbahnhof 5 Jahre später ans Netz, nämlich 2031. Und außerdem wird das Projekt 3 Milliarden Euro teurer. Die Gesamtkosten steigen demnach auf 14,5 Milliarden. VW will bis zu 100.000 Stellen streichen. Das berichtet das Manager-Magazin, beruft sich auf interne Konzernunterlagen. Es wären nochmal rund 50.000 Stellenstreichungen mehr als bisher bekannt. 4 Werken in Deutschland drohe die Schließung. Und jetzt das Wichtigste von hier. Die aktuelle Hitzewelle macht auch vor den Mitarbeiterinnen und Mitarbeitern der Rhein-Sieg-Abfallgesellschaft nicht Halt. Sie leisten gerade Außergewöhnliches, heißt es vom Sprecher der RSAG. Ihre Gesundheit stehe aber an erster Stelle und deshalb kommt es zu Einschränkungen beim Service. Das betrifft vor allem die Müllabfuhr, die Sperrmüllabholung und mobile Sammlungen, also das Elektrokleinteile oder das Schadstoffmobil. Die beiden Letzteren sollten heute in Alfter-Impelkofen Station machen. Für wie lange war wegen der Hitze noch nicht klar. Aber auch bei der normalen Müllabfuhr kann es zu Ausfällen kommen. Touren müssten teilweise früher beendet werden. Die Tonnen sollten einfach draußen stehen bleiben. Es wird nachgearbeitet, heißt es. Die Biotonnenleerung der RSAG ist heute ganz ausgefallen. Sie wird beim nächsten Mal nachgeholt. Wir sind Teil der Lösung, das sagen verschiedene Fahrradverbände aus Bonn und rufen heute zu einer Kundgebung und Protestaktion auf dem Bonner Münsterplatz auf. Unter anderem der Bonner Radentscheid und der ADFC sind heute Nachmittag ab 17 Uhr bei der Aktion dabei. Zusammen kritisieren sie die Sofortmaßnahmen der Stadt Bonn nach Sperrung der Nordbrücke. Aus ihrer Sicht wurde der Radverkehr in Bonn massiv eingeschränkt. Die Verkehrsprobleme ließen sich aber vor allem insofern lösen, dass mehr Menschen auf Fahrrad oder Bus und Bahn umsteigen. Die nach der Sperrung der Brücke rasant gestiegen Anzahlen an Fahrradfahrern auf der Kennedy-Brücke zeige, dass die Bonner bereit seien für den Umstieg, heißt es vom ADFC. Sich jetzt nur um den Autoverkehr zu kümmern, das sei der falsche Weg. Die Stadt Troisdorf möchte digitaler werden und sie fragt dafür die Menschen in der Stadt, wie sie die aktuelle Lage einschätzen und wo sie sich mehr Digitalität im Alltag wünschen. Dafür hat die Stadt eine Umfrage online gestellt, einmal für Bürgerinnen und Bürger, einmal speziell zugeschnitten auf Schülerinnen und Schüler. Die Smart City Troisdorf lebe vom Mitmachen, heißt es. Die Umfrage deckt dabei viele Bereiche ab, von Anträgen bei der Stadt über digitale Wanderrouten bis hin zu einer digitalen Helferbörse für Engagierte. Wer mitmacht, bekommt am Ende einen QR-Code zugeschickt. Das ist ein Gutschein für eine Tüte mit 2 Brötchen vom Bäcker. 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
2: Das hat für uns unser Wettermann Carsten Brandt.
3: Anthony, hallo. Schau dir die Temperaturen an. Offiziell sind wir ja jetzt ja bald bei den 40 Grad. Die Nacht wird sehr heiß. Du, da kann auch mal ein Wärmegewitter dabei sein. Ich will das nicht ausschließen. Ich kann es nicht richtig vorhersagen. Es ist einfach so warm. Also wenn wir unter 30 Grad liegen in der Bonner Innenstadt, ist das schon ein Erfolg. Morgen machen wir nochmal das Gleiche in grün. Schwül, heiß, 40, 41 Grad. Sieht irgendwie zu, wie er durchkommt.
2: Das machen wir. Aktuell dazu die Temperatur. 32,8, regelrecht angenehm. In Windelkurs 37 sind es aktuell in Niederkassel-Ranzel. Der ausführlichste Verkehrsservice für Bonn und den Rhein-Sieg-Kreis startet auf der A3 Richtung Frankfurt zwischen Königsforst und Lohmar. Hier Gefahr durch Reifenteile auf der Fahrbahn. Dann haben wir Stau A3 Richtung Köln zwischen Siebengebirge und Kreuzborn-Siegburg. 3 Kilometer, 10 Minuten plus. Und die A3 Richtung Frankfurt zwischen Lohmar Nord und Kreuzborn-Siegburg. 3 Kilometer Stau, auch hier 10 Minuten plus. A59 Richtung Köln zwischen Köln-Lind und Flughafen Köln-Bonn. 1 Kilometer Stau, 10 Minuten plus. Und die 59 diesmal Richtung Bonn zwischen Köln-Rath und Köln-Wahn. 3 Kilometer Stau, auch hier dauert es 10 Minuten länger. A555 Richtung Köln. Zwischen Köln-Godorf und Kreuzkölln-Süd 3 Kilometer Stau. Auch hier kommen nochmal 10 Minuten dazu. Und dann bekommt ihr natürlich wie gewohnt von uns auch unser Brückenupdate. Wir starten auf der Kennedy-Brücke. Aktuell ein bisschen stockig in beide Richtungen. Einmal, wenn ihr von Beuel Richtung Bonner Zentrum unterwegs seid. Da dauert es aktuell ungefähr 1/4 Stunde länger. Und vom Bonner Zentrum aus Richtung Beuel, auch da müssen wir ein bisschen mehr Zeit einplanen. Auch die Zufahrtsstraßen sind schon wieder relativ gut gefüllt. Kölnstraße zum Beispiel. Oder auch die Bornheimer Straße und rund um den Berthafen von Suttner ist es schon wieder relativ gut gefüllt. Dann gucken wir auf die Südbrücke. Da aktuell Richtung Bonn-Ost 1 Kilometer stockender Verkehr. Da braucht ihr ein bisschen länger, aber wenn ihr Richtung Bonn rein wollt, da sieht es relativ frei aus. Die Zufahrtsstraßen, da haben wir ein bisschen was los auf der Ludwig-Erhard-Allee und auch auf der Reuterstraße, aber da auch in beide Richtungen stockt es immer mal wieder. Habt ihr noch was gesehen? Staus, Blitzer, alles weitere, was auf den Straßen los ist, könnt ihr jederzeit durchgeben über die 0228 4007 111. Gute und sichere Fahrt.
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2: Ja, ihr habt es gerade in den Nachrichten gehört, bei der RSAG, da passt man sich auch so ein bisschen an die hohen Temperaturen. Wir haben gedacht, wir versuchen auch Handwerkerinnen und Handwerkern im Radio Bonn-Rhein-Siegland zu helfen und haben auch einen ganz besonderen Besuch gemacht mit dem Radio Bonn-Rhein-Sieg Eisalarm. Hört ihr gleich hier bei mir. Erstmal jetzt Bryan Adams, Everything I Do.

0: Ja, guten Dach an dieser Stelle. Schlechter Wortwitz, ich weiß, aber es ist heiß, verzeiht's mir. Heute haben wir Dachdecker überrascht mit Gratiseis. Unser Morgenmoderator Nico Jansen hat die Eistruhe vollgepackt und für die Dachdecker-Jungs der Firma Grützenbach eine Lieferung nach St. Augustin gefahren. Natürlich mit im Gepäck der Dachdecker-Song.
1: Weißt du, was ich mache jetzt? Jetzt wird sich das Dach gedeckt.
2: Freut man sich, wenn es für die eigene Berufsgruppe dann doch einen Song gibt?
3: Natürlich, ne? Warum nicht? Ne? Das war was anderes, ne? Das war ein eigener Song.
2: So nämlich. Heute Morgen auch schon wieder den Spruch gehört, Schatz, creme dich gut ein.
3: Habe ich heute Morgen schon zu hören bekommen, ja, ist richtig.
2: Welchen Sonnenlichtschutzfaktor habt ihr eigentlich?
3: Ich hab 50.
2: 50. Ja. Ihr seid auch gut gebräunt an der Stelle.
3: Bleibt nicht aus bei dem Beruf. Ne?
2: Muss man da Urlaub machen überhaupt noch?
3: Ach, also doch, ich sag mal, Urlaub schon.
2: Aber in die Sonne oder geht's ganz bewusst?
3: Nee, es geht auch wieder in die Sonne rein. Ne? Für die Familie möchte ich auch ein bisschen Sonne haben. Ne?
2: So, was britzelt denn als erstes weg?
4: Als erstes, was heißt, die Finger, die fangen an zu brennen. Wenn man die Dinger anfasst, die Ziegel.
3: Ne? Hier sowas wie Blei hier, wie sind wenn das?
4: Wir würden in der Lage sein, auf einem Dach Eier zu braten.
2: Ich habe gehört, du hast einen Kühlschrank im Auto.
3: Ich habe einen Kühlschrank.
2: Zeig mal.
3: Ja, klar.
2: Jetzt ist ja nur Wasser.
4: Ja, ja.
2: Kein Bierchen?
3: Die Zeichen sind vorbei. Und hier ist für extra für Eis jetzt.
2: Ja, ihr habt eine Kühltruhe sogar.
3: Ja, klar. Ja,
2: hör mal, rein damit. Klar. So, weißt du was? Dann kriegt ihr das volle Programm hier einmal. Ja, komm.
3: Ja, danke schön.
2: So, zack, wenn ich schon mal hier bin.
3: Bei der Woche haben wir uns das verdient.
2: Ja.
0: Auf jeden Fall, Jungs. Schönes Wochenende euch und hoffentlich einen sehr, sehr freien und erholsamen Samstag. 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
1: Mit Nico Hartmann. Bei der Fußball-WM duellieren sich am Abend zwei mögliche Achtelfinalgegner der deutschen Mannschaft. In Boston kommt es ab 21 Uhr zum Duell der beiden verlustpunktfreien Teams aus Frankreich und Norwegen. Mbappé gegen Haaland. Der Sieger könnte im Achtelfinale auf die DFB-Elf treffen. Weitere Partien am Abend und in der Nacht sind: der Senegal trifft auf den Irak, Uruguay spielt gegen Spanien, Kap Verde gegen Saudi-Arabien, Neuseeland gegen Belgien und Ägypten trifft auf den Iran.
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2: Mit Christian Böder, guten Tag. Aus der deutschen Autoindustrie kommt eine Schocknachricht, bei der es nichts schön zu reden gibt. Der deutsche Autobauer VW will weltweit angeblich bis zu 100.000 Stellen abbauen und möglicherweise auch 4 Werke in Deutschland schließen. Das berichtet das Manager-Magazin und beruft sich auf Insider. Malte Albrecht aus dem News-Team, inzwischen hat sich auch VW selbst dazu geäußert.
3: Genau, ein Konzernsprecher wollte die Zahlen nicht bestätigen, er sprach aber von tiefgreifenden Veränderungen, die bevorstünden. Das aktuelle Geschäftsmodell funktioniere nicht mehr für alle Marken. Als Gründe nannte er unter anderem Zölle und einen härteren Wettbewerb. Also ein radikaler Konzernumbau steht tatsächlich an und das ist eine heftige Nummer. VW steckt ja schon in der Umstrukturierung und baut schon Stellen ab. Bisher waren bis 2030 50.000 geplant. Das wäre jetzt also eine Verdopplung. Die Geschäfte laufen schlecht bei VW, also greift man jetzt zu noch radikaleren Mitteln. Auch Werksschließungen in Deutschland wären ein schlechtes Signal für Wirtschaft und Bundesregierung. Laut Manager-Magazin sind die VW-Werke Hannover, Zwickau und Emden und das Audi-Werk Neckar-Sulm betroffen. Die Kernmarke Volkswagen soll angeblich aus dem Konzernverbund herausgelöst werden und als eigene Gesellschaft laufen. Zum VW-Konzern gehören ja unter anderem noch Audi, Porsche, Lamborghini, Seat, Skoda und noch mehr. Finanzexperten sagen, abgespaltene Marken ließen sich besser am Kapitalmarkt platzieren. IG Metall und der VW-Betriebsrat haben schon Widerstand angekündigt.
2: Vielen Dank, Malte. Und auch der Autobauer Mercedes-Benz verschärft seinen Sparkurs. Die Beschäftigten in Deutschland wurden vom Vorstand am Vormittag über entsprechende Pläne informiert. Und das sind weitere Nachrichten in der Zusammenfassung. Der Bundestag hat das Infrastruktur-Zukunftsgesetz verabschiedet. Wichtige Verkehrsprojekte sollen in Zukunft schneller gebaut werden. Verfahren würden sich um Jahre verkürzen, sagte Verkehrsminister Schnieder. Kritik kommt unter anderem von Umweltschutzorganisationen. Sie befürchten eine Aushöhlung des Naturschutzes. Russland hat für die Schwarzmeerhalbinsel Krim den Ausnahmezustand verhängt. Der Gouverneur der Region hatte bereits gestern Stromabschaltungen angekündigt. Grund sind die jüngsten Angriffe des ukrainischen Militärs auf die Infrastruktur und Tanklaster auf der Krim, um Energieengpässe zu verursachen. Die Hitzewelle zehrt nicht nur an den körperlichen Kräften vieler Menschen, sondern macht auch Freizeit und Kultur einen Strich durch die Rechnung. Bundesweit häufen sich derzeit die Absagen für Open-Air-Veranstaltungen wie Konzerte, Festivals oder große Familienfeste. Auch bei unseren Nachbarn sieht das ähnlich aus. In Frankreich etwa fällt die Pride Parade in der Pariser Innenstadt aus und in Belgien wurde die alljährliche Nachstellung der Schlacht von Waterloo im Jahr 1815 gestrichen. Weil auch in Deutschland Hitzewellen häufiger und heißer werden, hat der Vizepräsident des Deutschen Städtetags Konrad im rbb-Info-Radio dafür geworben, den Hitzeschutz zu einer kommunalen Pflichtaufgabe zu machen. Dafür müssten auch Gelder bereitgestellt werden, sagte er. Er verwies dabei auf die gestrige Bund-Länder-Vereinbarung zur Entlastung der Kommunen.
0: Und jetzt das Wichtigste von hier.
4: Mit Katrin Meyer-Sebastian. Viel Blaulicht aktuell an der Autobahnraststätte Peppenhofen auf der A61 bei Rheinbach. Da ist die Feuerwehr im Einsatz. Sie hatte ABC-Alarm ausgelöst. Tatsächlich läuft aus einem LKW ein Gefahrenstoff aus. Was es genau ist, ist noch nicht klar. Nur, dass der Stoff wohl brennbar ist. Die Feuerwehr hat alles abgesichert. Eine Gefahr besteht nicht. Thema gleich bei uns in den nächsten News von hier um halb.
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5: Gerade habe ich euch noch 36 Grad von Zweiraumwohnungen gespielt und ich muss sagen, der Song, der ist ein bisschen outdated. 38 Grad und es wird noch heißer. Das ist eher das Motto. Aktuell sind wir bei 38,2 in Bonn-Hoholz. Weit über der 40 sind wir aktuell am Bonner Hauptbahnhof und 37 Grad habe ich hier noch aktuell stehen in Bornheim. Aber auch da klettern wir weiter nach oben. Dasselbe gilt nochmal für morgen. Erst am Sonntag ist so ein bisschen Entlastung in Sicht. Der ausführlichste Verkehrsservice für Bonn und den Rhein-Sieg-Kreis. Warnmeldung A3 Richtung Frankfurt. Zwischen Königsforst und Lohmar liegen Reifenteile auf der mittleren Spur. Aktuell hier auch 2 Kilometer stockender Verkehr. Und ihr habt es in den Nachrichten gerade nochmal gehört, auf der A61 Richtung Mönchengladbach läuft auf der Raststätte Peppenhofen gerade ein großer Feuerwehreinsatz. Ein LKW hat da brennbare Stoffe verloren. Bitte fahrt aber auch auf der Autobahn selbst vorsichtig, falls die Feuerwehr da noch weitere Sperrungen machen muss. Stau haben wir. A3 Richtung Köln zwischen Siebengebirge und dem Kreuzborn Siegburg. 3 Kilometer stockend. A555 Richtung Köln zwischen Godorf und dem Kreuz Köln Süd. 2 Kilometer Stau. Und dann gibt es natürlich wie gewohnt das Brückenupdate auf der Kennedy-Brücke. Da staut sich aktuell in beide Richtungen jeweils 2 Kilometer und eine Viertelstunde müsst ihr hier mindestens einplanen. Und dann staut es sich auf der Kölnstraße und der B9 jeweils Richtung Brücke nochmal 1 Kilometer. Südbrücke, auf der Südbrücke, da stockt es Richtung Ramersdorf. Zwischen B9 und Ramersdorf 3 Kilometer und dann gibt es noch jeweils 2 Kilometer stockend auf der B9 zwischen dem Helmut-Schmidt-Platz und der Reuterstraße und dann auch noch auf der Reuterstraße in Fahrtrichtung A565. Mondorfer Fähre, von der Mondorfer Fähre gibt es gute Nachrichten. Unsere Mittagsmoderatorin Susi hat uns eben gemeldet, dass da auf beiden Seiten gerade nichts mehr los ist. Ihr kommt also mit der Fähre ruckzuck weiter und dann, wenn ihr noch was gesehen habt, Staus, Blitzer, alles weitere, meldet jederzeit 0228 4007 111. Gute und vor allem sichere Fahrt.
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5: Einen schönen Freitag euch allen. Ich hoffe, dass viele von euch heute gar nicht erst auf Arbeit mussten und die auf Arbeit sind, vom Chef gesagt bekommen haben, komm ey, packt zusammen. Es ist zu heiß, es ist zu warm. So oder so, ich begleite euch jetzt auf jeden Fall weiter Richtung Wochenende und hab ihr jetzt gedacht, es ist Zeit für die 3 nach 3. Es ist Zeit für einfach viel Musik und damit wir thematisch passend bleiben, habe ich einfach 3 Songs ausgewählt, in denen das Wort Hitze vorkommt. The Heat is On, Heat of the Moment und Heat Waves. Alles 3 ist jetzt hier bei Radio Bonn Rhein-Sieg. Die 3 nach 3. Schönen Freitag. Yeah.

0: wenn wir mal ehrlich sind, aktuell gibt es gefühlt auch nur noch zwei Themen, oder? Fußball, Wetter und im Gegensatz zum Fußball quält uns das Wetter gerade mal so richtig.
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3: Ja, nee, ist klar.
4: Oh nee, diese Hitze wollen wir auch nicht. Das ist nicht mehr menschlich. Das ist eine Geißelung.
3: Ja, Freunde, wie man's macht, es passt doch nie so ganz genau. Für keinen. Oder wenn man in Hessen sagt, das geht dem Menschen wie den Leuten. Ich liebe die Hessen. Irgendwie habe ich schon seit zwei Wochen Rudi Carrells Lied. Wann wird's mal endlich wieder Sommer? Ein Sommer, wie er früher einmal war. Schon nicht mehr im Radio gehört seit zwei Wochen. So, den wünsche ich mir jetzt einfach mal an dieser Stelle. Aber komm, ihr habt ja recht. Verdammt, ist das eine Gluthitze in Deutschland, ey. Jesus Christ, da hat der allmächtige Thermostat auch mal auf 10 gestellt, wa? Auf Malle ist es kühler als hier. Und ich bin ja schon heute aus dem Urlaub, aus der Sommerfrische in Südtirol zurück. Ja, heute Abend bei 39 Grad, schön oben her in Bodenheim bei Frankfurt. Schön warm. Das Gute ist, dass Frankfurt und Mainz viele schöne Hotels mit vielen schönen, vollklimatisierten Zimmern haben. Und genau deshalb bin ich jetzt auch schon im Hessischen. Ja, Mainz, viele schöne Hotels mit vielen schönen,

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1: Mit Katrin Meyer-Sebastian. Guten Tag. VW will bis zu 100.000 Stellen streichen, das berichtet das Manager-Magazin, beruft sich auf interne Konzernunterlagen. Es wären noch einmal rund 50.000 Stellenstreichungen mehr als bislang bekannt. Vier deutschen Werken drohe die Schließung, nämlich Hannover, Zwickau und Emden sowie dem Audi-Werk in Neckarsulm. Die Bundesanwaltschaft hat in Thüringen zwei mutmaßliche Unterstützer der rechtsextremistischen Terrorgruppe Letzte Verteidigungswelle festnehmen lassen. Die beiden Deutschen sollen laut der Behörde mit Komplizen versucht haben, eine Asylbewerberunterkunft im Landkreis Altenburger Land in Brand zu setzen. Und jetzt das Wichtigste von hier. Ein halbes Jahr ist es jetzt her, dass 20 Kilo Gold im Wert von über 2,2 Millionen Euro aus Schließfächern der Sparkassenfiliale in der Bonner Innenstadt geklaut wurden. Die Bonner Staatsanwaltschaft ermittelt seitdem mit Hochdruck und hat mittlerweile vier Verdächtige ausfindig gemacht. Markus Krämer aus den Radio Bonn Rhein-Sieg-Nachrichten hat mehr Infos.
2: Nach Angaben eines Sprechers laufen die Ermittlungen der Staatsanwaltschaft aktuell in alle Richtungen. Weil die Arbeit der Staatsanwälte aber sehr umfangreich ist, dauern die Ermittlungen noch an. In der Zwischenzeit wurden vier Verdächtige ausfindig gemacht. Sie alle kommen aus Bonn und der Region. Weitere Angaben zum Tathergang oder zum Stand der Ermittlungen konnte die Staatsanwaltschaft aus taktischen Gründen nicht machen. Mitte Dezember hatte die Sparkassenfiliale am Bonner Friedensplatz den Golddiebstahl gemeldet. In Verdacht steht seitdem unter anderem ein 22-jähriger Mitarbeiter der Bank.
1: Auf der Autobahnraststätte Peppenhofen auf der A61 bei Rheinbach läuft gerade ein größerer Feuerwehreinsatz. Von einem LKW läuft hier wohl ein Gefahrenstoff aus. Nach Angaben der Rheinbacher Feuerwehr war der LKW in Fahrtrichtung Köln unterwegs. Auf seinem Anhänger hatte er einen Container geladen. Dort war die noch unbekannte brennbare Flüssigkeit ausgelaufen. Die Feuerwehr hat den Bereich rund um den LKW auf dem Parkplatz abgesperrt, sichert den Brandschutz. Die Autobahn und die Raststätte sind nicht direkt betroffen und müssen auch nicht gesperrt werden. Auch für Autofahrer bestehe kein Grund zur Sorge, heißt es. Die Feuerwehrleute sichern alles ab, reinigen den Asphalt. Es bestehe kein Grund zur Panik. Die Bonner Nordbrücke ist mittlerweile seit über drei Wochen dicht. Seitdem prüft die Stadt Bonn mit den anderen Beteiligten viele Möglichkeiten, um Staus zu verringern und den Verkehrsfluss zu verbessern. Die ersten Sofortmaßnahmen sind umgesetzt, unter anderem schon neue Park-and-Ride-Parkplätze eingerichtet. Jetzt wünscht sich Oberbürgermeister Guido Deus für Bonn ein günstiges Krisenticket für Bus und Bahn. Das sagte er im Radio Bonn-Rhein-Sieg-Interview.
3: Kostenlos, glaube ich, werden wir nicht hinbekommen. Wäre auch ungerecht und ist aufgrund dessen, dass die Menschen ihr Deutschlandticket zurückgeben, in der Dimension, glaube ich, nicht zu rechtfertigen. Aber ein vergünstigtes Ticket wäre mein Ziel.
1: Generell mahnt Deus jetzt Finanzhilfen vom Bund an. Die Stadt könne, wie auch immer sie sich bemühe, ihre Aufgaben nicht alleine erfüllen. Die Schulden der Stadt verdoppelten sich gerade. 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
4: Das ist selbstverständlich unser Wettermann Carsten Brandt für uns.
5: Anthony, hallo. Melone ist mein Tipp. Weißt du, ich habe Melone im Kühlschrank, immer wieder was dazu essen, davon hilft. Ja, und natürlich häufig duschen. Das sind so meine Tipps, um durch die Hitze zu kommen. Ich habe inzwischen seit so 33 Grad im Schlafzimmer. Ja, ne, da entsprechend ist auch die Nachtruhe schön. Und das wird morgen noch nicht besser, 40, 41 draußen. Sonntag Abkühlung, kann man fast ironisch nennen. 35 bis 37 Grad.
4: Wir werden das auch weiterhin für euch im Blick behalten. Von aktuell 40 Grad sprechen wir in Bonn-Beul-Bechlinghofen mit 40,1. Und aktuell bewegt sich auch Wachtberg-Niederbachem so langsam in die Richtung 37,6. Haben wir hier noch stehen. Der ausführlichste Verkehrsservice für Bonn und den Rhein-Sieg-Kreis. Wir starten mit der Warnmeldung. Ihr habt es in den Nachrichten gehört, auf der A61 Richtung Mönchengladbach. Da läuft auf der Raststätte Peppenhofen gerade ein größerer Feuerwehreinsatz. Ein LKW hat da brennbare Stoffe verloren. Bitte fahrt aber auch auf der Autobahn selbst vorsichtig, falls die Feuerwehr da noch weitere Sperrungen machen muss. Stau haben wir aktuell. A3 Richtung Köln zwischen Siebengebirge und dem Kreuz Bonn-Siegburg. 2 Kilometer stockt hier und in Gegenrichtung zwischen Lohmar Nord und dem Kreuz Bonn-Siegburg ebenfalls 2 Kilometer stockend. A555 Richtung Köln. Zwischen Godorf und dem Kreuz Köln Süd 2 Kilometer stockend und dann unser Brückenupdate auf der Kennedy-Brücke. Da stockt es von Beul in Richtung Zentrum aktuell auf 2 Kilometer und Richtung Beul steht ja dann nochmal 2 Kilometer. Und dann staut es sich auch auf der Kölnstraße und der B9 jeweils Richtung Brücke nochmal 1 Kilometer. Insgesamt braucht ihr nach Beul aktuell 20 Minuten länger. Auf der Südbrücke, da stockt es in Richtung Rammersdorf zwischen B9 und Rammersdorf auf 2 Kilometer und noch ein Update von der Mondorfer Fähre. Da gibt es gute Nachrichten, auf beiden Seiten gerade fast nichts mehr los. Ihr kommt also mit der Fähre gerade sehr, sehr schnell über den Rhein. Blitzer haben wir noch. Hennef Wellesberg auf der Wellesberger Straße Richtung Sand. Habt ihr noch was gesehen, dann meldet's gern 0228 4007 111. Gute und vor allem sichere Fahrt euch.
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4: Und ich möchte auch noch mal kurz über Deutschland-Ecuador reden. Denn ich muss ganz ehrlich sagen, ich halte es wie der gute Herr hier.
6: Also Deutschland hat 2-2 verloren, aber das ist nicht das Problem, weil wir sowieso Gruppenerster sind.
4: So nämlich. Es ist nicht das Problem, wir sind Gruppenerster und jetzt gehen wir mit Optimismus Richtung 16. Finale.

0: Und selbstverständlich haben wir auch heute ganz tief in unsere Schatzkiste gegriffen. Und diese Schatzkiste, die ist so schön kalt. Die ist auf Minus gerade runtergekühlt und hat jede Menge Eis. Und das ist alles für euch. Und deswegen haben wir auch heute wieder unsere Eisreporter rausgeschickt, um euch ein bisschen den Tag zu verschönern, euch ein bisschen abzukühlen. Und die waren einfach unterwegs mit so einem richtig praktischen Radio Bonn Rhein-Sieg-Bauchladen in der Bonner Innenstadt.
1: Wir haben fruchtig, wir haben Schokoladeneis. Wie dringend ist das Eis nötig?
2: Sehr, bei diesem Wetter, also die Hitze ist nicht auszuhalten. Von der 10 von 10, die 15.
3: Sehr, sehr, auf jeden Fall. Super, super heiß.
1: Wie dringend ist dieses Eis nötig?
4: Total dringend.
5: Heute absolut, es könnte meine Leben retten.
0: Wir sind also auch in lebensrettender Mission unterwegs. Wir freuen uns aber, wenn wir euch eine Freude machen können. Mit einfach ein bisschen Eis an diesen heißen Tagen. Kühlt euch gut ab, haltet durch, es ist fast geschafft.

0: Und selbstverständlich auch in dieser Woche hat die Stadt Bonn wieder neue Maßnahmen beschlossen, um das Verkehrschaos rund um die gesperrte Nordbrücke in den Griff zu bekommen. Das wird natürlich nicht besser, wenn weitere Baustellen und Einschränkungen dazu kommen, wie jetzt auf der Bonner Südbrücke an diesem Wochenende. Dafür kann die Stadt Bonn nichts, auch nicht die Autobahn GmbH, aber besser wird es dadurch natürlich nicht unbedingt. Radio Bonn Rhein-Sieg-Reporter Markus Krämer mit den aktuellen Updates rund um unsere Brücken. Hier ist der Brückenticker.
1: Eine gute Lösung für alle wird es nicht geben, deshalb muss man jetzt eben Kompromisse schließen. Das hat die Stadt Bonn gesagt und jetzt ihre neuesten Maßnahmen bekannt gegeben, um den Verkehrsfluss in der Stadt zu verbessern. So wurde diese Woche unter anderem einer der beiden Fußgängerüberwege am Bertha-von-Suttner-Platz gesperrt. Dadurch können die Autos von der Kölnstraße einfacher und schneller links auf die Kennedy-Brücke abbiegen. Das soll Rückstau verhindern. Und auch auf der Kennedy-Brücke selber soll der Radverkehr sicherer gemacht werden. Dafür sollen die Fahrradfahrer jetzt jeweils pro Brückenseite immer nur in eine Richtung fahren können. Also genauso wie die Autos. Das soll Radunfälle verhindern. Und auch die eigene Spur für die Bahnlinie 66 auf der B56 am Friedhof in Beul ist fast fertig. Da fehlen nur noch letzte Markierungen. Und noch eine wichtige Info für alle Autofahrer, die auf die Bonner Südbrücke ausweichen. Ab Freitagabend um 19 Uhr bis Montagmorgen um 5 Uhr ist zwischen Rheinaue und dem Kreuz Bonn-Ost nur eine Spur frei. Die Autobahn GmbH markiert hier die Fahrbahn. Da wird es also am Wochenende auch auf der Südbrücke deutlich voller. Haltet durch und fahrt vorsichtig.

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1: Mit Christian Böder, guten Tag. Die Hitzewelle macht uns weiter zu schaffen. Immerhin soll es spätestens ab Montag kühler werden. Bis dahin heißt es aber, Temperaturen von bis zu 40 Grad auszuhalten. Die Hitze ist mittlerweile auch zum Politthema geworden. Unter anderem der Deutsche Städtetag stellt Forderungen. Die Infos dazu hat Marc Weiß aus dem News-Team.
2: Die aktuelle Hitzewelle ist nach Ansicht der Wissenschaft nicht natürlich, sondern eine Folge des Klimawandels. Um noch schlimmere Hitzewellen möglichst zu verhindern oder sich entsprechend darauf vorzubereiten, müssten Klimaschutz und Hitzevorsorge zu einer Pflichtaufgabe für die Kommunen werden, mit entsprechender finanzieller Unterstützung des Bundes. Das fordert der Städtetag. Aktuell seien solche Maßnahmen in den Gemeinden freiwillig. Entsprechend fänden sie auch nur dann statt, wenn Geld dafür da sei. Dummerweise ist das genau das, was so gut wie allen Kommunen fehlt. Auch viele Krankenhäuser sind offenbar nicht gut gerüstet. Nur ein Drittel der Kliniken habe klimatisierte Patientenzimmer, sagte die Vorsitzende des Marburger Bundes, Jona, im ZDF. In den meisten Kliniken seien nur die Intensivstationen und OP-Räume klimatisiert. Bleibt uns bis Sonntag wohl nur übrig, darauf zu hoffen, nicht ins Krankenhaus zu müssen, außerdem viel zu trinken, nicht in die Sonne zu gehen und große Anstrengungen zu vermeiden. Der Wetterbericht für Montag sieht ganz gut aus.
1: Und das sind weitere Nachrichten, kompakt zusammengefasst. Der deutsche Autobauer VW will weltweit angeblich bis zu 100.000 Stellen abbauen und wohl 4 Werke in Deutschland schließen. Das berichtet das Manager-Magazin. VW selbst wollte die Zahlen nicht bestätigen, spricht aber von tiefgreifenden Veränderungen. Auch Mercedes-Benz verschärft seinen Sparkurs. In Istanbul ist der Prozess um eine während eines Türkei-Urlaubs vergiftete Familie aus Hamburg zu Ende gegangen. Die Richter verurteilten 4 der 6 Angeklagten zu langen Haftstrafen wegen fahrlässiger Tötung. Das Ehepaar mit 2 Kindern war im November mit Erbrechen und Übelkeit ins Krankenhaus eingeliefert worden und dort verstorben. Todesursache war eine Vergiftung durch ein Insektenbekämpfungsmittel, das im Hotel verwendet wurde. Nach dem verheerenden Erdbeben in Venezuela sind Rettungsteams aus mindestens 17 Ländern unterwegs in die Krisenregion oder schon dort eingetroffen. Das meldet das UN-Büro für humanitäre Angelegenheiten. Mittlerweile ist die Zahl der offiziell bestätigten Todesopfer auf knapp 590 gestiegen. Nach dem mehrstündigen Stillstand des bundesweiten Bahnverkehrs am Sonntag hat die Deutsche Bahn herausgefunden, was genau passiert ist. Auslöser für den Shutdown war ein Fehler im digitalen Bahnfunksystem GSMR. Ursache war laut Bahn der planmäßige Tausch einer Netzwerkverteilkomponente. Während des Austausches sei dann ein Softwarefehler aufgetreten. Die automatische Fehlermeldung blieb aus. Das System sprang deshalb nicht auf ein Parallelsystem um. Stattdessen musste das per Hand gemacht werden. Die Bahn hat nach eigenen Angaben alles in die Wege geleitet, dass so etwas nicht nochmal passiert.
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3: Mit Katrin Meyer-Sebastian. Es hat nicht ganz so hohe Wellen geschlagen wie der Bankraub in Gelsenkirchen, war aber auch ein richtig großes Ding hier bei uns in Bonn. Da sind aus Schließfächern der Sparkassenfiliale am Friedensplatz insgesamt 20 Kilo Gold gestohlen worden. Wert 2,2 Millionen. Und die Staatsanwaltschaft ermittelt jetzt mit Hochdruck. 4 Verdächtige hat sie schon ausfindig gemacht. Das ist eins der Themen gleich in den nächsten News bei uns um 12:30.
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4: Da ist es nach wie vor richtig, richtig heiß. Oh, Überraschung. Aktuell die Temperaturen über der 40-Grad-Marke gerade, zum Beispiel in Bonn-Bechlinghofen, aber auch in der Bonner Nordstadt haben wir inzwischen glatte 40 stehen. Ein bisschen drunter sind wir noch in Windeckhurst bei 34,8, 35,9 sind es aktuell in Bad Honnef-Igidienberg. Morgen nochmal heiß, auch der Sonntag noch relativ warm. Am Montag ist Abkühlung in Sicht. Der ausführlichste Verkehrsservice für Bonn und den Rhein-Sieg-Kreis. Ihr habt es in den Nachrichten auch schon vorhin ein paar Mal mitbekommen. Wir waren weiter auf der A61 Richtung Mönchengladbach. Da läuft auf der Raststätte Peppenhofen ein größerer Feuerwehreinsatz. Ein LKW hat da brennbare Stoffe verloren. Bitte fahrt aber auch auf der Autobahn selbst vorsichtig, falls die Feuerwehr da noch weitere Sperrungen macht. A3 Richtung Frankfurt zwischen Lohmar Nord und dem Kreuzbahn Siegburg. Ebenfalls 2 Kilometer, die ihr hier stockenden Verkehr habt. Und auf der A555 Richtung Köln zwischen Godorf und dem Kreuz Köln Süd. Auch hier stockt es auf 2 Kilometer. Kurzes Brückenupdate. Kennt ihr die Brücke? Von Beul kommt ihr gerade fast staufrei über die Brücke ins Bonner Zentrum. Und Richtung Beul, da stockt es aber noch auf 2 Kilometer. Auf der Südbrücke stockt es in Richtung Ramersdorf. Zwischen B9 und Ramersdorf 2 Kilometer stockender Verkehr. Und dann gibt es noch 1 Kilometer stockend auf der Reuterstraße in Richtung A562. Mondorfer Fähre. Von der Mondorfer Fähre gute Nachrichten. Da ist auf beiden Seiten gerade fast nichts mehr los. Ihr kommt also relativ schnell über den Rhein. Und Blitzer haben wir noch. Hennef-Wellesberg, Wellesberger Straße Richtung Sand. Habt ihr noch was? Meldet's gern. 0228 4007 111. Gute und sichere Fahrt.
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4: Einen schönen Start in Richtung Wochenende euch allen. Extra 90er jetzt für euch. King of my Castle. Schön, dass ihr dabei seid.

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1: Ja, sind wir ehrlich. Es war keine Glanzstunde des deutschen Fußballs. 1:2 verliert die DFB-Elf das dritte Gruppenspiel. Aber, liebe Leute, es ging ja wirklich für uns um nichts. Und für Ecuador ging es irgendwie ja auch um alles. Wir hatten selbstverständlich auch in diesem Spiel wieder unseren Fanreporter Eddie aus Bonn mit im Stadion. Und er hat das Ganze so erlebt.
2: Also die Stimmung war im Stadion natürlich gigantisch, wenn man bedenkt, über 80.000 Zuschauer. Und darunter waren 80% nur Fans aus Ecuador, die wirklich sehr, sehr gut drauf waren. Okay, die feiern natürlich jetzt den Sieg. Für uns war es natürlich heute sehr beschämend. Irgendwie hatte ich so das Gefühl, unsere wollten gar nicht. Irgendwie alles komisch. Naja, die Stimmung hier ist sehr gut, muss man ganz ehrlich sagen. Wir mussten wieder 1000-mal stramm stehen für mit den Ecuadorianern. Mit den Fans Fotos zu machen. Die haben uns schon mal wieder ins Visier genommen. So, ansonsten alles okay, wir sind gesund und genießen das Leben hier noch in New York. Noch 2 Tage und dann geht es ab nach Boston. Euch noch liebe Grüße aus New York, New Jersey, euer Eddie.
1: Ja.
2: Ciao.
1: Liebe Grüße zurück, Eddie. Du bist einfach ein Reporter-Naturtalent. Wahnsinn. Laut den Mathematikern und Statistikern übrigens, es steht ja noch gar nicht fest, gegen wen es geht. Beste Chancen aktuell Paraguay. Sicher ist es aber noch nicht. Ist irgendwie eine komische WM. Aber gut, Glückwunsch an Ecuador. Habt ihr mega gemacht gestern. Und ich sag mal so, wenn am Ende gegen wahrscheinlich Paraguay dieser Song hier einmal öfter läuft als die Torhymne von Paraguay, dann haben wir doch alles richtig gemacht. Major Tom hier bei Radio Bonn-Rhein-Sieg. Schönen Freitag.

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0: Wie kommt Bonn jetzt aus der Krise? Seitdem ist Bonns Oberbürgermeister Guido Deus im Krisenmodus. Welche neuen Maßnahmen müssen her? Wie ist der aktuelle Zeitplan? Darüber hat Volker Groß mit ihm in der aktuellen Podcast-Folge gesprochen. Volker, wann beginnt der Abriss denn der maroden Brücke?
2: Ja, schon in ein paar Wochen geht's los. Dann wird die Vorlandbrücke auf der linken Rheinseite abgerissen. Ziel ist es, dass man dann Ende 28 die alte Brücke wieder befahren kann. Ab dann beginnt dann auch der Neubau einer Brücke neben der alten. Also bis dahin muss geplant werden und organisiert. Bis dahin sollen aber auch viele neue Maßnahmen hinzukommen. Unter anderem plant der OB ein günstiges Krisenticket für Bus und Bahn. Also ganz kostenlos wird das nicht werden, aber deutlich billiger so sein Plan, wenn es einen Zuschuss vom Bund gibt.
3: Kostenlos, glaube ich, werden wir nicht hinbekommen. Wäre auch ungerecht und ist aufgrund dessen, dass die Menschen ihr Deutschlandticket zurückgeben, in der Dimension, glaube ich, nicht zu rechtfertigen. Aber ein vergünstigtes Ticket wäre mein Ziel.
2: Mehr Park-and-Ride-Plätze und mehr Platz für Autos, vor allem vor der Kennedy-Brücke. Maßnahmen, die nicht jedem im Stadtrat gut gefallen.
0: Sorgt denn diese Krise jetzt dafür, dass sich Grüne und CDU so ein bisschen näher kommen in Sachen Verkehrsstreit?
2: Nee, aus meiner Sicht nicht. Immer noch gibt es wirklich große ideologische Gräben und genau das sorgt für Frust.
3: Wenn die Unzufriedenheit der Menschen in Bonn immer größer wird, dass Politik die Aufgaben nicht geregelt bekommt, wendet man sich den linken und rechten Rändern zu. Absolut. Und das möchte ich gerne verhindern. Das bedeutet, ich muss jetzt mit unbequemen Nachrichten raus.
2: Und eine davon ist, dass wir uns viele Dinge eben nicht mehr leisten können. Einige Schwimmbäder stehen vor dem Aus. Die Kulturlandschaft steht massiv unter Druck, denn aktuell verdoppeln sich gerade die Schulden der Stadt Bonn.
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0: mit Katrin Meyer-Sebastian. Guten Tag. Die Bundesanwaltschaft hat in Thüringen zwei mutmaßliche Unterstützer der rechtsextremistischen Terrorgruppe Letzte Verteidigungswelle festnehmen lassen. Die beiden Deutschen sollen laut der Behörde mit Komplizen versucht haben, eine Asylbewerberunterkunft im Landkreis Altenburger Land in Brand zu setzen. VW will bis zu 100.000 Stellen streichen, das berichtet das Manager-Magazin, beruft sich auf Konzernunterlagen. Es wären noch einmal rund 50.000 Stellenstreichungen mehr als bislang bekannt. Vier deutschen Werken drohe die Schließung, nämlich Hannover, Zwickau und Emden und dem Audi-Werk in Neckarsulm. Und jetzt das Wichtigste von hier. Ein halbes Jahr ist es jetzt her, dass 20 Kilo Gold im Wert von über 2,2 Millionen Euro aus Schließfächern der Sparkassenfiliale in der Bonner Innenstadt geklaut wurden. Die Bonner Staatsanwaltschaft ermittelt mit Hochdruck und hat mittlerweile vier Verdächtige ausfindig gemacht. Nach Angaben eines Sprechers ist die Arbeit der Staatsanwälte aktuell sehr umfangreich. Die Ermittlungen dauern deshalb auch noch an. In der Zwischenzeit wurden die vier Verdächtigen gefunden. Sie alle kommen aus Bonn und der Region. Weitere Angaben zum Tathergang und zum Stand der Ermittlungen konnte die Staatsanwaltschaft aus ermittlungstaktischen Gründen nicht machen. Mitte Dezember hatte die Sparkassenfiliale am Bonner Friedensplatz den Golddiebstahl gemeldet. Im Verdacht steht seitdem unter anderem ein 22-jähriger Ex-Mitarbeiter der Bank.
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0: An der Autobahnraststätte Peppenhofen auf der A61 bei Rheinbach läuft noch immer ein größerer Feuerwehreinsatz. Aus einem Container auf einem LKW läuft Gefahrstoff aus. Was genau es ist, ist noch unklar. Nur so viel, die Flüssigkeit ist brennbar. Die Feuerwehr hat den Bereich um den LKW abgesperrt, sichert den Brandschutz. Die Autobahn und die Raststätte sind nicht betroffen. Die Stadt Troisdorf möchte digitaler werden. Sie fragt dafür die Menschen in der Stadt, wie sie die aktuelle Lage einschätzen und wo sie sich mehr Digitales im Alltag wünschen. Dafür hat die Stadt eine Umfrage online gestellt, eine allgemeine und einmal speziell zugeschnitten auf Schülerinnen und Schüler. Die Smart City Troisdorf lebt vom Mitmachen, heißt es. Wie läuft ein reibungsloser Rettungseinsatz ab, wenn nach einer Katastrophe plötzlich Dutzende verletzte oder kranke Patienten mit einem Lazarettzug nach Bonn verlegt werden? Dieses Szenario wird morgen bei einer großen Katastrophenschutzübung in Bonn trainiert. Mit dabei 500 Einsatzkräfte aus dem ganzen Rheinland, 200 Ärzte und Pflegepersonal in drei Bonner Krankenhäusern. David Baumann, Sprecher der Bonner Feuerwehr, zum Zweck der Übung.
2: Das Ziel der Übung ist, dass wir uns in Bonn darauf einstellen, dass hier auch größere Zahl von Patientinnen und Patienten ankommen aus verschiedenen Bundesgebieten, wenn es dort zu einem Schadensereignis gekommen ist und dass die dann hier adäquat in die Bonner Kliniken transportiert werden und natürlich im Bonner Rettungsdienst und auch in den Kliniken der Regelbetrieb ungestört trotzdem noch weiterlaufen muss.
0: Die Übung startet morgen um 9 Uhr rund um den Güterbahnhof in der Bonner Weststadt, dauert circa bis 18 Uhr. Es werden dafür auch einzelne umliegende Straßen gesperrt. 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
3: Das hat für uns unser Wettermann Carsten Brandt.
4: Anthony, hallo. Die Temperaturen gehen ganz langsam zurück. Am Sonntag noch 35 bis 37 Grad. Ja, morgen noch mal die 40. Montag dann unter 30. Und dann rutschen wir aber richtig runter. Nur bis dahin ist noch ein weiter Weg, also haltet durch.
3: Ja, viel trinken, immer viel eincremen und natürlich auch viel im Schatten aufhalten. Das ist so ein bisschen die heilige Dreifaltigkeit der hohen Temperaturen. Der ausführlichste Verkehrsservice für Bonn und den Rhein-Sieg-Kreis. Warnmeldung A4 Richtung Aachen im Kreuz Köln-Gremberg. Da ist eine ungesicherte Unfallstelle auf der Beschleunigungsspur. Dann die A61 Richtung Mönchengladbach. Da läuft auf der Raststätte Peppenhofen gerade ein größerer Feuerwehreinsatz. Ihr habt es auch in den Nachrichten gehört. Ein LKW hat da brennbare Stoffe verloren. Bitte fahrt aber auch auf der Autobahn selbst vorsichtig, falls die Feuerwehr da noch weitere Sperrungen machen muss. A559 zwischen Köln-Gremberg-Hofen und Kreuz Köln-Gremberg sind in beide Richtungen Personen auf der Fahrbahn. Und dann die A3 Richtung Frankfurt zwischen Lohmar Nord und dem Kreuz Bonn-Siegburg. 2 Kilometer stockenden Verkehr haben wir hier. Wir gucken auf die Kennedy-Brücke. Von Beuel kommt ihr gerade fast staufrei über die Brücke. Gute Nachricht, ins Bonner Zentrum läuft's. Es gibt aber kurz davor 2 Kilometer stocken zwischen Fiedich und dem Konrad-Adenauer-Platz. Und in Richtung Beuel, da stockt's zeitweise noch auf bis zu 2 Kilometer. Die Südbrücke ist mittlerweile frei, stockt aber noch 1 Kilometer auf der Reuterstraße. Und dann haben wir die Mondorfer Fähre. Da aktuell beste Nachrichten, Daumen hoch, da läuft's. Blitzer haben wir noch. Hennef-Wellesberg, Wellesberger Straße Richtung Sand. Habt ihr noch was gesehen? Meldet jederzeit über die 0228 4007 111. Sichere und gute Fahrt euch.
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3: Auf in ein sehr, sehr heißes Wochenende. Ich hoffe, ihr könnt den Freitagabend irgendwie genießen. Wir geben viel Musik mit dabei. Dua Lipa, Houdini. Einen schönen Feierabend euch.

0: Das Rainbow Festival steht morgen an. Es ist endlich soweit. In Köln wird's bunt. Es wird divers. Und auch egal, welche Musikgeneration ihr seid, es ist für jeden was dabei. Und weil uns so viele Fragen dazu erreicht haben, es wird auf dem ganzen Gelände übrigens Möglichkeiten geben, kostenlos Wasser nachzufüllen. Also fleißig trinken und Kollege Jonas Mikolajczak stellt euch jetzt einen Act vor, der besonders für Fans der 70er, 80er was ist.
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0: Radio Bonn Rhein-Sieg am Freitag hier mit Anthony Robbins und einer schockierenden Frage. Werden auf der Online-Plattform Vinted Kinder verkauft? Vinted ist eine App, eine Website, die im Grunde ein riesengroßer Online-Flohmarkt ist. So ähnlich wie Kleinanzeigen, und in den vergangenen Tagen sind aber Screenshots und Fotos von Anzeigen aufgetaucht, in denen es sich so liest, als würden Kinder zum Kauf angeboten werden. Onlinerin Lara Schamolli ist bei mir.
1: Ja, diese Anzeigen sind dann für ein Plüschtier, also zum Beispiel ein Kuschelhund oder eine Krake. Und in der Beschreibung steht dann sowas wie Junge, 10 Monate alt, 70 Zentimeter oder 9 Jahre alt, weiß, weiblich, Jungfrau. Dazu dann exorbitant hohe Preise von mehreren tausend Euro, für die man diese Plüschtiere kaufen kann.
0: Ob diese Anzeigen echt sind, lässt sich allerdings nicht verifizieren. Wir haben auch mal nach den Anzeigen gesucht, haben aber allerdings nichts gefunden.
1: Ja, die Plattform Vinted hat sich jetzt selbst auch geäußert. Die schreiben, dass die Altersangaben sich auf die Zielgruppen beziehen würden. Das Plüschtier wäre also für einen 10 Monate alten Jungen. Die Preise seien Sammlerwerte und in anderen Fällen würde es sich um Trolling handeln.
0: Aber allein das wäre ja krank genug.
1: Ja, ja, absolut, also absolut. Belege für Kinderhandel hat Vinted nach eigenen Angaben aber nicht gefunden. Auf TikTok haben sie gepostet, dass sie die Inserate gründlichst untersucht, aber nichts festgestellt haben. Die Verantwortlichen haben, Zitat, keine Hinweise gefunden, die sie mit Kinderhandel in Verbindung bringen. Ein unabhängiger Faktencheck kam zu demselben Ergebnis.
0: Auch die Polizei hat sich schon geäußert, die würden die Hinweise sehr ernst nehmen und das genau überprüfen. Allerdings würde aktuell alles auf Fake-Anzeigen hinweisen. Es gibt wohl keine Hinweise auf Kinder- oder Menschenhandel. Auch das BKA hat Stellung bezogen, obwohl es in den vergangenen Jahren immer wieder Hinweise gegeben habe, liegen keine Erkenntnisse zu tatsächlichen Fällen vor. Was nach wie vor unklar ist, ist, ob die Screenshots von den Anzeigen echt sind oder die gefaked wurden.
1: Alle Behörden bitten uns als User auf Vinted jetzt, diese Bilder nicht einfach weiter zu verbreiten, sondern die Anzeigen und auch die Nutzer direkt bei Vinted zu melden. Bei ganz konkreten Hinweisen könnt ihr euch online bei der Polizei melden.
0: Also, vorsichtig. Online werden gerade jede Menge Stimmen laut, dass auf Vinted wohl Kinder verkauft werden. Die Infos hatte für uns Lara Schamolli aus dem Radio Bonn Rhein-Sieg-Team.

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1: Mit Christian Böder, guten Tag. Noch genau 3 Wochen, dann beginnt auch bei uns in NRW die Sommerferienzeit. Und für viele geht es dann mit dem Flugzeug in den Urlaub. Damit es an den Flughäfen demnächst schneller vorangeht, soll die Abfertigung künftig auch digital möglich sein. Der Bundestag hat dafür am Mittag ein Gesetz beschlossen. Malte Albrecht aus den Nachrichten, wie soll dann das Ganze genau funktionieren?
2: Also bisher ist das ja immer sehr zeitaufwendig. Beim Check-in, an der Gepäckaufgabe, bei der Sicherheitskontrolle und später beim Boarding müssen immer wieder Papiere gezeigt werden. Künftig soll das einfacher gehen. Airlines dürfen bestimmte Daten aus Reisepässen oder Personalausweisen durch deren Chip auslesen, entweder über eine App oder an Selbstbedienungsautomaten. Zusätzlich wird ein Foto erstellt und dann kann man alle Stationen per Gesichtserkennung durchlaufen, ohne ständig Ausweis und Bordkarte vorzuzeigen. Spätestens 3 Stunden nach Abflug müssen die Daten wieder gelöscht werden. Das Ganze ist freiwillig, man kann auch weiterhin die klassische manuelle Abfertigung nutzen. Einzelne Pilotprojekte dazu gibt es schon, ein Starttermin für alle Flughäfen steht noch nicht fest.
1: Vielen Dank, Malte. Und hier haben wir weitere Nachrichten kompakt zusammengefasst. Der Haushaltsausschuss des Bundestags hat sein Okay für den Einstieg des Bundes beim Rüstungskonzern KNDS gegeben, der unter anderem den Kampfpanzer Leopard 2 herstellt. Die Kosten werden auf maximal 7,2 Milliarden Euro geschätzt. Deutschland und Frankreich wollen in Zukunft jeweils 40% der Anteile an KNDS halten. Die Bundesanwaltschaft hat in Thüringen 2 Männer festgenommen, die mutmaßlich die rechtsextremistische Terrorgruppe Letzte Verteidigungswelle unterstützt haben. Sie werden verdächtigt, mit anderen eine Asylbewerberunterkunft in Brand gesetzt zu haben. Es blieb allerdings beim Versuch. Die beiden Deutschen waren bereits vorgestern festgenommen worden. Russland und die Ukraine haben hunderte Kriegsgefangene ausgetauscht. Nach Angaben des ukrainischen Präsidenten Selenskyj wurden 160 Soldaten nach Hause geholt, die seit 4 Jahren in russischer Gefangenschaft saßen. Und die russische Nachrichtenagentur TASS berichtet, dass ebenso viele russische Kriegsgefangene nach Hause kommen. Bei der Fußball-WM kommt es am Abend zum Duell zweier Topstars. In der Gruppe I duellieren sich ab 21 Uhr Norwegen und Frankreich. Damit treffen unter anderem die Topstars Mbappé und Haaland aufeinander. Nico Hartmann im WM-Studio hat die Einzelheiten.
3: Auf der einen Seite der manchmal streitbare Franzose, der sich bei Real Madrid, aber auch in der französischen Nationalelf auch mal Kunstpausen im Spiel nimmt. Aber mit seinem wahnsinnig schnellen Antritt und seiner Schusstechnik bei der WM bisher schon 4-mal getroffen hat. Demgegenüber Erling Haaland, eine Urgewalt bei Manchester City und bei den Skandinaviern. Alleine mit seiner physischen Präsenz verbreitet er Angst und Schrecken in den Abwehrreihen weltweit. Haaland und Co. müssen aber die Franzosen besiegen, wenn sie Gruppenerster werden wollen. Und wären dann auch ein möglicher Gegner der deutschen Mannschaft beim Erreichen des Achtelfinals.
0: Und jetzt das Wichtigste von hier.
4: Mit Katrin Meyer-Sebastian. Verkehrschaos in Bonn und das jetzt jahrelang, wohl bis Ende 2028. Dabei soll der Radverkehr ein wichtiger Teil der Lösung sein. Und jetzt bei den Sofortmaßnahmen nur auf Autos zu achten, ist falsch. Das sagen unter anderem der ADFC und der Bonner Radentscheid. Und dafür demonstrieren sie jetzt gerade auf dem Münsterplatz. Unser Reporter ist dabei. Er meldet sich gleich hier ins Programm und er berichtet in den nächsten News von hier um 9:30.
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5: Viel Sonne haben wir mit dabei, Temperaturen über der 40-Grad-Marke. Zum Beispiel auch in Billinghofen hat uns gerade unser Wettermann Carsten Brandt geschickt. 42 Grad habe ich hier zum Beispiel gerade stehen in Bonn-Beul-Bechlinghofen. Und ein bisschen drunter mit 35,8. Entspannt unterwegs an diesen Tagen, muss man sagen, in Windeckhurst. Morgen nochmal richtig heiß, übermorgen wird es auch nochmal wärmer. Ab Montag ist dann Abkühlung in Sicht. Der ausführlichste Verkehrsservice für Bonn und den Rhein-Sieg-Kreis. Wir starten rein mit einer Warnmeldung A61 Richtung Mönchengladbach. Da auf der Raststätte Peppenhofen läuft ein größerer Feuerwehreinsatz, ist aktuell komplett gesperrt. Und auch wenn ihr an der Autobahn dran vorbei seid, fahrt vorsichtig, falls die Feuerwehr da noch weitere Sperrungen durchführen muss. A555 Richtung Bonn zwischen Wesseling und Bornheim. Hier liegen Gegenstände auf der Fahrbahn. Und nochmal die 555, diesmal aber Richtung Köln zwischen Godorf und dem Kreuz Köln Süd. 2 Kilometer stockender Verkehr. Die Kennedy-Brücke von Beul. Kommt ihr gerade fast staufrei über die Brücke ins Bonner Zentrum und Richtung Beul stockt es zeitweise noch auf 2 Kilometer. Südbrücke ist mittlerweile frei und Daumen hoch gibt's auch von der Mondorfer Fähre. Auch da kommt ihr schnell drüber. Blitzer haben wir. Hennef-Wellesberg, Wellesberger Straße Richtung Sand. Habt ihr mehr gesehen, sagt gern Bescheid. 0228 4007 111. Gute und sichere Fahrt.
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5: Und Alex Warren habe ich auch noch mit dabei. Fever Dream auf dem Weg in den Feierabend.

0: Einen kurzen Augenblick stand sie wegen der Hitze auf der Kippe. Die Kundgebung auf dem Bonner Münsterplatz, aber sie findet statt. Seit einer guten Viertelstunde haben sich Fahrradfahrer aus Bonn und auch aus dem Rhein-Sieg-Kreis auf dem Münsterplatz versammelt, denn sie wollen gegen die geplanten Maßnahmen der Taskforce der Stadt Bonn demonstrieren. Unser Radio Bonn-Rhein-Sieg-Reporter Markus Krämer ist für uns bei der Kundgebung dabei. Markus, wie viele sind denn trotz der Hitze da bei dir angekommen?
1: Ja, Anthony, es sind wirklich viele, viele Fahrradfahrer heute hier nach Bonn gekommen, trotz dieses wirklich heißen, heißen Wetters. Ich würde schätzen, ja, das sind bestimmt 200-300, die sich jetzt schon hier versammelt haben. Im Internet wurde auch schon angekündigt, dass die Kundgebung relativ kompakt gehalten werden soll, eben weil es so heiß ist. Es ist wirklich unerträglich hier. Aber trotzdem sind sie alle heute hingekommen, denn viele von ihnen haben nämlich Forderungen, wollen, dass sich die Situation für Fahrradfahrer in Bonn verbessert und nicht verschlechtert, so wie Cedric und Lena hier.
2: Weil mich die Verkehrssituation in Bonn nervt, wenn ich als Fahrradfahrer durch die Stadt fahre und andauernd von Autos geschnitten werde oder gar kein Platz zwischen mir und den Autos ist, ich mir mit Fußgängern den Platz teilen muss oder darum kämpfen muss, und das führt einfach zu Unmut, und ich glaube, das könnten wir besser machen in Bonn.
3: Ich bin heute trotz der Hitze hier, weil ich mit den Vorschlägen des Stadtrats nicht einverstanden bin, dass Fahrradspuren wegfallen sollen, um die Brückensituation zu entlasten. Ich glaube, das ist der falsche Weg, und ich finde, man sollte das jetzt als Chance sehen, diese Chance nutzen und den Radverkehr und auch den Ausbau von ÖPNV ausbauen.
1: Ja, es geht jetzt hier noch ein bisschen weiter mit der Kundgebung, und direkt im Anschluss ist hier direkt im Hofgarten um die Ecke die Critical Mass Demo. Die gibt es ja jeden letzten Freitag im Monat. Auch das ist eine Aktion vom ADFC unter anderem organisiert. Die hat jetzt erstmal mit dieser Kundgebung nichts zu tun, aber ich kann mir vorstellen, dass viele, viele Fahrradfahrer vom Münsterplatz einfach rübergehen und dann auch eine Stunde lang durch Bonn fahren, um für einen besseren Radverkehr zu demonstrieren.
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1: Und Niall Horan, Drive Safe.
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0: Und dann gibt's jetzt noch einen schnellen Tipp für euer Wochenende.
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1: Mit Katrin Meyer-Sebastian. Guten Tag. In Bremen sind zwei Tote gefunden worden. Die Polizei geht nach eigenen Angaben davon aus, dass sie Opfer eines Gewaltverbrechens wurden und fahndet nach dem Täter. Einsatzkräfte entdeckten einen Mann mit tödlichen Stich- und Schnittverletzungen auf der Straße und eine tote Frau im Keller eines Mehrparteienhauses. Die Bundesanwaltschaft in Thüringen hat zwei mutmaßliche Unterstützer der rechtsextremistischen Terrorgruppe Letzte Verteidigungswelle festnehmen lassen. Die beiden Deutschen sollen mit Komplizen versucht haben, eine Asylbewerberunterkunft im Landkreis Altenburger Land in Brand zu setzen. Und jetzt das Wichtigste von hier. Finger weg von unseren Radwegen. Unter diesem Motto läuft gerade eine größere Kundgebung auf dem Bonner Münsterplatz. Mehrere Bonner Fahrradorganisationen hatten dazu aufgerufen. Radio Bonn Rhein-Sieg-Reporter Markus Krämer ist für uns vor Ort. Bei dem Protest geht es ja um die schon umgesetzten und die geplanten Sofortmaßnahmen der Stadt nach der Sperrung der Nordbrücke.
2: Genau, denn damit sind viele Fahrradfahrer in Bonn gar nicht zufrieden. Unter anderem der Bonner Radentscheid und der ADFC hatten zu der Demo heute ja aufgerufen. Grund für den Protest: Die Taskforce der Stadt Bonn hatte nur wenige Tage nach der Sperrung angekündigt, die Straßenführung an einigen Straßen in Bonn zu verändern. Kurz gesagt, Fahrradwege und Busspuren wegnehmen und die für Autos freigeben. Zum Beispiel an der Oxfordstraße am Stadthaus oder auch auf der Adenauer Allee. Das wird aktuell noch rechtlich geprüft und dagegen wollen sich die Fahrradfahrer hier heute wären. Sie sagen, wir Fahrradfahrer sind Teil der Lösung und nicht Teil des Problems.
1: Danke, Markus. Gleich ab 18 Uhr gibt es außerdem die Fahrraddemo von Critical Mass. Hier werden trotz der Hitze mehrere hundert Teilnehmer erwartet, die ab dem Hofgarten durch die Stadt fahren, über die Adenauer Allee unter anderem, die Reuterstraße in die Südstadt durch Poppelsdorf, auch über die Guido-Westerwelle-Brücke in die Weststadt und weiter. Ende soll erst um 20 Uhr sein. Es wird mit Verkehrsbehinderung gerechnet.
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1: Auf der Autobahnraststätte Peppenhofen auf der A61 bei Rheinbach läuft noch immer der Feuerwehreinsatz. Aus einem Container auf einem LKW war ja ein brennender Gefahrstoff ausgelaufen. Der wird jetzt abgepumpt. Dafür musste jetzt doch die ganze Raststätte gesperrt werden. Die Bonner Nordbrücke ist mittlerweile seit über 3 Wochen dicht und seitdem prüft die Stadt Bonn mit den anderen Beteiligten viele Möglichkeiten, um Staus zu verringern und den Verkehrsfluss zu verbessern. Gerade erst gehört, die ersten Sofortmaßnahmen sind umgesetzt, unter anderem die neuen Park-and-Ride-Parkplätze. Jetzt wünscht sich Oberbürgermeister Guido Deus für Bonn ein günstiges Krisenticket für Bus und Bahn, wenn es dafür einen Zuschuss vom Bund gibt, denn finanziell ist es jetzt mehr als eng, das sagte Deus heute im Radio Bonn Rhein-Sieg-Interview.
3: Wir können als Bundesstadt Bonn die Aufgaben, für die wir zuständig sind, alleine so nicht mehr erfüllen. Unsere Verschuldung wird sich, egal was wir unternehmen, egal ob wir darüber reden, dass wir Kultureinrichtungen fusionieren, an einen Standort zusammenfügen, ob wir 1-2 Bäder schließen oder wie auch immer, wir werden unsere Haushaltssituation alleine nicht in den Griff bekommen. Unsere Verschuldung verdoppelt sich gerade.
1: Das ganze Interview mit Guido Deus zur Nordbrücke gibt es in unserer aktuellen Podcast-Folge und außerdem heute Abend hier im Radio ab 20 Uhr. 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
4: Da haben wir viel Sonne mit dabei und alles, was sonst rund ums Thema Wetter wirklich wichtig ist, das hat für uns unser Wettermann Carsten Brandt.
5: Anthony, hallo. Schönes Wetter, aber leider kann man es nicht wirklich genießen. Man kann nicht viel machen. Nachts Gewitter, sehr heiß, sehr schwül, drückend, warme Nacht. Morgen dann bis zu 40, 41 Grad nochmals. Kann man auch nicht wirklich viel machen. Ist einfach zu heiß. Seht irgendwie zu, wie ihr durchkommt. Freibad, weiß nicht, draußen Füße ins Pool. Cool. Ihr habt bessere Ideen. Sonntag 35 bis 37 Grad, Montag wird es dann besser.
4: Aktuell viel lila auf unserer Karte. Das bedeutet, es ist richtig, richtig heiß. 40 Grad haben wir nach wie vor in Bonn-Beuel-Bechlinghofen mit 40,3. 43 habe ich sogar stehen hier am Bonner Hauptbahnhof und 38,4 sind in Niederkassel-Ranzel. Der ausführlichste Verkehrsservice für Bonn und den Rhein-Sieg-Kreis. Warnmeldung A4 Richtung Aachen zwischen Köln-Poll und der Rodenkirchener Brücke. Hier eine ungesicherte Unfallstelle. Auf der linken Spur staut sich aktuell zurück 2 Kilometer. Auf der A61 Koblenz Richtung Mönchengladbach. Da läuft auf der Raststätte Peppenhofen immer noch ein größerer Feuerwehreinsatz. Die Raststätte ist da auch aktuell voll gesperrt. Ein LKW hat da brennbare Stoffe verloren. A555 Richtung Bonn zwischen Wesseling und Bornheim. Hier liegen Gegenstände auf der Fahrbahn. Und die 555 Richtung Köln. Aktuell unser einziger Stau zwischen Godorf und dem Kreuz Köln. Süd 2 Kilometer. Sonst kommt ihr gerade richtig gut über alle Brücken, über den Rhein und auch bei der Mondorfer Fähre läuft's. Einen Blitzer gebe ich euch noch mit. Hennef-Wellesberg, Wellesberger Straße Richtung Sand. Habt ihr noch was? Sagt gern Bescheid. 0228 4007 111. Gute und sichere Fahrt.
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4: Ich kann mich nicht dran erinnern, wann ich das letzte Mal weniger als eine Minute für einen Verkehrsservice gebraucht habe. Seit der Nordbrückensperrung. Gutes Gefühl ist das. Euer wird jetzt hoffentlich auch besser mit Kamrad. Hug yourself.

0: Es ist im Prinzip ganz einfach. Ist der Job heiß, gibt's Eis. Heute für die heißen Berufe im Radio Bonn-Rhein-Siegland. Ihr liefert, wir liefern und zwar Gratis-Eis. So zum Beispiel auch heute an die Müllwerker der RSAG, die unsere Tonnen bei jedem Wetter einsammeln und genau wissen, wie der Müll getrennt wird.
1: Jetzt ist die Frage, wie trennt man richtig ein Eis? Also nehmen wir mal so ein Magnum.
2: Also erstmal das Eis bitte essen, das ist ganz, ganz wichtig. Ne? Also da fängt schon an. Und ansonsten natürlich, klar, wir haben das Holzstäbchen, das gehört natürlich in den Restmüll und die Plastikverpackung gehört natürlich bei uns in die gelbe Tonne, in die Wirtschaftstonne.
1: Wir singen jetzt einmal Like Ice in the Sunshine, dann gibt es eine Runde Eis. 1, 2, 3.
3: Like Ice in the Sunshine, like Ice in the Sunshine.
1: Hier bei der RSAG.
3: Ole, ole.
1: Eis, Dankeschön.
0: Ja, an der Gesangsperformance, da können wir noch ein bisschen arbeiten. Aber die RSAG hat trotzdem die komplette Ladung Eis natürlich gratis von uns bekommen. Und wenn sie es schon angestimmt haben und morgen das Rainbow Festival ist, dann machen wir doch Like Ice in the Sunshine von den No Angels.

0: Und dann habe ich jetzt natürlich auch noch einen akustischen Haken für diese Woche für euch.
1: Und jetzt Jaworex Wochenabrechnung.
2: So, jetzt haben wir die Vorrunde der WM so gut wie rum. Für mich vorläufiges Fazit, ich mag die Trinkpausen. Ja, wirklich. Vielleicht ein bisschen viel Fußball drumherum, aber ansonsten eine gute Idee. Und ich glaube, Trinkpausen werden ihren Weg machen. Auch außerhalb des Fußballs. Im Krieg, ne? Trinkpause statt Waffenruhe. Klingt auch weniger bedrohlich. Klar, das spielerische Niveau ist etwa so hoch wie die Länge des handmanikürten Rasens und für uns Europäer sind viele Exoten dabei. Da kann man als Sportreporter schon mal den Überblick verlieren.
3: Ein türkischer TV-Kommentator hat unfassbare 4 Minuten lang beide Teams auf dem Rasen verwechselt. Also die in weiß gekleideten Iraner mit den schwarz tragenden Neuseeländern.
2: Und sonst so Frustdöner essen im türkischen Team nach dem vorzeitigen Aus. Die Seleção versprüht bislang auch nur wenig Wow. Beim 0-0 der Engländer gegen Ghana ist der Harry Kane nur ein laues Lüftchen. Und Messi macht, was Messi so machen, ne? Sammeln. In seinem Fall Rekorde. Er ist jetzt der Spieler mit den meisten geschossenen WM-Toren. Cristiano Ronaldo, gefällt das? Nicht. Apropos, Portugal fährt Achterbahn mit Usbekistan. Diese Woche wurden extra die Partnerinnen der deutschen Spieler eingeflogen. Ja, ihre Männer hatten doch nur Unterhosen für 2 Wochen dabei. Uns war doch schon immer Schluss nach der Vorrunde. Nächste Hiobsbotschaft, Schlotterbeck, unsere Abwehrlaterne, ist verletzt raus. Und Dennis Undorf hat's auch erwischt.
4: Ich habe einen Schmerzen am Zeh, die haben beim Jubelall auf meinen Zeh getreten.
2: Skurrile WM-Beobachtung, wenn Japan spielt, dann gehen die japanischen Stadionfans nach Abpfiff mit blauen Müllsäcken durch die Reihen und räumen ihren Müll zusammen. Das ist der große Unterschied zu den letzten 5 britischen Premiers. Wenn die durch waren, haben die ihren Mist einfach ihrem Nachfolger überlassen. Starmer kündigte diese Woche seinen Rücktritt an. Kleines Quiz, wer die letzten 5 Premiers zusammenbekommt, der darf abschlagsfrei mit 63 in Rente gehen. Alle anderen dürfen erst später. So sieht's die neue Rentenreform vor.
5: Eine geniale Idee, wie der Kanzler meint.
2: Wer hat noch das Gefühl, dass unter Merz weit weniger geht als angekündigt? Schwarz-Rot, die längste Trinkpause der Welt.

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1: Mit Nico Hartmann. Nach dem 1:2 gegen Ecuador hat Rekordnationalspieler Lothar Matthäus für eine Versetzung des Kapitäns Joshua Kimmich ins Mittelfeld plädiert. Kimmich spielt bei Bundestrainer Julian Nagelsmann seit Jahren auf der Position des Rechtsverteidigers. Wenn ich seine Leistung bei Bayern München sehe und jetzt in der Nationalmannschaft, das ist ein riesengroßer Unterschied. Leider in die falsche Richtung, so Matthäus. Im Fußball könne man nichts ausschließen, aber ein Wechsel sei akut nicht geplant. So reagierte Nagelsmann auf eine mögliche Kimmich-Kehrtwende.
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2: Mit Christian Böder. Guten Tag. Im Prozess um den Amokfahrer vom Magdeburger Weihnachtsmarkt ist das Urteil gefallen. Das Landgericht Magdeburg verurteilte den Angeklagten unter anderem wegen Mordes zu lebenslanger Haft. Die Richter stellten dazu die besondere Schwere der Schuld fest. Der 51-Jährige kann damit nicht auf eine vorzeitige Freilassung hoffen. Eine Sicherungsverwahrung, wie von der Staatsanwaltschaft gefordert, verhängte das Gericht nicht. Das ist aber noch nachträglich möglich. Zum Urteil und zum Prozess berichtet Malte Albrecht aus dem News-Team.
3: Der Anschlag war im Dezember 2024. Mit einem 340 PS starken Mietwagen raste der Mann aus Saudi-Arabien quer über den belebten Weihnachtsmarkt. Dabei kamen 6 Menschen ums Leben, darunter ein 9-jähriger Junge. Hunderte wurden verletzt, viele davon schwer. Der Attentäter wurde noch aus dem Auto heraus festgenommen. Laut Anklage hatte Taleb A. die Tat lange geplant. Er habe keine ideologischen Ziele verfolgt, sondern vor allem aus persönlichen Motiven gehandelt. Ein Sachverständiger hatte dem Angeklagten eine narzisstische Persönlichkeitsstörung und ein enormes Bedürfnis nach Aufmerksamkeit bescheinigt. Im Verfahren räumte der Angeklagte die Tat zwar ein, eine gezielte Tötungsabsicht bestritt er aber. Er zeigte deswegen auch keine Reue. Sein Auftritt war im Prozess immer wieder wirr und von Verschwörungstheorien durchzogen. Mehr als 200 Betroffene waren als Nebenkläger an dem Verfahren beteiligt. Das durch den Anschlag ausgelöste Leid ganzer Familien dauere bis heute an und sei schier unbeschreiblich, sagte der Oberstaatsanwalt.
2: Und hier haben wir weitere Nachrichten in der Zusammenfassung. Zum ersten Mal seit Beginn der Wetteraufzeichnungen sind für einen Juni in Deutschland Tageshöchstwerte von über 40 Grad gemessen worden. Nach Angaben des Deutschen Wetterdienstes wurden an einer Wetterstation in Saarbrücken knapp unter 41 Grad gemessen. Der bisherige Rekord lag rund 1,5 Grad niedriger. Volkswagen plant einen drastischen Konzernumbau, durch den unter anderem bis zu 100.000 Stellen weltweit und 4 Werke in Deutschland gestrichen werden sollen. Das berichtet das Manager-Magazin. Der VW-Konzern bestätigte die Zahlen nicht, sprach jedoch von tiefgreifenden Veränderungen. In Venezuela geht am zweiten Tag nach den schweren Erdbeben die Suche nach Opfern und Überlebenden weiter. Mittlerweile ist die Zahl der geborgenen Toten auf 589 gestiegen. Das sagte die geschäftsführende Präsidentin Rodriguez im Fernsehen. Das Großprojekt Stuttgart 21 wird sich wohl noch Jahre hinstrecken. Der neue Hauptbahnhof der baden-württembergischen Hauptstadt soll erst in 5 Jahren, also 2031, in Betrieb gehen. Den Aufschub hat Bahnchefin Paller in Stuttgart angekündigt. Das heißt aber nicht, dass auch dann alles fertig ist. Bis wirklich alle Elemente des Neubaus fertiggestellt sind, wird es wohl Ende 2033 werden. Darüber hinaus wird das Megaprojekt auch nochmal teurer. Weitere rund 3 Milliarden Euro wird es laut Paller kosten. Sie stellte mit dem baden-württembergischen Landeschef Özdemir und dem Stuttgarter Oberbürgermeister Noppe einen Konzernbericht zur Entwicklung von Stuttgart 21 vor. Der zeige einschneidende Defizite in Planung, Steuerung und Risikomanagement, so Paller. An dem Tiefenbahnhof wird schon seit über 15 Jahren gearbeitet. Mehrmals wurde seine Eröffnung verschoben.
0: Und jetzt das Wichtigste von hier.
4: Mit Katrin Meyer-Sebastian. In diesen Minuten soll es losgehen am Bonner Hofgarten. Es gibt wieder eine Fahrraddemo von Critical Mass. Mehrere hundert Radler fahren gleich über wichtige Bonner Straßen, wollen für Sichtbarkeit sorgen. Vorher hatte es eine Kundgebung schon gegeben auf dem Münsterplatz. Radvereine und Organisationen wollten zeigen, dass sie mit den Sofortmaßnahmen der Stadt nach der Nordbrückensperrung nicht einverstanden sind. Das ist eins der Themen gleich in den nächsten News von hier um halb.
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5: Machen wir es kurz. Es ist heiß. Temperaturen rund um die 38, 39 Grad im Kreis. In der Bonner Innenstadt sind wir sogar bei über 40 Grad aktuell. Morgen auch nochmal ein sehr, sehr heißer Tag. Sonntag regelrecht kühl mit Spitzenwerten um die 35. Ab Montag kommt dann aber die Abkühlung. Da geht es dann runter mit den Temperaturen. Und dann können wir wieder durchatmen. der ausführlichste Verkehrsservice für Bonn und den Rhein-Sieg-Kreis. Warnmeldung A61 Richtung München-Gladbach. Da läuft auf der Raststätte Peppenhofen immer noch ein größerer Feuerwehreinsatz. Die Raststätte ist voll gesperrt. Ein LKW hat da brennbare Stoffe verloren. Seid dort vorsichtig. Ansonsten überall freie Fahrt. Wenn ihr doch was gesehen habt, sagt gern Bescheid. 0228 4007
0: 111. 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
5: Einen schönen Freitagabend euch allen. Genießt den Feierabend und hoffentlich irgendwas Kaltes zu trinken. Lady.

0: Despacito.
1: Das Radio Bonn Rhein-Sieg-Land, das hat einen Nationalspieler. Volker Hofferwert aus Windeck. Der wird jetzt aber nicht mit Musiala und Co. um den WM-Titel in den USA spielen. Nee, nee, der fährt mit der Ü-75-Nationalmannschaft zur WM nach Australien. Und die Chancen auf den Titel, die stehen gar nicht schlecht.
2: Aber im Fußballerischen können wir da sehr, sehr gut mithalten. Und ich sehe eigentlich sehr positiv das Ganze an. Wir haben ja auch noch Vorbereitungsspiele, vor allem jetzt das sehr wichtige Spiel in England noch einmal.
1: Und Volkers fußballerische Karriere, das ist eine ganz besondere. Gestartet hat diese direkt nach seinem Studium mit einem Stopp in Island.
2: Bei ihm kam einmal eine Anfrage von Island. Sie suchen einen deutschen Fußballtrainer. Ich war gerade mit meinem Studium fertig und im Oktober sollte dann meine Lehrerzeit beginnen. Und ich dachte nie, dass ich dann in Island direkt als Newcomer dort auch so gut ankomme, dass dort ich dann einen Vertrag bekommen habe. Ja, und dann kam das, was kommen musste. Wir wurden Meister, Europapokalteilnahme und die Anfragen aus der Bundesliga kamen dann auch, als Assistenztrainer in 2, 3 Bundesliga-Vereinen anzufangen.
1: Das hat er aber dann gar nicht gemacht. Stattdessen wurde er Sport- und Erdkundelehrer in Windeck. So ganz ohne Fußball ging es dann aber auch nicht.
2: Mitten in der Schulzeit, dann 6 Jahre später, kam eine Anfrage vom Jemen über einen Fußballlehrerkollegen, der dort in die Jugendnationalmannschaft betreut hat. Und er fragte Volker, kennst du irgendjemand, der die Nationalmannschaft dort übernehmen möchte? Und dann habe ich mit meinem Direktor gesprochen. Er sagte, okay, Sabbatjahr oder so. Komm, das tut gut. Ich sage, das tut mir auch gut. Mal raus aus dem Schulbetrieb, mal was ganz anderes wieder. Dann kommt man auch mit ganz anderen Impressionen wieder zurück. Ich hatte als zweites Fach Erdkunde und das passte natürlich auch wunderbar rein. Dass ich dann auch einiges über Arabien und so dann direkt erzählen konnte, kann man ja die Schüler auch ganz anders dann packen.
1: Und jetzt ist er nicht nur Ex-Trainer vom Jemen, sondern eben auch Ü-75-Nationalspieler. Es war eines der schönsten Interviews, die ich je in meiner ganzen Radiokarriere gemacht habe. Deswegen möchte ich euch, das gesamte Radio Bonn Rhein-Sieg-Land, dazu einlernen, Volker ein bisschen ausführlicher kennenzulernen. Ich habe eine halbe Stunde mit ihm geschnackt rund um das Thema Ü-75-WM. Seine sehr, sehr spannende Karriere. Und das könnt ihr euch alles anhören auf radiobonnrheinsieg.de. Wir haben auch über die aktuellen Spiele der Weltmeisterschaft gesprochen. Da noch vorweg, das war noch vor dem Elfenbeinküste und vor dem Ecuador-Spiel. Nicht, dass ihr die Einschätzung vom Volker in ganz falschen Kontext bekommt.

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1: Mit Katrin Meyer-Sebastian. Guten Abend. Bahnchefin Paller hat die Verzögerung beim Bau von Stuttgart 21 bestätigt. Demnach geht der Tiefbahnhof für 5 Jahre später ans Netz, nämlich 2031. Außerdem wird das Projekt 3 Milliarden Euro teurer. Die Gesamtkosten steigen demnach auf 14,5 Milliarden. Im Prozess um eine vergiftete Hamburger Familie hat ein türkisches Gericht hohe Haftstrafen verhängt. Im November waren die Eltern und 2 Kinder in Istanbul im Krankenhaus gestorben. Ursache war eine Vergiftung durch ein Insektengift, das im Hotel verwendet wurde. Der Betreiber bekam 13 Jahre und 4 Monate. Und jetzt das Wichtigste von hier. Wie läuft ein reibungsloser Rettungseinsatz ab, wenn nach einer Katastrophe plötzlich Dutzende verletzte oder kranke Patienten mit einem Lazarettzug nach Bonn verlegt werden? Dieses Szenario wird morgen bei einer großen Katastrophenschutzübung in Bonn trainiert. Mit dabei sind 500 Einsatzkräfte aus dem ganzen Rheinland sowie 200 Ärzte und Pflegepersonal in 3 Bonner Krankenhäusern. David Baumann, Sprecher der Bonner Feuerwehr, zum Zweck der Übung.
2: Das Ziel der Übung ist, dass wir uns in Bonn darauf einstellen, dass hier auch größere Zahl von Patientinnen und Patienten ankommen aus verschiedenen Bundesgebieten, wenn es dort zu einem Schadensereignis gekommen ist, und dass die dann hier adäquat in die Bonner Kliniken transportiert werden und natürlich im Bonner Rettungsdienst und auch in den Kliniken der Regelbetrieb ungestört trotzdem noch weiterlaufen muss.
1: Die Übung startet morgen um 9 Uhr rund um den Güterbahnhof in der Bonner Weststadt, dauert bis ca. 18 Uhr. Es werden dafür auch einzelne umliegende Straßen gesperrt. Finger weg von unseren Radwegen. Unter diesem Motto ist eben eine Kundgebung auf dem Bonner Münsterplatz zu Ende gegangen. Mehrere Fahrradinitiativen hatten dazu aufgerufen, unter anderem der ADFC und der Bonner Radentscheid. Sie wehren sich gegen die schon umgesetzten und geplanten Maßnahmen der Stadt nach Sperrung der Nordbrücke. Die Taskforce Nordbrücke hatte ja angekündigt, die Straßenführung in einigen Straßen in Bonn zu ändern, Spuren für Radler und Busse zu sperren und für Autos freizugeben. Etwa an der Oxfordstraße oder der Adenauer Allee. Das halten die Demonstranten für falsch. Sie seien Teil der Lösung und nicht des Problems. Jetzt schließt sich die Fahrraddemo von Critical Mass an. Sie sollte um 18 Uhr im Hofgarten starten mit 400 bis 700 Radlern, sagt die Polizei. Ihre Tour führt über wichtige Straßen, unter anderem auch die Adenauer Allee, die Reuter und die Bornheimer Straße. Die Polizei rechnet bis 20 Uhr mit Verkehrsbehinderungen. Die Bonner Nordbrücke ist ja mittlerweile seit über 3 Wochen dicht und die ersten Sofortmaßnahmen der Stadt sind umgesetzt, wenn auch nicht zur Zufriedenheit aller, wie gerade gehört. Jetzt wünscht sich Oberbürgermeister Guido Deus für Bonn ein günstiges Krisenticket für Bus und Bahn, das sagte er im Radio Bonn Rhein-Sieg-Interview.
3: Kostenlos, glaube ich, werden wir nicht hinbekommen. Wäre auch ungerecht und ist aufgrund dessen, dass den Menschen ihr Deutschlandticket zurückgeben, in der Dimension, glaube ich, nicht zu rechtfertigen. Aber ein vergünstigtes Ticket wäre mein Ziel.
1: Wenn es dafür Zuschüsse vom Bund gibt. Generell mahnt Deus jetzt Finanzhilfen an. Die Stadt könne, wie auch immer sie sich bemühe, ihre Aufgaben nicht alleine erfüllen. Die Schulden der Stadt verdoppelten sich gerade. Das ganze Interview mit Guido Deus zur Nordbrücke gibt es in unserer aktuellen Podcast-Folge und heute Abend hier im Radio ab 20 Uhr. 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
4: Das gibt's von unserem Wettermann Carsten Brandt.
5: Die gute Nachricht ist, Anthony, die nächste Woche wird dann kühler, wobei da rutscht die Temperatur so richtig runter, fast 30 Grad weniger. Temperaturen 40, 41 heute und morgen.
4: Aktuell sind wir bei 40 Grad in Bonn bei Bechtlinghofen, 41 am Bonner Hauptbahnhof und ein bisschen drunter mit 36,3 sind wir unterwegs in Bad Honnef, Igidienberg. Der ausführlichste Verkehrsservice für Bonn und den Rhein-Sieg-Kreis, die A61 Richtung Mönchengladbach. Da läuft nach wie vor auf der Raststätte Peppenhofen immer noch ein großer Feuerwehreinsatz. Die Raststätte ist voll gesperrt. Und dann nochmal der Hinweis aus den Nachrichten auf der A562, also der Südbrücke. Da wird gleich um 19 Uhr eine Sperrung eingerichtet. Da ist dann bis Montagmorgen um 5 nur noch eine Spur in Richtung Königswinter frei. Die Sperrung ist von der Rheinaue durch bis zum Kreuz Bonn-Ost. Dann habt ihr es gerade auch nochmal gehört. Es gibt auch eine Fahrraddemo, die noch unterwegs ist bis 8 Uhr. Da kann es immer mal zu Problemen und ja, kleinen Staus in der Innenstadt kommen. Und übrigens auf der Südbrücke auch genau da gerade die aktuell Stau auf 2 Kilometer. Blitze haben wir keine. Habt ihr noch was gesehen? Sagt gern Bescheid. 0228 4007 111. Gute und sichere Fahrt euch.
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4: Und Felix Jähn zusammen mit Cascada. Boy, you turn me auf dem Weg in den Freitagabend.

0: Und auch heute an diesem Freitag wieder eine Stunde Bürgerradio.
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0: Da wartet wie jeden Freitag im Prinzip schon auf euch die Sendung Mess Around vom Verein für Medien und Bildung von 21 bis 22 Uhr. Rhythm and Blues, ganz viel Spaß, schönes Wochenende.

0: Deepwater Horizon. Da macht's bei vielen direkt Klick. Da war doch irgendwie so eine Kleinigkeit. Das war die Ölplattform, auf der sich 2010 eine Katastrophe ereignete. Die Verfilmung dieses Unglücks ist unser Filmtipp fürs Wochenende.
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0: Deepwater Horizon, ein Actionfilm vor einem wahren Hintergrund. Alles zum Film gibt's jetzt von Sven.
2: Na, was macht dein Vater so beruflich?
3: Mein Dad heißt Mike. Er arbeitet auf einer Bohrinsel im Meer, wo das Öl aus der Erde gepumpt wird.
2: Mike, alias Mark Wahlberg, arbeitet nicht auf irgendeiner Bohrinsel, sondern auf der Deepwater Horizon. Jene Bohrinsel, auf der sich am 20. April 2010 eine der größten, wenn nicht die größte Umweltkatastrophe jemals ereignet hat. Auf der Suche nach einer neuen Ölquelle kommt es zu folgenschweren Explosionen, bei denen nicht nur viele Arbeiter auf dieser Bohrinsel getötet werden, sondern unvorstellbare Mengen an Öl das Meer verseuchen, wodurch wiederum unzählige Meerestiere verenden.
4: Seht ihr das? Sofort runter von...
2: Deepwater Horizon ist vor allem Katastrophen-Action, nimmt sich seine erzählerischen Freiheiten, punktet mit guten Effekten und mit einem Mark Wahlberg, für den solche Rollen, also kernige Typen, ideal sind. Dazu gibt's noch den alten Haudegen Kurt Russell als dessen Chef und John Malkovich sowie Kate Hudson. Deepwater Horizon will in erster Linie unterhalten und nicht dokumentarisch aufklären. Und das bedient der Film meiner Meinung nach bestens.
0: Deepwater Horizon kommt am Sonntag um 20.15 Uhr bei Sat.1 oder jederzeit zum Streamen bei Joyn.

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1: Mit Christian Böder. Guten Abend. Aus der deutschen Autoindustrie kommt eine Schocknachricht. VW will weltweit angeblich bis zu 100.000 Stellen abbauen und dazu auch noch möglicherweise 4 Werke in Deutschland schließen. Das berichtet das Manager-Magazin und beruft sich auf Insider-Informationen. Malte Albrecht aus dem News-Team, inzwischen hat sich auch VW selbst dazu geäußert.
2: Genau, ein Konzernsprecher wollte die Zahlen nicht bestätigen, er sprach aber von tiefgreifenden Veränderungen, die bevorstünden. Das aktuelle Geschäftsmodell funktioniere nicht mehr für alle Marken. Als Gründe nannte er unter anderem Zölle und einen härteren Wettbewerb. Also ein radikaler Konzernumbau steht tatsächlich an und das ist eine heftige Nummer. VW steckt ja schon in der Umstrukturierung und baut schon Stellen ab. Bisher waren bis 2030 50.000 geplant. Das wäre jetzt also eine Verdopplung. Die Geschäfte laufen schlecht bei VW, also greift man jetzt zu noch radikaleren Mitteln. Auch Werksschließungen in Deutschland wären ein schlechtes Signal für Wirtschaft und Bundesregierung. Laut Manager-Magazin sind die VW-Werke Hannover, Zwickau und Emden und das Audi-Werk Neckar-Sulm betroffen. Die Kernmarke Volkswagen soll angeblich aus dem Konzernverbund herausgelöst werden und als eigene Gesellschaft laufen. Zum VW-Konzern gehören ja unter anderem noch Audi, Porsche, Lamborghini, Seat, Skoda und noch mehr. Finanzexperten sagen, abgespaltene Marken ließen sich besser am Kapitalmarkt platzieren. IG Metall und der VW-Betriebsrat haben schon Widerstand angekündigt.
1: Vielen Dank, Malte. Und auch der Autobauer Mercedes-Benz verschärft seinen Sparkurs. Eine für Juli geplante tarifliche Sonderzahlung soll um ein Jahr verschoben werden. Und das hier sind weitere Nachrichten in der Zusammenfassung. Die Hitzewelle hat uns einen weiteren Rekord beschert. Der Deutsche Wetterdienst hat in Saarbrücken-Burbach 41,3 Grad gemessen. Das ist der höchste Wert seit Beginn der Wetteraufzeichnungen. Bereits vorher hatte der DWD bekannt gegeben, dass es in einem Juni noch nie so heiß war wie in diesem. Der Bundestag hat das Infrastruktur-Zukunftsgesetz verabschiedet. Wichtige Verkehrsprojekte sollen in Zukunft schneller gebaut werden. Verfahren würden sich um Jahre verkürzen, das sagte Verkehrsminister Schnieder. Kritik kommt unter anderem von Umweltschutzorganisationen. Sie befürchten eine Aushöhlung des Naturschutzes. US-Präsident Trump wirft dem Iran vor, gegen die Waffenruhevereinbarung verstoßen zu haben. In sozialen Medien schrieb Trump, der Iran habe mindestens 4 Drohnenangriffe gegen Schiffe in der Straße von Hormuz gestartet. Eine der Drohnen habe ein Frachtschiff getroffen. Im vergangenen November war eine 4-köpfige Familie aus Hamburg auf tragische Weise bei einem Türkeiurlaub ums Leben gekommen. Heute hat ein Gericht in Istanbul hohe Haftstrafen in dem Fall verhängt. Verurteilt wurden unter anderem der Betreiber des Hotels, der Inhaber einer Schädlingsbekämpfungsfirma und einer seiner Mitarbeiter. Die Haftstrafen liegen zwischen 12 und 18 Jahren. Der Richter wertete die Tat als bewusste, fahrlässige Tötung. Die Familie mit 2 kleinen Kindern war damals mit Beschwerden wie Erbrechen und Übelkeit ins Krankenhaus eingeliefert worden. Anschließend waren sie gestorben. Ein Gutachter fand heraus, die Familie wurde durch ein Insektengift vergiftet, das im Hotel eingesetzt worden war. Das waren die Nachrichten mit Christian Böder.
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3: Heiß ist es in allererster Linie. Temperaturen über der 40-Grad-Marke. So langsam am Abend rutschen wir dann wieder drunter, aber die Nacht auch generell sehr, sehr, sehr warm. Und auch morgen, der Samstag, nochmal einer der heißesten Tage, die wir bisher überhaupt hatten im Juni. Besser wird's dann Richtung neue Woche, ab Montag Abkühlung. Der Sonntag ist dann nochmal so ein bisschen zwischendrin, zwischen sehr, sehr, sehr warm, aber nicht mehr ganz so heiß. Der ausführlichste Verkehrsservice für Bonn und den Rhein-Sieg-Kreis auf der A61 Richtung Mönchengladbach läuft auf der Raststätte Peppenhofen immer noch der größere Feuerwehreinsatz. Die Raststätte ist voll gesperrt. Und dann nochmal der Hinweis aus den Nachrichten auf der A562, also der Südbrücke. Da läuft ab jetzt eine Sperrung. Da wird bis Montagmorgen nur noch eine Spur in Richtung Königswinter frei sein. Die Sperrung ist von der Rheinaue durch bis zum Kreuz Bonn-Ost. Ansonsten habt ihr überall freie Fahrt.
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3: Schönes Wochenende. Es ist geschafft. Der Freitagabend ist da. Ich wünsche euch jetzt einen wunderschönen Hitzeabend.

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0: Es steht uns wirklich ein sehr, sehr heißes Wochenende bevor. Temperaturen an die 40-Grad-Grenze, teilweise sogar noch mehr werden erwartet. Da bleibt viel nachts nur die Flucht in den Keller oder auf die Gartenliege. Was aber, wenn man beides, so wie ich, nicht hat? Richtig, irgendwie muss eine Klimaanlage her. Aber welche? Thorsten Ortmann aus dem Radio Bonn-Rhein-Sieg-Team. Was gibt's denn da so aktuell im Baumarkt für Schmuckstücke?
1: Ja, das sind mobile Klimageräte, sogenannte Monoblöcke. Die stehen im Raum und ein Abluftschlauch führt dann durchs Fenster nach draußen. Allerdings sind die oft laut, im Schlafzimmer also eher schwierig und sie verbrauchen viel Strom, besonders wenn der Schlauch nach draußen nicht richtig abgedichtet ist, weil dann warme Luft wieder reinkommt.
0: Dann schauen wir doch lieber direkt mal auf die Alternativen.
1: Ja, interessant für Mieter sind sogenannte Split-Geräte mit Außen- und Inneneinheit. Dazu Maike Rix von der Stiftung Warentest.
2: Man benötigt nicht unbedingt einen Wanddurchbruch, sondern es kann ein Verbindungsschlauch durch das geöffnete Fenster nach draußen geführt werden und es entsteht im Raum kein Unterdruck, weil nicht heiße Luft nach draußen gepustet werden muss und nicht neue heiße Luft wieder reinkommt. Und dadurch hat dieses Gerät ähnlich effizient gearbeitet wie ein fest installiertes Split-Gerät.
0: Okay, also Split-Geräte können wir uns schon mal so ein bisschen vormerken. Was ist denn mit so berühmten Lifehacks? Was kannst du denn da anbieten?
1: Ja, ein Tipp sind Sonnenschutzfolien fürs Dachfenster. Die Stiftung Warentest hat sie getestet und mit gutem Ergebnis. Nochmal Maike Rix.
2: Es gab 76% weniger Stunden mit Temperaturen über 26 Grad in dieser Dachgeschosswohnung.
1: Übrigens blockt auch eine reflektierende Rettungsdecke am Fenster aufgehängt 90% der Sonnenstrahlen. Man kann auch einen Ventilator abends ans Fenster stellen und die warme Luft aus dem Fenster rausblasen. Wenn man ein anderes Fenster offen lässt, strömt dann kühlere Luft nach. Morgens dann einfach den Ventilator umdrehen.
0: Alles klar. Also falls ihr auf einen Ventilator zumindest zurückgreifen könnt, dann habt ihr es gerade nochmal gehört. Das waren die Tipps von Thorsten Ortmann. Ich freue mich auch schon wieder sehr auf meine Dachgeschosswohnung.

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1: Mit Katrin Meyer-Sebastian. Guten Abend. Ein halbes Jahr ist es jetzt her, dass 20 Kilo Gold im Wert von über 2,2 Millionen Euro aus Schließfächern der Sparkassenfiliale in der Bonner Innenstadt, genauer am Friedensplatz, geklaut wurden. Die Bonner Staatsanwaltschaft ermittelt aktuell mit Hochdruck und hat mittlerweile 4 Verdächtige ausfindig gemacht. Nach Angaben eines Sprechers ist die Arbeit der Staatsanwälte aktuell sehr umfangreich. Die Ermittlungen dauern deshalb auch noch an. Die 4 Verdächtigen kommen alle aus Bonn und der Region. Weitere Angaben etwa zum Tathergang oder zum Stand der Ermittlungen konnte die Staatsanwaltschaft aus ermittlungstaktischen Gründen nicht machen. Mitte Dezember hatte die Sparkassenfiliale am Bonner Friedensplatz den Golddiebstahl gemeldet. Im Verdacht steht seitdem unter anderem ein 22-jähriger Ex-Mitarbeiter der Bank. Es geht darum, die Bahnhöfe im Land sicherer zu machen und deshalb verbietet die Bundespolizei seit heute Nachmittag bis Sonntag früh um 3 wieder gefährliche Gegenstände an mehreren Großstadtbahnhöfen im Land. Und auch die Hauptbahnhöfe Bonn und Köln sind betroffen, außerdem die Strecke Köln-Bonn, also die Bahnen auf der Strecke. Gefährliche Gegenstände und Waffen dürfen hier nicht nur nicht benutzt werden, schon sie dabei zu haben ist verboten und das wird auch kontrolliert. Reisende sollten sich darauf einstellen, dass ihre Taschen überprüft werden und wer dann was Gefährliches dabei hat, Messer, Schlagstöcke, Schusswaffen oder Werkzeuge wie Äxte, der muss mit einem Platzverweis rechnen oder mit einem Bahnhofsverbot oder Zwangsgeld. Seit 2018 hat die Bundespolizei in NRW schon insgesamt 75 Allgemeinverfügungen erlassen und dabei mehr als 2400 gefährliche Gegenstände sichergestellt. Die Menschen in Venezuela brauchen nach den schweren Erdbeben Hilfe. Ein spezielles Team des Technischen Hilfswerks hier in Bonn hat sich deshalb auf den Weg gemacht. Die Schnelleinsatzeinheit Bergung Ausland, kurz SEBA, hatte sich in Köln-Porz versammelt, ist direkt gestartet. Solche Einsätze werden in der THW-Zentrale in Bonn-Lengsdorf koordiniert. THW-Präsidentin Lackner sagte, dass die 72 Stunden nach einem Erdbeben in der Regel die entscheidenden seien. In diesem Zeitfenster könne das THW noch sehr viele Menschen lebend retten. Die venezolanische Regierung hatte offiziell und international um Hilfe gebeten. Auch die Bundeswehr ist im Einsatz mit Flugzeugen unter anderem zum Transport von Material und Personal. Und das war der Tag bei uns im Radio Bonn-Rhein-Sieg-Land. Schönen Feierabend wünsche ich, auch ein schönes Wochenende. Die nächste Ausgabe der Radio Bonn-Rhein-Sieg-Lokalnachrichten gibt es hier morgen früh mit meinem Kollegen Christoph Münch um 8.30 Uhr.
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2: So, ich hoffe, die Kühltruhe ist voll Eis, irgendwas zum Runterkühlen, kalte Getränke und einen entspannten Freitagabend euch allen. Wir begleiten euch mit viel Musik.

0: Und nach der nicht ganz so tollen Leistung der deutschen Nationalmannschaft gegen Ecuador wird aber auch heute wieder Fußball gespielt. Mit dabei zum Beispiel die Gruppe von Norwegen, Frankreich, Senegal und Irak. Und gerade beim Senegal, da ist ein Spieler dabei, zu dem gibt's heute ein kleines Ach was.
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2: Wann weiß man, dass man es als Fußballstar geschafft hat? Genau, wenn eine Pizza nach einem benannt wird. Noch dazu in Italien, genauer in Neapel. Dort hat Kalidou Koulibaly gerade zu sehen in Reihen der senegalesischen Nationalmannschaft einen bleibenden Eindruck während seiner Zeit beim SSC hinterlassen. Eine Pizzeria backt die Pizza Koulibaly auf Wunsch, belegt mit Tomate, Mozzarella, Olivenpesto und Brokkoli.
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0: Guten Appetit an dieser Stelle.
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0: das war's dann auch von mir. Anthony Robbins hier bei Radio Bonn-Rhein-Sieg. Ich gehe jetzt gucken, was meine Dachgeschoss-Wohnung-Dachgeschoss-Sauna macht. Und wenn ihr wollt, können wir morgen gemeinsam hier Samstag ein kleines Frühstück zusammen machen mit hoffentlich ein bisschen angenehmeren Morgentemperaturen. Würde mich freuen, wenn ihr dabei seid. Und sonst jetzt hier gleich ab 8 Uhr Volker Groß, das Vier-Ohren-Gespräch mit unserem Oberbürgermeister Guido Deus. Es geht selbstverständlich um die Nordbrücke. Viel Spaß beim Reinhören. Bis morgen zusammen. Habt einen schönen Abend.
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1: Ich bin Thomas Brock. Deutschland hat einen neuen Hitzerekord. Der Deutsche Wetterdienst registrierte nach vorläufigen Angaben am Nachmittag 41,3 Grad. Gemessen wurde der Wert in Saarbrücken-Burbach im Saarland.
2: Der bisherige Rekord hierzulande lag bei 41,2 Grad, gemessen 2019 an zwei Messstationen in Nordrhein-Westfalen. Allerdings Ende Juli, nicht wie jetzt schon im Juni. Experten sagen, extreme Wetterlagen wie die aktuelle Hitzewelle sind wegen der Klimakrise bei uns häufiger geworden. Die Statistik des Deutschen Wetterdienstes zeigt, dass die durchschnittliche Anzahl der Tage mit Temperaturen über 30 Grad in den vergangenen Jahren in Deutschland zugenommen hat. Thomas Bleskin, Nachrichtenredaktion.
1: Die Zahl der Toten nach den schweren Erdbeben in Venezuela ist nach Angaben der Regierung auf 589 gestiegen. Außerdem seien 2980 Menschen verletzt worden, sagte die geschäftsführende Präsidentin Rodriguez. Inzwischen haben sich die ersten Rettungskräfte aus Deutschland auf den Weg ins Katastrophengebiet gemacht. Vom Flieger Horst Wunsdorf in Niedersachsen hob eine erste Militärmaschine ab. Weitere sollen folgen. Das Landgericht Magdeburg hat gegen den Todesfahrer vom Weihnachtsmarkt wegen des Anschlags von 2024 die Höchststrafe verhängt. Es verurteilte den Angeklagten unter anderem wegen Mordes zu lebenslanger Haft und stellte die besondere Schwere der Schuld fest. Eine Anordnung der Sicherungsverwahrung bleibt vorbehalten.
3: Der Angeklagte verfolgt das Urteil gegen ihn regungslos. Hören kann er es in der Glaskabine, in der er sitzt, erst als der Richter das Urteil ein zweites Mal verliest. Es gab technische Probleme. Das Gericht bescheinigt dem 51-Jährigen eine große Gefährlichkeit. Und es ist sehr wahrscheinlich, dass er den Rest seines Lebens im Gefängnis bzw. im Maßregelvollzug verbringen wird. Beim Anschlag kurz vor Weihnachten 2024 waren ein 9-Jähriger und 5 Frauen ums Leben gekommen. Hunderte Menschen wurden verletzt. Lea Matschulat, Nachrichtenredaktion.
1: US-Präsident Trump droht europäischen Ländern mit neuen Zöllen in Höhe von 100%, sollten sie Digitalsteuern beschließen. Die Zölle würden an die Stelle vereinbarter Zollabkommen treten, schrieb Trump auf der Plattform Truth Social. Die neuen Zölle würden auf sämtliche Waren erhoben, die in die USA exportiert werden. Trump begründete das damit, dass einige Länder kurz davor seien, Digitalabgaben zu beschließen, die amerikanische Konzerne treffen würden. Und das waren die Nachrichten mit Thomas Borgt.
4: Das Wetter. Ja, sonnig, heiß und wenig bewölkt. So geht's jetzt durch den Freitagabend. Örtlich kann auch mal ein Gewitter mit dabei sein. Wie gesagt, das ist dann nicht überall der Fall. In der Nacht ist es weiter gering bewölkt, teils klar. Mit 26 bis 20 Grad sind wir weit weg von einer kühlen Nacht. Der Samstag geht dann sonnig und trocken los. Am Nachmittag und Abend sind dann erste einzelne schwere Gewitter möglich. Die kommen auch nur örtlich vor, also auch nicht komplett NRW davon betroffen. Morgen dann mit 40 Grad nochmal sehr heiß. Ab Sonntag gehen die Temperaturen dann ganz langsam runter.
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4: 3 Staus sind es jetzt um kurz nach 8. Geht los mit der 1 Osnabrück-Münster. Zwischen Greven und Münster Nord 5 Kilometer Stau, 26 Minuten plus. Dann die A2 Dortmund-Hannover zwischen Veltheim und Rähren 1 Kilometer Stau plus 3. Und die A562 Bonn-Rheinaue in Fahrtrichtung Bonn-Ost. Da zwischen Bonn-Rheinaue und Kreuz-Bonn-Ost 1 Kilometer Stau und plus 22 Minuten.
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6: Die Sperrung der Bonner Nordbrücke hat die Region ins Chaos und die Politik in den Krisenmodus geschickt. Die Nordbrücke ist zum bundesweiten Symbol für die marode Infrastruktur unseres Landes geworden. 2,5 Jahre ist die Brücke jetzt dicht, das ist klar, aber viele Fragen sind weiter offen. Wie hoch ist der Schaden fürs Radio Bonn-Rhein-Siegland? Welche Maßnahmen werden ergriffen und was kommt noch auf uns zu? Und der Bonner Oberbürgermeister hat inzwischen ein neues Amt hinzubekommen. Seit 3 Wochen ist er Bonns erster Krisenmanager. Herzlich willkommen, Guido Deus.
7: Hallo Herr Groß.
6: Ich glaube, jeder weiß noch ziemlich genau, wo er am 3. Juni war, als die Nachricht dann kam, die Nordbrücke wird vollständig gesperrt. Nehmen Sie uns einmal nochmal zurück mit an diesen Tag. Wann haben Sie es wie erfahren und was ist Ihnen da durch den Kopf gegangen?
7: Also ich habe einen Anruf bekommen von der Autobahn GmbH beziehungsweise auch von der Staatssekretärin aus dem Bundesverkehrsministerium. Das war so ungefähr anderthalb Stunden, bevor das Ganze öffentlich geworden ist, sodass ich die Gelegenheit hatte, unmittelbar einen Krisenstab, den ich nachher dann nicht mehr Krisenstab nennen sollte, sondern Taskforce einzuberufen, weil mir direkt klar war, mit einem Blitzschlag klar war, was das für die Verkehrssituation, für die Mobilität der Menschen in dieser Stadt bedeutet. Und da galt es erstmal alle zusammenzurufen, die da wichtig sind, vom Planungsamt über das Tiefbauamt, über Rettungsdienst, Polizei, Stadtwerke, Ordnungsamt, die alle zusammenzurufen. Und so kann ich sagen, diese Taskforce hat getagt, ungefähr 10 Minuten, nachdem das Ganze öffentlich geworden ist.
8: Wir haben diese Meldung auch schon sehr früh als erstes mit veröffentlicht, sofort eine Sondersendung auf die Beine gestellt, denn allen war klar, jetzt ist wirklich Krise angesagt hier bei uns in der Region. Wie liefen diese ersten Stunden ab?
7: Ja, wir haben uns erst einmal ausgetauscht, was jeder in seiner Zuständigkeit eben einbringen kann. Wir mussten dran denken, das war ja vorm Feiertag, danach dann der Brückentag. Uns war direkt klar, die richtige Realität wird uns erst am kommenden Montag ereilen. Aber es galt zu klären, wer am Brückentag beispielsweise welche Schulen aufhaben am Brückentag, wie die Schulverkehre laufen sollen, die über die Nordbrücke gelaufen sind, wie wir sicherstellen können, dass der Rettungsdienst schnell genug eben zu Einsatzorten gelangt kann. Das waren so die allerersten Dinge. Und dann haben wir uns aber auch direkt mit der Situation auseinandergesetzt, wie begegnen wir dem jetzt? Und uns war eigentlich allen miteinander sehr schnell klar, viele Menschen in kurzer Zeit befördern können wir nur über den ÖPNV. Und deswegen haben wir von Anfang an sehr konsequent und auch sehr schnell, wie ich finde, auf Park-and-Ride-Plätze gesetzt, also kostenlose Park-and-Ride-Plätze kurzfristig aus dem Boden zu stampfen, so möchte ich es mal sagen, und den ÖPNV so gut es geht kurzfristig zu verbessern. Das waren unsere allerersten Maßnahmen.
8: Was viele ja nicht verstehen, diese Brücke war ja zunächst mal für LKW gesperrt, an das Fahrverbot hat sich kaum einer gehalten, wurde ehrlicherweise auch nicht besonders dolle kontrolliert. Und dann gab es diese Sperrung von einer Stunde auf die andere. Bestand wirklich die Gefahr, dass diese Brücke einstürzt?
7: Das kann ich natürlich als technischer Laie letztendlich nicht beurteilen, aber es ist so, dass die Autobahn GmbH es eben nicht aus Lust und Laune gemacht hat. Also es war schon eine Befürchtung da und aus Sicherheit geht vor, also einfach der alte Grundsatz Sicherheit geht vor. Klar war, dass nicht mal Fuß- und Radverkehr weiter die Brücke benutzen darf, weil die Spindel, der Zugang auf der Vorlandbrücke endet, da war mir so richtig klar, wie dramatisch die Situation eigentlich sein muss. Und dann kam ja auch sehr schnell noch die Sperrung der Unterfahrung der Römerstraße hinterher. Also ich kann nicht beantworten, wie real die Einsturzgefahr an dieser Stelle ist. Aber dass es eine Gefährdungslage gab und wir keine Zustände wie in Italien oder an anderen Stellen erleben wollen, da kann ich schon verstehen, dass so ein entschlossenes Handeln erforderlich war.
8: Letzte Woche dann Klarheit durch die Pressekonferenz mit Bundesverkehrsminister Patrick Schnieder. Die Brücke bleibt über 2 Jahre dicht.
9: Wir haben in den letzten Wochen die Nordbrücke untersucht. Es geht um die linksrheinische Vorlandbrücke. Die Schäden sind gravierender, als das auf den ersten Anschein gewirkt hat. Es steht jedenfalls fest, dass wir diese Vorlandbrücke nicht mehr benutzen können für Pkw- oder Lkw-Verkehr. Und deshalb wird sie jetzt möglichst schnell abgerissen. Das wird unverzüglich die Ausschreibung auf den Weg gebracht und wir werden danach einen Ersatzneubau errichten, dass wir die tatsächlich bis spätestens Ende des Jahres 2028 errichtet haben werden.
8: Ja, lassen Sie uns diesen Zeitplan einfach wirklich nochmal durchgehen. Also die linksrheinische Vorlandbrücke, das ist die Teilbrücke dort am Römerbad, auf dieser Seite soll noch im Sommer abgerissen und neu gebaut werden. Wie geht's dann weiter?
7: Also die Sofortmaßnahme bedeutet und der schnellste Weg, der jetzt eben funktioniert, ist, sich erstmal um die Vorlandbrücke zu kümmern und gar nicht um die Nordbrücke, über die wir uns ja schon gestritten haben, mit wie viel Spuren sie geführt werden sollen und was das bedeutet für die Anwohner zum Beispiel. Darum geht es im Moment gar nicht. Es geht also um die Vorlandbrücke, weil die Vorlandbrücke kann, weil es für den Moment ein 1:1 Ersatzneubau sein soll, ohne Planfeststellungsverfahren ganz schnell neu gebaut werden. Es gibt ein paar gute Beispiele in Deutschland, gerade Ramedal oder Leverkusen, wo es wirklich gelungen ist, sehr schnell für deutsche Verhältnisse tätig zu werden. Und es wäre ja schön, wenn wir aus Bonn mal beweisen, dass es noch schneller geht. Und also die Vorlandbrücke halt 1:1 zu ersetzen, damit die Nordbrücke weiter, so wie sie ist, benutzt werden kann, bis sie neu gebaut ist. Und der große Vorteil ist, dass dann, wenn man so verfährt, die Nordbrücke nicht ein zweites Mal gesperrt werden muss, weil die neue Nordbrücke neben der alten Brücke errichtet wird, sodass das eben keine verschenkte Zeit ist, sondern man dann mit dieser Vorlandbrücke, mit der neuen Vorlandbrücke über die alte Brücke fahren kann, bis die neue Brücke fertig ist. Das ist jetzt vereinfacht dargestellt, aber es wird keine erneute Sperrung erforderlich sein. Hätten wir jetzt direkt die Nordbrücke mitgebaut, wie manche es vorschlagen, dann würden wir nicht über 2 Jahre sprechen, dann würden wir über ganz andere Zeiträume sprechen, übrigens auch mit Planfeststellungsverfahren, weil die Brücke durch ein FFH-Gebiet führt, nur um ein Beispiel zu nennen. Also damit wäre unbedingt ein Planfeststellungsverfahren erforderlich. Wir würden viele, viele Jahre mehr brauchen und deswegen ist das sicherlich die schnellste Lösung jetzt.
8: Sodass man dann eine neue Brücke neben der alten hat, in der bisherigen Form, wie sie jetzt geplant ist.
7: Nein. Das ist nicht entschieden, also beziehungsweise es ist eigentlich entschieden, weil im Bundesverkehrswegeplan drinsteht, dass es 3 Spuren pro Richtung sein sollen. Übrigens, ich würde gern damit aufräumen, dass man immer denkt, 1:1 Ersatzneubau auch der Brücke, dann würde sie so schmal sein wie heute, würde sie nicht. Also die Richtlinien haben sich geändert. So wie Fahrradwege heute anders aussehen, sehen auch Brücken heute anders aus.
8: Also es kommt eine Fahrspur hinzu auf beiden Seiten, es kommt Standstreifen hinzu, Fahrrad.
7: Ganz genau, Sicherheit
8: doppelt so groß.
7: Genau, der Fahrradweg, der Fußgängerweg, also deswegen die aktuellste Planung sieht fast doppelt so breit aus. Wir überlegen, ob wir daran noch etwas reduzieren können. Da sind wir auch im Gespräch mit der Autobahn GmbH und mit dem Bund. Also insofern ist das letzte Wort da noch nicht gesprochen. Und ich will auch keine Ängste schüren. Nur Fakt ist, dass ein 1:1 Neubau, wie die Brücke heute ist, von der Breite rechtlich gar nicht zulässig wäre. Und wir eben damit rechnen müssen, dass die Brücke ja neben die alte Brücke gebaut wird, zumindest teilweise. Und das Hauptproblem sind die Zufahrten im Bereich Auerberg. Dieses Brückenbauwerk im Bereich Auerberg, also die Vorlandbrücke, hat heute schon eine Breite von ungefähr 50 Metern, jetzt ungefähr geschätzt. Also dieses wesentlich breiter durch die Zu- und Abfahrten als die Brücke nachher selber. Also insofern, ich verkürze, wir müssen noch dieses Jahr die Entscheidung treffen, wie die Brücke gebaut wird. Im Bundesverkehrswegeplan steht 1 Spur mehr pro Richtung. Im Moment wird untersucht, ob das unter den verkehrlichen Gegebenheiten heute immer noch angemessen ist, ja oder nein. Und dann muss die Politik eine verantwortungsvolle Entscheidung treffen.
8: Das hört sich für mich schon wieder nach jahrelanger Diskussion an.
7: Bei der Nordbrücke stehen wir nicht unter dem gleichen Zeitdruck wie jetzt bei der Vorlandbrücke. Das heißt, ein bisschen Zeit haben wir. Es gibt ja schon Planstudien, es gibt ja verschiedene Varianten, die schon auf dem Tisch liegen. Daran können wir vielleicht noch ein bisschen schrauben und optimieren. Ich bin da eigentlich recht zuversichtlich, wenn wir nicht diesen Grundsatzstreit führen würden. Der Grundsatzstreit bedeutet ja, wollen wir eine leistungsfähige Autobahntrasse haben über die Nordbrücke und über den Tausendfüßler, ja oder nein? Da gibt es die einen, die sagen, wenn der Verkehr besser fließt, dann ziehen wir nur mehr Autos an. Und die anderen, die sagen, wenn die Autobahn funktioniert, dann fahren die Leute nicht durch die Wohngebiete. Da muss man sich für eine der beiden Varianten entscheiden.
8: Aber das ist ja genau der Status quo, den wir seit 19 Jahren haben, als dann eben 2007 das erste Mal klar war, das Ding hält nicht mehr so ewig und seitdem wird eben genau über diese Frage diskutiert. Warum ist die Hoffnung jetzt groß, dass man da doch schneller eine gemeinsame Lösung findet?
7: Na, wir müssen es. Also erstens sind ein paar Entscheidungen in der Vergangenheit ja auch getroffen worden, die damit zusammenhängen. Also eine Mehrheit hat sich entschieden, keine Südtangente, keinen Ennertaufstieg zu bauen. Dazu gehörte, dass es eine Verbreiterung der Nordbrücke und des Tausendfüßlers gibt. Das war ein Teil des Kompromisses, der damals gefunden worden ist. Und ich will nicht zurück in die Vergangenheit blicken und ich will auch nicht mit dem Finger auf andere zeigen, aber unsere Probleme in der Stadt Bonn sind natürlich jetzt auch so groß, weil eben ein Hauptzubringer weggefallen ist und jetzt verteilt sich alles auf das vorhandene Netz und das ist halt in dem Zustand, in dem es sich gerade befindet.
8: Ich will nochmal auf diesen Zeitplan zurück, allein um Orientierung zu geben. Ja. Also Abriss der Vorlandbrücke jetzt im Sommer.
7: Ja.
8: 2,5 Jahre Bauphase, endet 28 soll das dann wieder funktionieren über die bisherige Nordbrücke. Fahrradfußgänger sollen früher schon drüber dürfen. Ab wann?
7: Habe ich von Anfang an thematisiert, weil mir nicht einleuchtend war, warum Fuß- und Radfahrer denn die Brücke oder die Vorlandbrücke gefährden sollen. Aber es ist de facto so, dass die Spindel eben auf der Vorlandbrücke landet und deswegen muss der Zugang und Abgang zur Brücke, die Brücke ist nach wie vor sicher, ich will das nochmal sagen, muss anders geregelt werden. Und wir sind jetzt gerade in Gesprächen mit der Autobahn GmbH, wie das schnellstmöglich passieren kann. Also kurzum, die Sommerpause soll genutzt werden und nach der Sommerpause, spätestens im Spätsommer, soll die Brücke für Fuß- und Radverkehr wieder nutzbar sein, aber es muss ein neuer Zugang und Abgang gebaut werden. Das ist für Fußgänger sehr einfach, für Radfahrer nicht ganz.
8: Also Spätsommer, Fuß- und Fahrradfahrende. Dann haben wir die Phase ab 28. Wann rechnen Sie also mit der Planung, also sozusagen, dass wir wirklich loslegen können mit der neuen Nordbrücke dann und mit tatsächlich Baubeginn?
7: Ich will mich gar nicht da auf etwas einlassen zu prognostizieren, wann es wirklich losgeht mit dem Bau der Nordbrücke, weil wir uns alle jetzt sehr, sehr fokussieren, wirklich auf die Vorlandbrücke und die Befahrbarkeit der Nordbrücke wieder hinzubekommen. Ich sagte ja, der Bundesverkehrswegeplan hat eine klare Regelung, es liegen Varianten auf dem Tisch. Noch dieses Jahr muss eine Entscheidung fallen und dann schauen wir mal.
8: Schauen wir mal.
7: Ja, es ist, ich weiß genau, wie sich das anhört, aber wir müssen jetzt priorisieren. Wir müssen alle Kräfte darauf fokussieren, dass die Brücke wirklich jetzt innerhalb der nächsten Wochen angefangen wird abzureißen, die Vorlandbrücke meine ich damit, und dass wir den Verkehr wieder über die Nordbrücke führen können. Das hat für mich jetzt absolute Priorität, und die Spielchen, in welcher Breite jetzt was soll und was da die richtige Sichtweise ist und ob wir den Bundesverkehrswegeplan ändern oder nicht, das muss zwar parallel laufen, hat aber nicht die gleiche Priorität.
8: Sie haben oft schon das Wort Taskforce jetzt angesprochen. Wie ist diese Arbeit? Also gibt es da jeden Tag eine Lagebesprechung bei Ihnen?
7: Nein, nicht jeden Tag. Aber wir haben, glaube ich, inzwischen in den letzten 3 Wochen, das sind ja ungefähr jetzt 3 Wochen, haben wir 10-mal getagt. Und ganz klar, auch an Feiertagen, an Brückentagen und an Wochenenden. Und dafür bin ich sehr, sehr dankbar all den Beteiligten, dass sie das möglich gemacht haben über die verschiedenen Ämter. Wir werden jetzt irgendwann in einen regelmäßigeren Rhythmus finden müssen. Aber die Information, dass die Brücke jetzt für 2,5 Jahre gesperrt ist, die ist ja auch mal gerade ungefähr eine Woche alt. Das heißt also, wir haben bis zu dem Tag der Entscheidung des Verkehrsministeriums gelebt und jetzt sind wir eben in weiteren Prüfungen. Und ich glaube, wenn wir da weiter sind, und wir beobachten natürlich jeden Tag die Situation und wir beobachten auch sehr genau, welche unserer Maßnahmen hat Erfolg, hat zu wenig Erfolg, muss nachgebessert, vielleicht sogar zurückgenommen werden. Wir müssen ein bisschen Try and Error machen, anders geht das in der Situation nicht. Das heißt aber, ich denke, wir werden irgendwann jetzt zur Sommerpause hin in einen regelmäßigen Turnus unserer Taskforce kommen.
8: Dann lassen Sie uns mal einige dieser Maßnahmen durchgehen, die Sie entschieden haben. Unter anderem Bus- und Bahnfahren kostenlos. Ja. Bis Ende des Monats, bis Ende Juni. Der Monat ist jetzt fast rum. Was hat's gebracht, außer 700.000 Euro für die Stadt Bonn an Kosten?
7: Ja, es ist halt, wie gesagt, wir mussten am Anfang, ging es nicht um monatelange Prüfungen und Wenns und Abers, sondern es ging darum, wie bringen wir viele Menschen dazu, freiwillig umzusteigen.
8: Wie viele haben das gemacht?
7: Die Zahl kann ich Ihnen nicht nennen. Für meinen Geschmack sind es zu wenig dafür, dass wir Park-and-Ride-Plätze geschaffen haben und den ÖPNV kostenlos gemacht haben. Und nach dem, was ich gehört habe, sind Busse und Bahnen zumindest nicht so überfüllt gewesen, wie wir das vielleicht sogar oder manche das erwartet haben. Das heißt, da wäre mehr gegangen dafür, dass das Angebot kostenlos ist.
8: Und da haben viele gesagt, das wäre so eine, ja, im Grunde so eine Promo-Aktion, sehr kostenträchtiger Aktionismus.
7: Ist es, also Aktionismus weiß ich nicht. Aktionismus oder überhaupt Pragmatismus ist jetzt gefragt in der Situation. Und es war ein Lustmachen auf etwas anderes ausprobieren, gerade für diejenigen, die es noch nicht getan haben. Und ich weiß, dass das nicht gerecht war, jemand gegenüber, der ein Deutschland-Ticket hat und weiter sein Abo bezahlt hat. Aber es ging halt darum, Menschen, die bisher den ÖPNV nicht nutzen, auf den ÖPNV zu bekommen. Und ich habe von Anfang an gesagt, anders als das damals beim 9-Euro-Ticket der Fall gewesen ist, ich habe von Anfang an gesagt, das halten wir nicht durch finanziell. Wenn wir nicht Hilfe von Bund oder Land in dieser Hinsicht bekommen, wir werden das auch nicht durchhalten. Sie haben es richtig gesagt, das sind so ungefähr 350.000 Euro pro Woche. Rechnen Sie es auf einen Monat hoch. Inzwischen wissen wir übrigens, dass die Verkehrsverbünde von uns ungefähr 400.000 Euro verlangen würden, würden wir das fortsetzen. Das wären 400.000 pro Woche. Das sind 1,6 Millionen Euro im Monat. Und wenn dann auch noch diejenigen hingingen und ihre Deutschlandtickets kündigen, um davon zu profitieren, dann wäre ein weiterer Millionenschaden absehbar. Denn wir müssen eben auch im Verkehrsverbund den anderen einen Ersatz, einen Schadensersatz dafür leisten, für die Einnahmeverluste. Das können wir alleine nicht durchhalten.
8: Gut, ist am Ende immer ein Rechenbeispiel, glaube ich. Also ich glaube, der volkswirtschaftliche Schaden wird mit 170 Millionen pro Jahr aktuell berechnet. Gab es noch mal eine Zahl vom ADAC. Aber wollen Sie es denn weitermachen? Also soll der ÖPNV dann auch die nächsten Wochen und Monate weiterhin kostenlos bleiben?
7: Wir werden es nicht durchhalten. So, also ich reise nach Berlin nächste Woche, unter anderem um das und andere Punkte mit dem Verkehrsministerium, mit der Staatssekretärin zu besprechen. Ich habe auch Schützenhilfe dabei, die Oberbürgermeister von Köln, Leverkusen, die Metropolregion Rheinland sind dabei, wenn wir mit der Staatssekretärin in Berlin darüber sprechen, was wir als Region vom Bund jetzt erwarten. Ich will auch nochmal Danke sagen. Schnieder, Frau Dr. Stutz haben sich unmittelbar gekümmert, sind vor Ort gewesen. Es haben hier in Bonn Sitzungen stattgefunden. Wir sind hier in Bonn informiert worden. Das läuft alles wunderbar. Wir werden auch Hilfe bekommen bei Umleitungsverkehren, die Nordbrücke, die Vorlandbrücke, so schnell wie noch nie zuvor. Alles soweit.
8: Aber gut. Sie gehen mit dem konkreten Ziel schon hin, ÖPNV kostenlos, also Geld zu bekommen, damit man ÖPNV weiter kostenlos anbieten kann.
7: Kostenlos, glaube ich, werden wir nicht hinbekommen. Wäre auch ungerecht und ist aufgrund dessen, dass die Menschen ihr Deutschlandticket zurückgeben, in der Dimension, glaube ich, nicht zu rechtfertigen. Aber ein vergünstigtes Ticket wäre mein Ziel. Mein Ziel wäre, für diesen Zeitraum mindestens ein deutlich vergünstigtes Ticket anbieten zu können, für die, die es nicht jeden Tag machen und das Deutschlandticket nutzen. Ob das erreichbar ist, beispielsweise über das System Easy NRW, was da was umprogrammiert werden könnte und dann mit einer finanziellen Unterstützung des Bundes. Das könnte ich mir gut vorstellen, weil ich glaube nach wie vor, der ÖPNV ist das beste Mittel, was wir in dieser Situation haben.
8: Wenn er nicht auch dann im Stau steht, ne?
7: Ja, das ist ein sehr wichtiges Thema, über das wir gleich, wenn Sie möchten, auch gerne sprechen können. Aber ich möchte das nochmal sagen. Im Moment, ich freue mich über jeden Fahrradfahrenden. Ich weiß, dass die Zahlen sich über die Kennedy-Brücke verdoppelt und an Teilen vielleicht sogar an manchen Tagen vielleicht verdreifacht haben. Das ist super.
8: Ja, aber Sie wollen doch die Fahrradspuren, die Umweltspuren wieder zurücknehmen, habe ich gesehen.
7: Sage ich gleich gerne was zu, ist nämlich nicht ganz so. Aber die Fahrradfahrenden Zahlen werden nicht anhalten im Herbst und im Winter. Und wir reden über eine Situation jetzt von nahezu 3 Jahren. Und das muss ich mit dem Blick haben. Und zu dem Rückbau von, es sind alles Abwägungsprozesse. Ich kann keine Häuser abreißen. Ich kann die Straßenschluchten nicht größer machen. Ich kann den Straßenraum, der zur Verfügung steht, nicht größer machen. Und so muss ich mir für jede Achse, jede Hauptachse in dieser Stadt überlegen, welcher Verkehr über diese fließen soll. Und die alte Weisheit von wegen leistungsfähige Hauptachsen, um die Wohngebiete zu schützen, ist für mich eine, die in dieser Situation wirklich besondere Bedeutung hat.

0: Menschen, die besonders den Fahrradverkehr im Blick haben, Menschen, die den ÖPNV, also die Stadtwerke sitzen auch dabei, die den ÖPNV im Blick haben, und nachher gibt es eine Abwägung zu treffen. Wir können aber gerne über die einzelnen Trassen sprechen.
1: Machen wir mal. Also Adenauerallee, das war ja Ihr Thema auch im Wahlkampf unter anderem. Viele haben immer gesagt, das ist das Symbolthema, das muss er irgendwie durchbringen, das ist ja jetzt wie auf dem Silbertablett.
0: Könnte man so sehen, sehe ich aber gar nicht so. Also die erste Trasse, die allerhöchste Wichtigkeit für mich hat, ist Oxfordstraße. Also B56, Kennedybrücke und Oxfordstraße, das ist die Trasse, die am meisten Verkehr im Moment auffangen muss, wo ich die Räumlichkeiten auch nicht verändern kann und die sehr komplex ist. Und deswegen die Ideen, Kombahnfriedhof, eigene Trasse 66, deswegen die Idee, runter mit der Abtrennung zwischen 66 und Individualverkehr, damit die Busse über die Kennedybrücke, über die Bahntrasse fahren können, dann eine Fahrradspur, die so bleibt, wie sie ist, bis ungefähr auf die Höhe des kurz vor das Amtsgericht. Dann nur soll der Fahrradverkehr für gefühlt 300-400 Meter auf einen Schutzstreifen zurückgeführt werden, der überbreit ist, der nicht die 1,25 Meter, 1,50 Meter, sondern teilweise bis zu 2 Meter haben wird. Also das ist die Richtung jetzt von der Kennedy-Brücke Richtung Alter Friedhof. Und in der Gegenrichtung ist es nur das Stück zwischen, wenn ich es richtig im Kopf habe, zwischen der Bornheimer Straße und der Wilhelmstraße, wo wir den Fahrradverkehr umleiten werden. Und zwar Richtung Friedensplatz und nachher wieder auf die Busspur.
1: Also, und kriegen Sie das schnell durch?
0: Ganz klare Botschaft, lassen Sie mich das noch sagen. Es fließen zwischen 18 und 21 Linien, die Experten sind sich uneinig, zwischen 18 und 21 Buslinien Richtung Kennedybrücke vom Friedensplatz aus. Da bleibt die Bus- und die Radspur so, wie sie ist. Es fließen aber nur 3 Buslinien in der Gegenrichtung und da eben die Veränderung zu einem Schutzstreifen. Das heißt also, der Eindruck, dass man alles wegnehmen würde und alles auf Null drehen würde, der ist wirklich einfach falsch.
1: Kriegen Sie das schnell durch?
0: Dazu sind einige Prüfungen, die aktuell laufen. Wir sind, glaube ich, in einer gewissen Schlussphase. Wir brauchen auch teilweise Genehmigungen. Wir müssen so etwas beachten wie Rückmeldungen von der Feuerwehr und der Polizei beim Ausfluss aus der Bornheimer Straße. Daran wird gerade gearbeitet. Ich gehe davon aus, dass wir die Oxfordstraße, wenn alles gut läuft, so umgebaut bekommen, wie ich es gerade einmal grob skizziert habe, vor der Sommerpause.
1: Weil ich frage deswegen, weil das ja auch in Bonn ganz häufig genau ein sehr ideologisch diskutiertes Thema war.
0: Das bleibt es leider auch. Und ich würde mir wünschen, dass sich das jetzt ein bisschen zurückfahren würde. Denn das ist nicht die Zeit für Konfrontation. Und auch das möchte ich nochmal klar sagen. Wir arbeiten gerade nicht an Stadtgestaltung und nicht daran, unsere Stadt soll schöner werden, sondern unsere Stadt soll noch funktionieren. Und das ist eine Kompromisssuche und eine Kompromissfindung für alle Beteiligten.
1: Also eine klar ausgestreckte Hand auch in Richtung der Grünen.
0: Ich rede jetzt nicht in Parteibuchgedanken.
1: Naja, sondern aber das ist ja tatsächlich das Problem. Sie haben keine eigene Mehrheit, die Grünen auf der anderen Seite und die CDU haben sich im Wahlkampf durchaus ideologisch bekriegt, das kann man nicht anders sagen. Und das ist natürlich, wie Sie völlig zu Recht sagen, ist jetzt nicht mehr State of the Art. Wir müssen jetzt handeln und wir müssen Lösungen finden.
0: Gut, das liegt an allen beteiligten Seiten, das so zu sehen. Im Moment erkenne ich das leider noch nicht. Im Stadtrat sind einzelne Maßnahmen auch eben nicht einvernehmlich abgestimmt worden. Wir streiten uns über die üblichen Strecken Oxfordstraße und Adenauerallee. Ich halte das für unnötig und nicht angebracht in dieser Zeit, weil wir über Kompromisse und nicht über wir drehen alles zurückreden und wir wollen das jetzt zukünftig so und so haben, sondern über Notfallpläne für einen begrenzten Zeitraum. Deswegen würde ich mir mehr Kompromissbereitschaft auf allen Seiten wünschen.
1: Gehen wir ein paar weitere Maßnahmen durch. Verbesserung der Fährverbindungen über den Rhein. Mondorfer Fähre seit 3 Wochen im Dauerbetrieb. Man steht zum Teil immer noch über eine Stunde in der Rush-Hour. Warum setzt man nicht einfach mehr Fähren ein?
0: Weil sie dafür natürlich auch den Zugang zum Rhein und den Abfluss dann eben auch der Straßen brauchen. Ich weiß, dass eine weitere Fährverbindung geprüft wird über die Bundeswehr-Rampen, die NATO-Rampen, die vorhanden sind. In Bonn sind die meines Wissens zurückgebaut. In Bonn haben wir diese Möglichkeit nicht. Im Rhein-Sieg-Kreis wird darüber Niederkassel.
1: Bonn-Wittig, genau, wird da gerade
0: drüber gesprochen. Halte ich für eine sehr gute Lösung, wenn das umgesetzt werden könnte. Am Anfang hat so eine Taskforce auch mal diskutiert, von wegen, können wir nicht irgendwie im Stadtgebiet Bonn eine Notbrücke oder wie auch immer einrichten, nur wir reden über eine Bundeswasserstraße, die wir nicht einfach dicht machen können. Also können wir nur über Fährverstärkungen sprechen. Unser Personenverkehr ist nicht das Problem, deswegen gäbe es die Rhein-Nixe noch, das würde uns gar nicht so helfen, sondern es ist wirklich der Auto und insbesondere der LKW, der Schwerlastverkehr, der ein Problem hat, Ost-West-Achse, West-Ost-Achse über den Rhein zu kommen.
1: Viele Menschen sind wirklich enorm belastet, viele Firmen, viele Einzelhändler, Handwerker, Unternehmer fürchten tatsächlich um ihre Existenz.
2: Absolute Katastrophe. Die Infrastruktur bleibt hier erstmal sehr eingeschränkt und auch als Handwerker haben wir hier Einbußungen zu tragen.
3: Es kommt immer zu Verspätungen. Du bist nie irgendwo pünktlich da. Keine Ahnung, wie das die Stadt jetzt regeln möchte. Ne?
4: Nervt ja nur noch. Macht ja. Vor allem, weil die

0: Perspektive nicht da ist.
1: Ja.
0: Es ist ja nicht morgen weg. Es ist ein Horror.
2: Ich komme nicht mehr zu meiner Tochter nach Hennef. Das war der kürzeste Weg. Aber es ist kurz und knapp gesagt scheiße.
3: Was würden Sie sagen, wie groß ist der Schaden für den Wirtschaftsstandort Bonn?
4: Ich kann den Schaden nicht schätzen. Da gibt es kompetentere Menschen als mich, das zu schätzen. Er ist auf jeden Fall deutlich. Also ich weiß Zahlen, dass in den Tiefgaragen der Stadt Bonn plötzlich 30%, 40% weniger los ist. Ich weiß schon vorher, dass der Einzelhandel geklagt hat, bevor die Situation Nordbrücke war, Erreichbarkeit der Innenstadt und dass viele Menschen in der Stadt nicht bedeutet, dass die auch ihr Geld da lassen in der Stadt. Und jetzt ist die Situation sehr, sehr viel ernster geworden. Man sieht es ja, wenn man in den Gastronomien unterwegs ist, in der Bonner Innenstadt unterwegs ist, kann man sehen, dass die auch die Frequenz abgenommen hat. Nicht nur die Kaufkraft, sondern auch die Frequenz abgenommen hat. Das heißt, es ist ein erheblicher Schaden da. Und ich möchte allen zurufen, auch wenn es vielleicht ein paar Minuten länger dauert, in die Stadt zu kommen, kommen Sie in die Stadt, unterstützen Sie die Einzelhändler. Wir haben eine so herrliche, wirklich schöne Innenstadt und da kann man es selbst bei diesen Temperaturen aushalten und da, wo man es noch nicht gut genug aushalten kann, versuchen wir nachzusteuern mit Sonnensegel oder mit Begrünung oder auch mit Bewässerung.
3: Rund 100.000 Autos sind täglich über die Nordbrücke gefahren. Die suchen jetzt neue Wege. Der ADAC hat berechnet, dass die Autos dadurch rund 50 Millionen Kilometer Umwege fahren pro Jahr. Volkswirtschaftliche Schaden, haben wir schon gesagt, rund 170 Millionen. Sie fordern jetzt einen finanziellen Ausgleich von Bund und Land, haben wir schon kurz drüber gesprochen. Gibt es eine konkrete Summe, wo Sie sagen, die brauchen wir hier?
4: Also wir werden vom Bund unterstützt werden bei allen Umleitungsverkehren. Alle Strecken, die als Umleitungsverkehr ausgewiesen werden, als Umleitungsstrecke, da werden die Kosten für seitens des Bundes übernommen und auch für die Schäden, die entstehen. Also wenn wir es jetzt schaffen, vernünftig zu dokumentieren, wie sieht die Kennedy-Brücke, wie sieht die Oxfordstraße, wie sieht die Adenauerallee, wie sieht die Reuterstraße aus und dann nachher, nach den 2,5 Jahren nachweisen können, was sich verschlechtert hat, dann werden auch dafür die Kosten vom Bund getragen. Das ist schon einmal gut. Hilft mir aber nicht beim innerstädtischen Verkehr zu bewältigen. Und meines Erachtens ist es auch die Zuständigkeit des Bundes, dafür zu bezahlen, wofür er eigentlich nicht zuständig wäre, weil er der Auslöser ist. Es fällt eine Bundesautobahn weg. Wir haben deswegen jetzt Zusatzkosten. Ein Beispiel, wir wollten im nächsten Jahr allein 20 Millionen Euro bei den Stadtwerken im ÖPNV einsparen. Wir werden bestimmt jetzt nichts einsparen, sondern deutlich mehr Geld ausgeben. Und auch dafür ist der Bund meines Erachtens verantwortlich zu machen.
3: Aber eine Größenordnung, die Sie... Vom Bund, vom Land?
4: Kann ich noch nicht greifen, weil allein die Zahlen, was mich eine Woche kostenloser ÖPNV kostet, also wie viel Schadensersatz ich dafür dem Verkehrsverbund leisten muss, der hat sich verändert, der ist neu berechnet worden. Und wie Sie eben auch schon, wie wir festgestellt haben, so viele Menschen haben das Angebot gar nicht genutzt. Also insofern, das sind im Moment konzentriert sich alles, die gesamte Stadtverwaltung, jeder, der mitspielt, konzentriert sich im Moment aufs Machen und ein bisschen weniger auf Aufschreiben. Das müssen wir nachholen. Wir müssen für manches auch Genehmigungen einholen, deswegen dauert es auch so lange, aber hier wird wirklich hier pragmatisch angepackt im Moment und ich gebe zu, dass ich deswegen manche Zahl im Moment einfach noch nicht liefern oder prognostizieren kann.
3: Die Nordbrücke ist ja nicht über Nacht marode geworden. Wir sprechen über ein Problem, das seit fast 20 Jahren bekannt ist. Wie erklären Sie den Menschen, dass Politik und Verwaltung es in dieser Zeit nicht geschafft haben, eine Lösung auf den Weg zu bringen?
4: Nun, die Erklärung ist so wie in ganz Deutschland zu sehen. Wir haben einen Sanierungsstau im Bund, im Land und in den Kommunen. Hier in Bonn merkt man es, wenn man in marode Schwimmbäder geht, in Schulen, wo die Schultoiletten in einem miserablen Zustand sind. Man merkt es auf den Straßen, auf den Brücken. Man merkt es in Kultureinrichtungen. Man merkt es auf Bundesautobahnen. Man merkt es im Schienennetz der Deutschen Bahn. Man merkt es an allen Ecken und Enden. Und die Verantwortung dafür, Herr Groß, das haben Sie richtig gesagt, die ist in Jahrzehnten. Dieser Sanierungsstau ist in Jahrzehnten entstanden und die Verantwortung liegt bei verschiedenen Bundeskanzlern, bei verschiedenen Bürgermeistern, bei verschiedenen, das kann man nicht festmachen an. Wir haben eins getan. Wir haben sehr gerne als Politiker erwartete Wohltaten an die Bevölkerung verteilt und haben die grundsätzliche Funktionsfähigkeit unseres Staates ein Stück weit aus dem Blick verloren. Das muss sich ändern.
3: Ich fasse das mal so zusammen. Also egal ob Rathaus, ob Landes-, ob Bundespolitik, keiner hat es geschafft, rechtzeitig eine tragfähige Lösung irgendwie auf den Weg zu bringen. Stattdessen eigentlich standen immer nur Einzelinteressen, politische Profilierung im Vordergrund, nie das große Ganze. Teilen Sie die Einschätzung?
4: Das ist ein bisschen zugespitzt, aber vom Prinzip ja. Also ich glaube, wir haben, wie so oft, über unsere Verhältnisse gelebt. Das haben wir auch hier in Bonn. Wir sind keine Bundeshauptstadt mehr und auch nicht mehr Regierungssitz. Wir haben über unsere Verhältnisse gelebt und Politiker, die gewählt werden wollen, sind immer in der Versuchung, den Menschen Wohltaten zu verteilen. Wir haben tolle Dinge kreiert, wie Rechtsansprüche auf Kita, OGS. Wir haben viele Sozialstandards verbessert. Die sind vom Bund beschlossen worden, aber bei den Kommunen sind die Probleme vor Ort. Die Unterfinanzierung der Kommunen hat dramatische Ausmaße angenommen, sodass Bonn da wirklich nicht alleine dasteht. Wir können als Bundesstadt Bonn die Aufgaben, für die wir zuständig sind, alleine so nicht mehr erfüllen. Unsere Verschuldung wird sich, egal was wir unternehmen, egal ob wir darüber reden, dass wir Kultureinrichtungen fusionieren, an einen Standort zusammenfügen, ob wir ein, zwei Bäder schließen oder wie auch immer, wir werden unsere Haushaltssituation alleine nicht in den Griff bekommen. Unsere Verschuldung verdoppelt sich gerade.
3: Aber das heißt, das Ergebnis, was wir hier gerade verkehrsmäßig erleben, ist das Ergebnis von politischem Versagen.
4: Ja, ausgelöst aber auch durch Erwartungshaltung der Bevölkerung. Also beides zusammen.
3: Die Bevölkerung erwartet jetzt erstmal, dass es eine Brücke gibt, über die man mit dem Auto gut rüberfahren kann und dass man nicht irgendwie mehrere Tage im Stau steht.
4: Die Bevölkerung erwartet aber auch, dass es den OGS-Rechtsanspruch gibt, dass man eine vernünftige Vereinbarkeit von Familie und Beruf hinbekommt, dass sozial Schwache unterstützt werden, wie in Bonn mit dem Bonn-Ausweis, dass wir funktionierende Schwimmbäder haben, dass Kultureinrichtungen da sind. Also das erwartet die Bevölkerung auch alles.
3: Deswegen muss man Prioritäten setzen und auch entscheiden. Sie sind selbst seit vielen Jahren ja politisch verantwortlich. Haben Sie in Deutschland mittlerweile das Gefühl, dass man mehr Angst davor hat, Entscheidungen zu treffen, als Probleme ungelöst zu hinterlassen?
4: Leider habe ich diesen Eindruck und ich versuche das zumindest in dem Bereich, auf den ich Einfluss nehmen kann, zu ändern. Wir müssen unbequeme Entscheidungen treffen, wir müssen den Gürtel enger schnallen. Manchmal ist weniger mehr. Ich möchte gern Qualität erhalten. Ob ich das in der Quantität in der heutigen Zeit kann, das wage ich zu bezweifeln. Das heißt, wir müssen uns darauf einstellen, dass wir, wenn wir bestimmte Strukturen retten und in die Zukunft tragen wollen, wir auch auf Aufgaben, die bisher wahrgenommen worden sind, verzichten müssen oder auch auf liebgewonnene Institutionen verzichten müssen, damit wir überhaupt noch einen funktionierenden Staat haben. Und ich finde das deswegen so wichtig, weil sich unsere Demokratie auf unseren Straßen entscheidet. Also wenn die Unzufriedenheit der Menschen in Deutschland, in Bonn, immer größer wird, dass Politik die Aufgaben nicht geregelt bekommt, wendet man sich den linken und rechten Rändern zu. Absolut. Und das möchte ich gerne verhindern. Das bedeutet, ich muss jetzt mit unbequemen Nachrichten raus. Und zwar, dass weniger mehr ist, insbesondere wenn ich gewisse Qualitäten sichern will.
3: Ist es nicht gerade dann an der Zeit, da komme ich wieder an den Punkt zurück, wir haben so viele Krisen hier, Sie haben keine Mehrheit im Rat. Warum nicht auf die größte Oppositionspartei zugehen und Ihnen die Hand zu reichen, vielleicht für eine neue Kooperation in diesen Zeiten?
4: Herr Groß, ich reiche jeder demokratisch legitimierten Partei in diesem Rat die Hand und diskutiere gerne mit Ihnen über Kompromisslösungen. Aber dann muss auch eine Kompromissbereitschaft erkennbar sein. Die erkenne ich im Moment nicht. Ich sehe es anders als Sie, dass es eine Ratsmehrheit gibt. Aus meiner Sicht gibt es die. Aber ich bin gerne bereit, jedes Gespräch mit den Grünen zu führen, wenn eben auch diese Kompromissfähigkeit erkennbar ist. Wenn wir uns aber überall nur darüber streiten, dass es für einen Verkehrsteilnehmer nicht schlechter werden darf, an keiner Stelle, und die anderen nicht beachtet werden, dann sehe ich wenig Kompromissbereitschaft.
3: Das heißt, momentan gibt es nicht, ich meine, wir haben so viele große Themen, die, glaube ich, auch über die Parteigrenzen hinweg, glaube ich, gelöst werden müssten für die Stadt. Dass man da strukturell eine Zusammenarbeit hinbekommt, die genau dieses Problem angeht.
4: Na, der Wert einer Demokratie lebt eben davon, dass man unterschiedliche Meinungen hat, diese vertritt, sich für sie einsetzt, aber nachher auch fähig ist, Kompromisse zu finden. Und ich appelliere an alle, egal welches Parteibuch sie haben, dazu bereit zu sein.
3: Lassen Sie uns noch mal bis zu den Sommerferien einfach auf die Themen blicken, die Sie jetzt tatsächlich konkret und schnell angehen wollen. Was steht in den nächsten Tagen an?
4: Also wenn ich hier von Ihnen weggehe, werde ich wieder mich zur Taskforce dazu klinken. Wir sind in sehr vielen weiteren Prüfungen drin, jetzt eben wissend, dass dieser Zustand für 3 Jahre anhalten wird oder bis Ende 28 anhalten wird. Wir prüfen weitere Park-and-Ride-Angebote kostenlos. Die sollen auch kostenlos bleiben. Wir haben noch eine Schwachstelle auf dem Hartberg, in Bad Godesberg können wir noch nachlegen. Wir prüfen jetzt primär Standorte, die möglichst an der Schiene liegen, damit wir keine Shuttle-Verkehre haben, die Kosten erzeugen, wo wir ja nicht wissen, wie viele Menschen das annehmen. Also wir sind an der Auswahl von Park-and-Ride-Angeboten. Wir prüfen, wir sind wirklich in den Schlusszügen der Prüfung und der Genehmigung, die wir brauchen, um die Busse über die Kennedy-Brücke fahren zu lassen, und zwar über die Bahnspur fahren zu lassen, damit der gesamte Busverkehr dann durchfließen könnte und nicht mehr im Stau mit den Autos stehen würden.
3: Auch noch vor den Sommerferien.
4: Auch noch vor den Sommerferien. Die Adenauerallee haben Sie eben angesprochen. Die Adenauerallee ist in den Schlusszügen einer Prüfung, die wahrscheinlich dazu führen wird, dass wir einen Fahrradschutzstreifen von einer Breite von 1,50 Meter, 2 Metern ungefähr auf der Adenauerallee weiter aufrechterhalten von Koblenzer Tor bis zur Weberstraße, aber der Radverkehr nochmal, wir reden über einen Notfallplan, über eine Übergangslösung, dann von Weberstraße Richtung Kaiser, Richtung Bundeskanzlerplatz nicht mehr auf der B9 fahren dürfte. Das ist im Moment die Prüfung. Später soll eine Radverkehrsführung umgesetzt werden. Das wäre ein Ziel für die Zukunft, wo auch Radverkehr über einen Schutzstreifen über die gesamte Adenauerallee möglich ist. Aber erstmal würden wir eine schnelle Umsetzung bevorzugen. Also Möglichkeit weiter Radverkehr aus der Innenstadt kommen bis Weberstraße, damit Universität, Beethoven-Gymnasium und so weiter erschlossen sind, aber dann nicht mehr von der Weberstraße bis zum Bundeskanzlerplatz.
3: Fühlen Sie sich gerade wohl als Krisenmanager?
4: Ich habe das Gefühl, etwas bewegen zu können. Das ist das Positive daran. Ich würde auch mal gern wieder ein bisschen mehr Schlaf finden, wobei ich nicht ganz sicher bin, ob das an der Nordbrücke oder an den Temperaturen im Moment liegt. Aber ich habe das Gefühl, dass sich in dieser Stadt an einigen Stellen sehr viel in kurzer Zeit bewegt hat. Also ich bin schon ein bisschen stolz auf die ein oder andere Maßnahme, die wir umgesetzt haben, und mich erreichen Anrufe aus dem gesamten Bundesgebiet, die sich schon ein bisschen verwundert die Augen reiben, wie man ein jahrzehntelanges Problem wie keine Trasse 66 am Kornbahnfriedhof mal eben innerhalb von 1-2 Wochen lösen kann. Also insofern, es bewegt sich viel. Und da tut's gut zu merken, wie viele wirklich engagierte Kräfte auch in der Stadtverwaltung wirklich mitspielen, Dinge denken, die noch nie gedacht worden sind. Ich erzähle Ihnen mal was Verrücktes. Bis zu der Prüfung, ob die Nordbrücke nicht zum Park-and-Ride-Platz umgebaut werden könnte. Busse hoch, oben Park-and-Ride, Busse wieder runter, weil die Nordbrücke hat ja kein Problem. Also so kreative Dinge werden gerade geprüft. Wir beschäftigen uns damit, ob die Bornheimer Straße wieder durchfließen darf. Also die Bornheimer Straße ist ja zur Kölnstraße ergänzend, ist ja ein wichtiger Weg Richtung Autobahn 555 oder von der Autobahn rein. Ist es in der jetzigen Situation richtig, dass man am Kaiser-Karl-Ring abgebunden wird, ja oder nein? Oder sollte man wieder geradeaus durchfahren können? Ist auch eine Prüfung, die gerade läuft. Park and Ride, ÖPNV, können wir ihn noch irgendwie vergünstigen? Können wir das mit dem Rhein-Sieg-Kreis zusammen machen, damit der Hinkefuß nur für das Bonner Stadtgebiet aufgehoben wird? Das sind alles Prüfungen, die im Moment beispielsweise laufen. Aber nochmal auch, dass überall ein sicherer Radverkehr ist. Also die Entscheidung, beispielsweise am Kombahnfriedhof den Radverkehr auf die Brülltal-Trasse zu führen, hat dazu geführt, dass wir an der Rheindorfer Straße dem Radverkehr zukünftig Vorrang geben werden. Oder die Entscheidung am Dorinth-Hotel, den Rechtsabbieger für das Auto zu verbieten, damit der Radverkehr sicher, der so zugenommen hat, von der Brücke abfließen kann. Das sind Entscheidungen für den Radverkehr gewesen. Und deswegen ist es mir wirklich wichtig, wir arbeiten an sicheren Lösungen für alle Verkehrsteilnehmer, aber wir müssen eben auch Kompromisse suchen.
3: Und es scheinen sehr viele Stellschrauben zu sein, die aktuell gedreht werden müssen. Erleben wir das noch beide, dass die Verkehrsprobleme in Bonn alle gelöst sind?
4: Alle. Das wird immer auf die Sichtweise ankommen. Ich würde mich auf jeden
3: Fall...
4: Oder
3: wie alt wir werden. Das.
4: Ich würde auf jeden Fall, bevor Sie oder ich mit dem Rollator unterwegs sind, würde ich mich darüber freuen, wenn wir wieder darüber sprechen könnten, wie unsere Stadt schöner wird für alle Verkehrsteilnehmer, besser wird für alle Verkehrsteilnehmer und wir aus diesen Notfallplänen rauskommen und vielleicht, dass wir gelernt haben, dass die Funktionsfähigkeit von manchen Institutionen in Bonn noch wichtiger ist, als sich mit schönen neuen Plänen zu beschäftigen.
3: Und so lange halten wir das Versprechen auch aufrecht, dass sobald irgendetwas Neues passiert rund um die Nordbrücke, was auch immer, Neubau, Stausituation, wenn was ist, sind wir da von Radio Bonn Rhein-Sieg und berichten live. Vielen, vielen Dank für das Interview, Oberbürgermeister Guido Deus.
4: Sehr gerne.
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3: Vielen Dank, dass ihr zugehört habt und ich würde mich natürlich sehr freuen, wenn ihr auch in Zukunft mit dabei seid und diesen Podcast abonniert. Schreibt mir gerne eure Meinung zu dieser Folge oder wen ihr euch als nächsten Gast wünscht. Danke, bis zum nächsten Mal.

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1: Ich bin Thomas Brockt. Der Deutsche Wetterdienst hat nach vorläufigen Angaben mit 41,3 Grad die höchste Temperatur registriert, die jemals in Deutschland gemessen wurde. Der Wert wurde um 17 Uhr in Saarbrücken gemessen. Der Hitzerekord für Deutschland hatte bisher bei 41,2 Grad gelegen, gemessen im Juli 2019 in Nordrhein-Westfalen. Und auch der neue Rekord könnte schnell überholt sein, denn am Wochenende soll es noch etwas heißer werden. US-Präsident Trump droht europäischen Ländern mit neuen Strafzöllen. Betroffen wären Staaten, die eine Digitalsteuer für große Internetkonzerne einführen. Die angekündigten Zölle würden 100% betragen.
2: Trump ist wieder in seinem Element. Zolldrohungen sind ein beliebtes Mittel des Republikaners, um Druck aufzubauen, auch wenn er sie oftmals gar nicht in die Tat umsetzt. Genaue Länder nannte er nicht, aber Pläne, große amerikanische Konzerne mit Digitalabgaben zu belegen, gab es auch schon in Deutschland. Trump will die Tech-Konzerne in den USA schützen, eine wichtige Stütze der amerikanischen Wirtschaft. Aus Washington, Anna Ringle.
1: Der VW-Konzern will einem Medienbericht zufolge seinen Sparkurs deutlich verschärfen. Bis zu 100.000 Stellen könnten weltweit wegfallen, doppelt so viele wie bislang geplant, berichtet das Manager-Magazin unter Berufung auf Insider. 4 Werken in Deutschland drohe die Schließung.
3: Betroffen sind dem Bericht zufolge die VW-Werke in Hannover, Zwickau und Emden sowie der Audi-Standort in Neckarsulm. Wann das genau passieren soll, geht aus dem Bericht nicht hervor. Die Rede ist von mittelfristig. Dabei gilt bis mindestens 2030 an den deutschen Konzernstandorten eine Beschäftigungssicherung. Volkswagen hatte bereits angekündigt, 50.000 Stellen zu streichen. Nun könnten es doppelt so viele werden. Fiona Reinhardt, Nachrichtenredaktion.
1: Nach den Erdbeben in Venezuela steigt die Zahl der Opfer weiter an. Am zweiten Tag nach der Katastrophe liegt die offizielle Zahl der Toten bei 920. Außerdem seien 3.300 Menschen verletzt worden, teilte der Präsident der Nationalversammlung Rodriguez mit. Viele Menschen werden noch unter den Trümmern vermutet. Inzwischen läuft die internationale Hilfe an, die in dem verarmten südamerikanischen Land dringend benötigt wird. Vom Fliegerhorst Wunsdorf in Niedersachsen machten sich auch erste deutsche Rettungskräfte auf den Weg. Und das waren die Nachrichten mit Thomas Brockt.
4: Das Wetter.
5: Ja, und da geht's meist sonnig und heiß durch den Abend. Lokal sind aber auch schon erste Gewitter möglich. Die Nacht geht dann trocken über die Bühne. Mit 26 bis 20 Grad kündigt sich die nächste tropische Nacht an. Morgen zum Start in den Samstag noch sonnig und heiß. Am Nachmittag erste Gewitter, wieder nur stellenweise. Am Sonntag dann fast überall. Und dann gehen die Werte auch langsam mal zurück.
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5: Und so sieht das auf den Autobahnen aus. Jetzt um kurz nach 9. Erstmal Vorsicht bitte auf der A46 Düsseldorf nach Wuppertal zwischen Hahn West und Hahn Ost behindert ein brennendes Fahrzeug den Verkehr. Die Staus A1 Köln nach Münster zwischen Schwerte und Kreuz Dortmund-Unna 2 Kilometer Stau plus 6 Minuten. Die 1 Osnabrück jetzt nach Münster zwischen Greven und Münster Nord 4 Kilometer Stau plus 24 Minuten. A43 Münster-Wuppertal zwischen Recklinghausen-Herten und Recklinghausen-Hochlamark 1 Kilometer Stau und plus 7. Und die A59 Köln-Bonn zwischen Spich und Dreieck St. Augustin West 2 Kilometer Stau und plus 7 Minuten.
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Guten Abend, meine Damen und Herren, und willkommen beim Mess Around. 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Mit Max Ruse am Mikrofon, Kai Hofstetter an der Technik, Baptiste Trilek Thibault als Blues-Faktotum und heiße Musik für einen heißen Abend.

Das war Boo Boo Davis mit You Better Watch Yourself. Und davor hören Sie Lowell Fulson mit Too Many Drivers. Wie so oft in der Geschichte der Rhythm and Blues Musik wussten die Amerikaner nicht, was sie für musikalischen Schätze hatten. Oder genauer gesagt, sie waren zu rassistisch, um die Musik ihrer afroamerikanischen Mitbürger zu akzeptieren. Das wurde osteuropäischen Einwanderern überlassen, wovon es viele gab. Dazu gehörten die Brüder David und Julius Brown, die 1944 das Deluxe-Label in New Jersey gründeten. In den 40er und 50er Jahren nahmen sie neben Jazz und volkstümliche Musik vor allem Rhythm and Blues auf, von denen im Lauf dieser Sendung einige gespielt werden. Ihr erster Hit war von Roy Brown die folgende Nummer, Good Rockin' Tonight.

Sie hörten vorhin Roy Brown mit Good Rockin' Tonight und eben Afro-Billy Soul Stew mit Tunica County Breakdown. Oder wie man durch wirtschaftspolitischen Maßnahmen eine bereits verarmte Gegend noch ärmer machen kann. Nämlich durch die Ansiedlung von Spielcasinos.

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Das war wieder Boo Boo Davis, dieses Mal mit Give Me What Belongs to Me. Davor hörten Sie Fats Noll mit Feeling the Blues und davor Frank Bay and the Anthony Paul Band mit Get Your Money Where You Spend Your Time.

Sie hörten zum Anfang des Sets Beth Hart mit The Ugliest House on the Block, gefolgt von Johnny Shines mit Gonna Call the Angel und eben Bring Me Back My Machine Gun von einem Sänger, der gern anonym bleiben möchte.

Das war eben Joe Louis Walker mit Mellow Fellow. Gleich hören Sie She Was a Woman von M3 und von uns hören Sie gleich wieder nächste Woche. Zur gleichen Zeit und auf der gleichen Wellenlänge. Bis dahin heißt es wie immer, don't mess up, mess around.

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1: Ich bin Thomas Brockt. Der Deutsche Wetterdienst hat nach vorläufigen Angaben mit 41,3 Grad die höchste Temperatur registriert, die jemals in Deutschland gemessen wurde. Der Wert wurde um 17 Uhr in Saarbrücken gemessen. Der Hitzerekord für Deutschland hatte bisher bei 41,2 Grad gelegen, gemessen im Juli 2019 in Nordrhein-Westfalen. Und auch der neue Rekord könnte schnell überholt sein, denn am Wochenende soll es noch etwas heißer werden. US-Präsident Trump droht europäischen Ländern mit neuen Strafzöllen. Betroffen wären Staaten, die eine Digitalsteuer für große Internetkonzerne einführen. Die angekündigten Zölle würden 100% betragen.
2: Trump ist wieder in seinem Element. Zolldrohungen sind ein beliebtes Mittel des Republikaners, um Druck aufzubauen, auch wenn er sie oftmals gar nicht in die Tat umsetzt. Genaue Länder nannte er nicht, aber Pläne, große amerikanische Konzerne mit Digitalabgaben zu belegen, gab es auch schon in Deutschland. Trump will die Tech-Konzerne in den USA schützen, eine wichtige Stütze der amerikanischen Wirtschaft. Aus Washington, Anna Ringle.
1: Der VW-Konzern will einem Medienbericht zufolge seinen Sparkurs deutlich verschärfen. Bis zu 100.000 Stellen könnten weltweit wegfallen, doppelt so viele wie bislang geplant, berichtet das Manager-Magazin unter Berufung auf Insider. 4 Werken in Deutschland drohe die Schließung.
3: Betroffen sind dem Bericht zufolge die VW-Werke in Hannover, Zwickau und Emden sowie der Audi-Standort in Neckarsulm. Wann das genau passieren soll, geht aus dem Bericht nicht hervor. Die Rede ist von mittelfristig. Dabei gilt bis mindestens 2030 an den deutschen Konzernstandorten eine Beschäftigungssicherung. Volkswagen hatte bereits angekündigt, 50.000 Stellen zu streichen. Nun könnten es doppelt so viele werden. Fiona Reinhardt, Nachrichtenredaktion.
1: Nach den Erdbeben in Venezuela steigt die Zahl der Opfer weiter an. Am zweiten Tag nach der Katastrophe liegt die offizielle Zahl der Toten bei 920. Außerdem seien 3.300 Menschen verletzt worden, teilte der Präsident der Nationalversammlung Rodriguez mit. Viele Menschen werden noch unter den Trümmern vermutet. Inzwischen läuft die internationale Hilfe an, die in dem verarmten südamerikanischen Land dringend benötigt wird. Vom Fliegerhorst Wunsdorf in Niedersachsen machten sich auch erste deutsche Rettungskräfte auf den Weg. Und das waren die Nachrichten mit Thomas Brockt.
4: Das Wetter.
5: Jetzt in der Nacht nur gering bewölkt oder sogar klar. Das wird nochmal eine sehr warme Nacht mit 26 bis 20 Grad. Der Samstag dann nicht nur warm, sondern wieder richtig heiß mit einem Maximalwert. Der liegt wieder so bei 40 Grad. Am Nachmittag und Abend ziehen örtlich schwere Gewitter mit erhöhter Unwettergefahr durch. Wie gesagt, das ist nicht überall der Fall. Morgen sind dann nochmal 36 bis 40 Grad möglich.
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5: Gucken wir eben noch auf die Straßen. Geht los mit der 1 Köln nach Münster zwischen Schwerte und Kreuz Dortmund-Unna. 2 Kilometer Stau plus eine Viertelstunde. Die 1 jetzt Osnabrück nach Münster zwischen Greven und Münster-Nord. 3 Kilometer Stau plus 24 Minuten. A31 Gronau-Oberhausen zwischen Schermbeck und Dorsten. 1 Kilometer Stau plus 2. Und die A42 noch Kamp-Lintfort nach Dortmund zwischen Herne-Wanne und Kreuz-Herne. 1 Kilometer Stau und plus 8 Minuten.
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5: Ja, und da haben wir jetzt ein ganz großes Gerät aus den 90ern dabei. Hier, bitteschön, überzeugt euch selbst.

0: Inner Circle sind das und Bad Boys. 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

0: Das Wetter.
1: Der restliche Abend und die Nacht, ja, das sieht trocken aus. Fast klar bei noch viel zu warm, 26 bis 20 Grad. Morgen steht mit 40 Grad nochmal ein extremer Hitzetag an. Und das müsste es dann auch gewesen sein. Ab Sonntag gehen die Werte dann nach Gewittern so langsam runter.
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1: Da werden uns immer noch drei Staus gemeldet. Die A1 Köln nach Münster zwischen Schwerte und Kreuz Dortmund-Unna. 2 Kilometer Stau und plus 17 Minuten. Dann nochmal die 1 Osnabrück jetzt nach Münster zwischen Greven und Münster Nord. 2 Kilometer Stau, eine Viertelstunde plus. Und die A3 Köln in Fahrtrichtung Oberhausen zwischen Kreuz Kaiserberg und Oberhausen-Lierich. 1 Kilometer Stau und plus 8 Minuten.

Ja, und da haben wir jetzt mal Musik mit dabei, und zwar aus den 90ern. Und ja, ich habe versucht, darauf zu tanzen in den 90ern. Und ich kann sagen, das hat, glaube ich, bei niemandem auf der Welt schlimmer ausgesehen als bei mir. Ich habe danach nie wieder drauf getanzt. Jetzt Los Del Rio bei uns.

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0: Ich will. Ey. Katja Candela und Monster. Ja, zwei Themen haben wir hier gerade bei uns in Deutschland, ne? Fußball und richtig Wetter. Und im Gegensatz zum Fußball, da quält uns das Wetter gerade mal so richtig.
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3: Ja, nee, ist klar.
4: Oh nee, diese Hitze wollen wir auch nicht. Das ist nicht mehr menschlich. Das ist eine Geiselung.
3: Ja, Freunde, wie man's macht, es passt doch nie so ganz genau. Für keinen. Oder wenn man in Hessen sagt, das geht den Menschen wie den Leuten. Ich liebe die Hessen. Irgendwie hab ich schon seit zwei Wochen Rudi Carrells Lied. Wann wird's mal endlich wieder Sommer? Ein Sommer, wie er früher einmal war. Schon nicht mehr im Radio gehört seit zwei Wochen. So, den wünsche ich mir jetzt einfach mal an dieser Stelle. Aber komm, ihr habt ja recht. Verdammt, ist das eine Gluthitze in Deutschland, ey. Jesus Christ, da hat der allmächtige Thermostat auch mal auf 10 gestellt, wa? Auf Malle ist es kühler als hier. Und ich bin ja schon heute aus dem Urlaub, aus der Sommerfrische in Südtirol zurück. Ja, heute Abend bei 39 Grad, schön oben her in Bodenheim bei Frankfurt. Schön warm. Das Gute ist, dass Frankfurt und Mainz viele schöne Hotels mit vielen schönen, vollklimatisierten Zimmern haben. Und genau deshalb bin ich jetzt auch schon im Hessischen. Ja, draußen wird's heute bis 39 Grad hier im Zimmer. Lass mal gucken, ja, 21 Grad. Also hier drin, ne? Wichtig ist, Fenster geschlossen lassen und ab und zu mal duschen. Ich wünsche euch auf jeden Fall jetzt immer eine schöne Klimaanlage in der Nähe oder irgendwo ein Pool, ein See, Baggersee. Nächste Woche wird's kühler. Bis dahin, euer Atze.
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1: Ich bin Dirk Zeitler. Deutschland hatte einen neuen Hitzerekord. Der Deutsche Wetterdienst registrierte nach vorläufigen Angaben am Nachmittag 41,3 Grad. Gemessen wurde der Wert in Saarbrücken-Burbach im Saarland.
2: Der bisherige Rekord hierzulande lag bei 41,2 Grad, gemessen 2019 an zwei Messstationen in Nordrhein-Westfalen. Allerdings Ende Juli, nicht wie jetzt schon im Juni. Experten sagen, extreme Wetterlagen wie die aktuelle Hitzewelle sind wegen der Klimakrise bei uns häufiger geworden. Die Statistik des Deutschen Wetterdienstes zeigt, dass die durchschnittliche Anzahl der Tage mit Temperaturen über 30 Grad in den vergangenen Jahren in Deutschland zugenommen hat. Thomas Bleskin, Nachrichtenredaktion.
1: Nach dem Erdbeben in Venezuela steigt die Zahl der Opfer, während die Angehörigen von Vermissten fieberhaft nach ihnen unter den Trümmern und übers Internet suchen. Am zweiten Tag nach der Katastrophe liegt die offizielle Zahl der Toten bei 920. Inzwischen läuft internationale Hilfe an, die in dem verarmten südamerikanischen Land dringend benötigt wird. Auch erste deutsche Rettungskräfte machten sich auf den Weg. Im Prozess um den Tod einer Hamburger Familie nach einer Insektizidvergiftung in einem Hotel in Istanbul sind 4 Angeklagte verurteilt worden. Das Gericht verhängte mehrjährige Haftstrafen.
3: Der Betreiber des Hotels erhielt 13 Jahre und 4 Monate Haft. Der Inhaber der Schädlingsbekämpfungsfirma und sein Sohn wurden zu jeweils 18 Jahren verurteilt, ein Mitarbeiter zu gut 12 Jahren. Das Gericht wertete den Fall als bewusste fahrlässige Tötung. Die 4-köpfige Familie aus Hamburg war im November 2025 während eines Istanbul-Urlaubs gestorben. Ein Gutachten führte die Todesfälle später auf ein im Hotel eingesetztes Insektizid zurück. Das Urteil ist noch nicht rechtskräftig. Svenja Huck, Nachrichtenredaktion. Svenja Huck, Antenne Thüringen, Nachrichtenredaktion.
1: US-Präsident Trump droht europäischen Ländern mit neuen Zöllen in Höhe von 100%, sollten sie Digitalsteuern beschließen. Die Zölle würden an die Stelle vereinbarter Zollabkommen treten, schrieb Trump. Sie würden auf sämtliche Waren erhoben, die in die USA exportiert werden.
4: Und das waren die Nachrichten mit Thomas Brockt.
5: Das Wetter.
6: Der restliche Abend und die Nacht, ja, das sieht trocken aus, fast klar, bei noch viel zu warm, 26 bis 20 Grad. Morgen steht mit 40 Grad nochmal ein extremer Hitzetag an und das müsste es dann auch gewesen sein. Ab Sonntag gehen die Werte dann nach Gewittern so langsam runter.
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6: Kurz nach 11 und hier ist noch was los auf den Autobahnen auf der A1 Köln-Münster zwischen Schwerte und Kreuz Dortmund-Unna. 2 Kilometer Stau und plus 13 Minuten. Die A1 Osnabrück jetzt nach Münster zwischen Greven und Münster Nord, 2 Kilometer Stau plus eine Viertelstunde. Dann die A3 Köln nach Oberhausen zwischen Kreuz Kaiserberg und Oberhausen-Nierich, 1 Kilometer Stau plus 11. A44 Dortmund Kassel zwischen Kreuz Wünnenberg, Haaren und Lichtenau, Westfalen, 3 Kilometer Stau plus 20 Minuten. Und die A59 Köln nach Bonn zwischen Spich und Dreieck St. Augustin West, 1 Kilometer Stau und plus 5 Minuten.
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6: Ja, schmeißen wir uns mal rein in die hitzige Nacht jetzt mit Musik von Shakira. Ich bin Andreas Grunwald. Hallo zusammen.

0: Mensa. 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
0: Wir haben uns die Temperaturen nochmal angeguckt. Also bis zu 40 Grad sind angesagt für morgen. 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Übrigens, ein Outfit-Tipp gibt es jetzt von der Dame hier noch, von Olivia Jones.
3: Also meine Tipps sind irgendwie bunt, schrill, irgendwas, was man schnell ausziehen kann, weil man weiß ja nie.
0: 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Und jetzt Musik von einem Mann, der ist morgen auch mit dabei. Hier ist jetzt Felix Jähn.
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0: Das Wetter.
1: Jetzt in der Nacht nur gering bewölkt oder sogar klar. Das wird nochmal eine sehr warme Nacht mit 26 bis 20 Grad. Der Samstag dann nicht nur warm, sondern wieder richtig heiß mit einem Maximalwert. Der liegt wieder so bei 40 Grad. Am Nachmittag und Abend ziehen örtlich schwere Gewitter mit erhöhter Unwettergefahr durch. Wie gesagt, das ist nicht überall der Fall. Morgen sind dann nochmal 36 bis 40 Grad möglich.
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1: Zwei Staus haben wir noch an diesem späten Freitagabend. Einmal von der A1 Köln nach Münster zwischen Schwerte und Kreuz Dortmund-Unna. 2 Kilometer Stau plus 20 Minuten. Und die 1 jetzt Osnabrück nach Münster zwischen Greven und Münster-Nord. 2 Kilometer Stau. Und da dauert es eine Viertelstunde länger.

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1: Ich bin Dirk Zeitler. Deutschland hatte einen neuen Hitzerekord. Der Deutsche Wetterdienst registrierte nach vorläufigen Angaben am Nachmittag 41,3 Grad. Gemessen wurde der Wert in Saarbrücken-Burbach im Saarland.
2: Der bisherige Rekord hierzulande lag bei 41,2 Grad, gemessen 2019 an zwei Messstationen in Nordrhein-Westfalen. Allerdings Ende Juli, nicht wie jetzt schon im Juni. Experten sagen, extreme Wetterlagen wie die aktuelle Hitzewelle sind wegen der Klimakrise bei uns häufiger geworden. Die Statistik des Deutschen Wetterdienstes zeigt, dass die durchschnittliche Anzahl der Tage mit Temperaturen über 30 Grad in den vergangenen Jahren in Deutschland zugenommen hat. Thomas Bleskin, Nachrichtenredaktion.
1: Nach dem Erdbeben in Venezuela steigt die Zahl der Opfer, während die Angehörigen von Vermissten fieberhaft nach ihnen unter den Trümmern und übers Internet suchen. Am zweiten Tag nach der Katastrophe liegt die offizielle Zahl der Toten bei 920. Inzwischen läuft internationale Hilfe an, die in dem verarmten südamerikanischen Land dringend benötigt wird. Auch erste deutsche Rettungskräfte machten sich auf den Weg. US-Präsident Trump droht europäischen Ländern mit neuen Strafzöllen. Betroffen wären Staaten, die eine Digitalsteuer für große Internetkonzerne einführen. Die angekündigten Zölle würden 100% betragen.
3: Trump ist wieder in seinem Element. Zolldrohungen sind ein beliebtes Mittel des Republikaners, um Druck aufzubauen, auch wenn er sie oftmals gar nicht in die Tat umsetzt. Genaue Länder nannte er nicht, aber Pläne, große amerikanische Konzerne mit Digitalabgaben zu belegen, gab es auch schon in Deutschland. Trump will die Tech-Konzerne in den USA schützen, eine wichtige Stütze der amerikanischen Wirtschaft. Anna Ringle, Washington. Aus Washington, Anna Ringle.
1: Zum Sport. Weltfußballer Ousmane Dembélé hat Frankreich mit einer 3-Tore-Gala zum Gruppensieg geschossen und den Weg für ein mögliches Achtelfinalduell mit Deutschland freigemacht. Dembélé war der überragende Akteur beim 4:1 gegen Norwegen. Senegal darf nach einem 5:0-Sieg gegen den Irak auf das Weiterkommen hoffen.
4: Das Wetter. Das ist eine heiße Nacht, oder würde ich mal sagen, 26 Grad immer noch derzeit und es wird nicht viel kühler, um ehrlich zu sein, denn es wird nur noch heißer. Nachher bis 39, 40 Grad, die Sonne ballert erst nochmal richtig durch, aber ab dem späten Nachmittag könnten dann örtlich Hitzegewitter runterkommen, dann in Verbindung auch stellenweise mit Unwettern. Das kann man nie genau voraussagen, wo das genau passieren wird und es wird auch wirklich nur örtlich sein, also nicht in ganz NRW. Passt da ein bisschen auf und hört einfach uns. Wir informieren euch immer wieder.
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5: A1 Köln-Münster zwischen Schwerte und Kreuz Dortmund-Unna. 2 Kilometer Stau, 16 Minuten Zeitverlust und im weiteren Verlauf zwischen Grevin und Münster-Nord. 2 Kilometer stockender Verkehr, 11 Minuten Verzögerung. Wir wünschen allen unterwegs gute Fahrt.
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6: Da jubiliert mein 16-jähriges Ich gleich noch bei uns. Nirvana, Come As You Are aus den 90ern. Was war ich damals der größte Fan? Vorher noch Kenya Grace mit Strangers. Schöne Nacht euch.

0: Wie sieht's bei euch heute aus? Habt ihr Zeit, irgendwie an Baggersee oder an See oder ins Freibad zu fahren?
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0: See ist ja auch wirklich cool, ne? So ein bisschen da rumchillen, ein bisschen schwimmen gehen, was Nettes trinken oder so. Ja, was für uns so ein bisschen wie Urlaub ist und so ein bisschen Abkühlung von der Hitze, ist für die DLRG-Rettungsschwimmerinnen und Schwimmer echt harter Tag, harter Einsatz, ja. Reporterin Rieke Schütt war für uns an einem See und hat der DLRG mal beim Üben über die Schulter geschaut.
3: Der Probealarm ist losgegangen, aber zum Glück nur der Probealarm. Und ich rede hier mit Bastian Zabel. Wie viele sind denn hier von euch immer so vor Ort?
4: Das variiert natürlich immer nach Stärke, auch nach Wetter. Jetzt ist ja zum Glück etwas wärmer an die 30 Grad. Dementsprechend sind auch ein paar mehr Leute hier. Unser Jugendeinsatzteam ist heute auch hier. Kann so ein bisschen spielerisch mitlernen.
3: Hallo, hallo. Und wer bist du denn?
5: Ich bin Olo.
3: Was machst du heute hier?
5: Wir passen auf, dass niemand im See irgendwie ertrinkt. Und wenn irgendwas passiert, verarzten wir die.
3: Wie alt bist du?
5: Ich bin 12.
3: Wir machen uns jetzt ready. Was machen wir jetzt?
4: Wir machen eine kleine Revier.
3: Ich habe jetzt hier eine Rettungsweste. Zu das Dingen. Okay, top. Ich stehe. Ole sicher drin?
5: Ja.
3: Hände sind am Seil bzw. an den Griffen dran. Basti zieht am Motor.
4: Wir fahren ganz gemütlich.
3: Hält sich gut fest?
5: Jo.
3: Ole, siehst du schon irgendwas, worauf wir achten müssen?
5: Also da hinten sind noch 4 Menschen, da müsste man drauf aufpassen.
3: Haben wir im Blick. Jetzt geht's nochmal Full Speed wieder zum Ufer. Was steht danach für dich an?
5: Danach gibt's Mittagessen und dann mal gucken. Morgen auch nochmal.
3: Danke für deinen Einsatz.
0: Ach, Ole, super. Wir lieben dich. Danke, dass es euch gibt, DLRG, Rettungsschwimmerinnen und Rettungsschwimmer. Wir küssen eure Augen, dass ihr immer genau seht, was los ist. Danke, dass es euch gibt. Habe ich jetzt oft genug gesagt, glaube ich, oder? Aber ich freue mich so darüber, dass wir dann heute schön schwimmen können.

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0: Das Wetter.
1: Wir sind in der bisher heißesten Nacht des Jahres. Bis zu 26 Grad werden gerade gemessen. Das heißt, ich habe vollstes Verständnis dafür, wenn ihr gerade nicht pennen könnt. Ja? Nachher wird es nochmal richtig heiß. Bis 39 Grad. Örtlich können sogar die 40 Grad wieder erreicht werden. Da hilft es einfach nur, dass ihr irgendwo euch irgendwo abkühlt. Also, da ist nicht so richtig Erfrischung drin. Eventuell dann ab dem Nachmittag, da kann das ein oder andere Hitzegewitter dabei sein, örtlich auch mit dem Unwetter. Aber wie gesagt, das nur örtlich und nicht in ganz NRW.
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2: A1 Köln-Münster, zwischen Schwerte und Kreuz Dortmund-Unna, 2 Kilometer Stau, 16 Minuten Zeitverlust. Und im weiteren Verlauf, zwischen Greven und Münster-Nord, 1 Kilometer stockender Verkehr. Wir wünschen allen unterwegs gute Fahrt.

warte ja immer noch darauf, dass Taylor Swift mich mal in der Sendung besucht. Aber bisher habe ich noch nichts gehört. Aber vielleicht hat sie auch zu viel zu tun mit ihrer Hochzeitsplanung. Bin ich froh, wenn sie endlich geheiratet hat. Dann müssen wir uns das alles nicht mehr anhören. Opa Light. Hier ist Taylor Swift.

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1: Ich bin Dirk Zeitler. Das US-Militär hat nach eigenen Angaben trotz vereinbarter Waffenruhe Angriffe gegen den Iran durchgeführt. Dies sei eine Reaktion auf die Attacke auf ein Frachtschiff am Donnerstag, die die USA dem Iran zuschrieben, teilte das zuständige Regionalkommando CENTCOM mit. Die USA haben demnach aus der Luft iranische Raketen- und Drohnenlagerstätten sowie küstennahe Radaranlagen angegriffen. Es handelt sich um die ersten Angriffe der USA auf iranische Ziele seit Unterzeichnung des Rahmenabkommens mit Teheran in der vergangenen Woche. Deutschland hatte einen neuen Hitzerekord. Der Deutsche Wetterdienst registrierte nach vorläufigen Angaben am Nachmittag 41,3 Grad. Gemessen wurde der Wert in Saarbrücken-Burbach im Saarland.
2: Der bisherige Rekord hierzulande lag bei 41,2 Grad, gemessen 2019 an zwei Messstationen in Nordrhein-Westfalen. Allerdings Ende Juli, nicht wie jetzt schon im Juni. Experten sagen, extreme Wetterlagen wie die aktuelle Hitzewelle sind wegen der Klimakrise bei uns häufiger geworden. Die Statistik des Deutschen Wetterdienstes zeigt, dass die durchschnittliche Anzahl der Tage mit Temperaturen über 30 Grad in den vergangenen Jahren in Deutschland zugenommen hat. Thomas Bleskin, Nachrichtenredaktion.
1: US-Präsident Trump droht europäischen Ländern mit neuen Strafzöllen. Betroffen wären Staaten, die eine Digitalsteuer für große Internetkonzerne einführen. Die angekündigten Zölle würden 100% betragen.
3: Trump ist wieder in seinem Element. Zolldrohungen sind ein beliebtes Mittel des Republikaners, um Druck aufzubauen, auch wenn er sie oftmals gar nicht in die Tat umsetzt. Genaue Länder nannte er nicht, aber Pläne, große amerikanische Konzerne mit Digitalabgaben zu belegen, gab es auch schon in Deutschland. Trump will die Tech-Konzerne in den USA schützen, eine wichtige Stütze der amerikanischen Wirtschaft. Aus Washington, Anna Ringle.
1: Zum Sport. Weltfußballer Ousmane Dembélé hat Frankreich mit einer 3-Tore-Gala zum Gruppensieg geschossen und den Weg für ein mögliches Achtelfinalduell mit Deutschland freigemacht. Dembélé war der überragende Akteur beim 4:1 gegen Norwegen. Senegal darf nach einem 5:0-Sieg gegen den Irak auf das Weiterkommen hoffen.
4: Das Wetter.
5: Es ist die wahrscheinlich heißeste Nacht des Jahres, muss man wirklich sagen, denn wir erreichen heute in dieser Nacht Temperaturen noch bis 26 Grad. Das sind Tropennächte. Ganz klassisch wird das auch so genannt. Von daher, wenn ihr nicht schlafen könnt, ist das vollkommen normal. Ihr wisst jetzt, woran es liegt, an der Hitze. Und die Hitze kommt nachher auch im Tagesverlauf wieder zurück. 39 bis 40 Grad sind drin heute. Es wird wieder sehr viel Sonnenschein geben, aber ab dem Nachmittag können örtlich auch Hitzegewitter runterkommen und dann das in Verbindung auch mit Unwettern. Aber wie gesagt, das dann nur örtlich und nicht in ganz NRW.
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6: A1 Köln-Münster. Zwischen Schwerte und Kreuz Dortmund-Unna. 2 Kilometer Stau, 17 Minuten Zeitverlust. Und A43 Wuppertal-Recklinghausen. Zwischen Bochum und Bochum-Riemke. Dichter Verkehr, 9 Minuten Verzögerung. Wir wünschen allen unterwegs gute Fahrt.
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5: Gleich bei uns Nico Santos, der drückt ja zumindest so einen kleinen Finger, weil beide Daumen sind natürlich bei dieser WM für ihn, für Deutschland besetzt, aber so einen kleinen Finger auch für Spanien, hat ja lange Zeit auf Mallorca gelebt, ist da auch immer noch oft, logischerweise, weil sein Papa da war. Ne? Nico Santos, hören wir gleich, vor noch Lenny Kravitz mit Fly Away. Euch eine schöne Nacht.

0: Für mich nach wie vor die schönste Nummer von Silbermond, Symphonie. Schöne Nacht, schönen frühen Samstag.
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0: Die norwegischen Fans sind total beliebt bei dieser Fußball-WM. Wir erinnern uns an diese Ruderbewegungen, die sie da gemacht haben. Saßen alle auf dem Boot. Ich meine, das kennen wir von jedem guten Schützenfest auf dem Dorf. Aber ihre Ruderei war natürlich ein bisschen größer. Das ganze Stadion hat mitgerudert und deswegen ging's internetmäßig viral. Sie sind nicht nur viral da unterwegs, nein, sie haben auch ein ausgefuchstes Kochteam dabei. Kollege Leo Arrigi weiß Bescheid.
2: Ja, und das wird angeführt von einem norwegischen Spitzenkoch, Aron Espeland, mehrfach ausgezeichnet worden für seine außergewöhnlichen Kochkünste. Und man braucht durchaus auch Kochtalent, denn neben den 26 Spielern muss zusätzlich noch das ganze Betreuerteam versorgt werden. Insgesamt sind das mehr als 60 Leute und die bekommen viermal am Tag etwas zu essen. Und damit in den USA bloß niemand auf die Idee kommt, einfach irgendwas auf den Tisch zu stellen, bringen die Norweger ziemlich viel von zu Hause mit. Rund 300 Kilo Fisch, 116 Kilo Brunost, also diesen norwegischen Braunkäse, 50 Kilo Butter und ungefähr 6000 Orangen. Dazu sogar Waffeleisen. Ja, weil warum nicht? Vielleicht bricht ja während dieser Weltmeisterschaft noch ein Waffelnotstand aus. Ganz so platt wie wir essen per se nichts Amerikanisches, ist es dann aber doch nicht. Spitzenkoch Aron Espeland sagt, es geht vor allem um Qualität und um die persönliche Verbindung zu den Zutaten. Also in den USA stehen und sagen können, ich kenne die Person, die diese Tomaten pflückt. Oder die Person, die diesen Heilbutt fängt. Und für die Spieler ist es am Ende auch mehr als nur Essen. So ein Turnier dauert Wochen, du bist weit weg von zu Hause, alles ist durchgetaktet. Und dann kann vertrautes Essen eben auch ein Stück Heimat sein. Oder im Fall von Norwegen ein Stück Heimat mit Fisch, Butter, Braunkäse und frisch gepresstem Orangensaft. Aber ganz ehrlich, das klingt schon ziemlich lecker.
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0: Das Wetter. Das ist eine heiße Nacht, oder würde ich mal sagen. 26 Grad immer noch derzeit und es wird nicht viel kühler, um ehrlich zu sein, denn es wird nur noch heißer. Nachher bis 39, 40 Grad. Die Sonne ballert erst noch mal richtig durch, aber ab dem späten Nachmittag könnten dann örtlich Hitzegewitter runterkommen, dann in Verbindung auch stellenweise mit Unwettern. Das kann man nie genau voraussagen, wo das genau passieren wird und es wird auch wirklich nur örtlich sein, also nicht in ganz NRW. Passt da ein bisschen auf und hört einfach uns. Wir informieren euch immer wieder.
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2: A1 Köln-Münster zwischen Schwerte und Kreuz Dortmund-Unna. 2 Kilometer Stau, 19 Minuten Zeitverlust. Und A43 Wuppertal-Recklinghausen zwischen Bochum und Herne-Eickel. 1 Kilometer stockender Verkehr, 6 Minuten Verzögerung. Wir wünschen allen unterwegs gute Fahrt.

So, Michael Schulte ist ein bisschen zu früh unterwegs. Er singt ja 5 a.m. Jetzt haben wir gerade mal kurz nach 2:30. Er müsste eigentlich noch warten mit dem Singen. Wir brauchen noch ein bisschen bis 5 Uhr morgens. Obwohl,

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0: schöne Nacht. Eine sehr, sehr heiße Nacht. Eine tropische Nacht. 26 Grad in dieser Nacht. Das ist also richtig heftig. Wie sieht's aus? Diese Hitze. Macht ihr euch aggressiv? Wir haben mal den Kollegen auf eine Umfrage geschickt.
1: Hallo, ich mache eine Umfrage zum Thema, das Wetter macht einen aggressiver. Was sagst du dazu?
2: Ist es denn scheiß ernst? Lass mich in Ruhe, Alter.
1: Hallo, ich mache eine Umfrage zum Thema, das Wetter macht einen aggressiver. Was sagst du? Hallo, ich mache eine Umfrage zum Thema, das Wetter macht einen aggressiver. Was sagst du dazu? Hallo, ich mache eine Umfrage zum Thema, das Wetter macht einen aggressiver. Was sagst du dazu?
3: Dumme Sau!
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